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3: Diesmal rufen uns die Berge, denn es geht ins Rauhrissertal im Nationalpark Hohe Tauern. Wir erleben eine der schönsten Wanderregionen des Salzburger Landes, die Heimat der Geier unter anderem. Hühner und Pferde spielen auch eine Rolle und wir besuchen die Goldwäscher. Wir erleben die Sonnenwendfeier auf den Bergen und echte Gastfreundschaft mit diesen Gästen dieser Show.
4: Theo Huber, ich bin hier der Goldwäscher von Rauhrissertal.
5: Hans Nagelmeier, ich bin in den Alpen als Ranger unterwegs gewesen.
6: Hallo, grüß euch, ich bin die Huber Sandra vom Schattergut in Rauhriss.
7: Hallo, ich bin Hans Wieser vom Landespferdezuchterband in Salzburg und auch von der Salzburger Pferdeamtgenossenschaft Chris Wies.
8: Dobrý deň, volám sa Peter Križan, pochádzam zo Slovenska a tu v Rauhrisse už robím 20 rokov vystúpenia.
9: Servus, ich bin der Herbert Hormuser von der Bergrettung Rauhriss.
10: Also ich bin die Theresa.
11: Hey, ich bin der Manni, bin der Hüttenwirt mit der Theresa.
3: Jeder hat seine Geschichte, die wir aufrollen werden. Gleich geht's los, viel Spaß.

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1: Ich bin Moritz Einzel. Nach dem Ende des Tankrabatts rückt offenbar die Einführung eines Preisdeckels beim Sprit in Deutschland näher. Wie die Rheinische Post berichtet, hat der Wirtschaftsausschuss im Bundesrat den Weg freigemacht für staatlich festgelegte Obergrenzen. Das Gremium stellte sich hinter eine Initiative aus dem Saarland. Als Vorbild wird da Luxemburg genannt. Dort mache man seit Jahren gute Erfahrungen mit staatlich festgelegten Maximalpreisen beim Tanken. Die Koalitionsspitzen von Union und SPD haben 7,5 Stunden verhandelt und sind am späten Abend zu Ergebnissen gekommen. Es gibt eine Einigung auf ein großes Reformpaket für Wachstum und Beschäftigung. Nach ARD-Informationen gelang unter anderem eine Einkommensteuerreform. Konkret sollen die Ergebnisse am Vormittag präsentiert werden. Mit 2 großen Gesetzesänderungen will die Bundesregierung die Bundeswehr stärken. Es geht um Änderungen im Reservistendienst und um den beschleunigten Bau militärischer Infrastruktur. Thomas Brockt berichtet.
2: Die Bundeswehr braucht mehr Personal. Das betrifft die aktive Truppe, wo in den kommenden Jahren möglichst aufgestockt werden soll. Aber es soll auch mehr Reservisten geben. Deshalb sollen unter anderem Übungen verpflichtend werden. Bislang konnten die Reservisten selbst als auch ihre Arbeitgeber das ablehnen, wenn die Einladung der Bundeswehr kam. Außerdem soll deutlich mehr Geld in die Infrastruktur investiert werden, also für den Bau von Unterkünften, Munitionsdepots und Logistik für neue Waffensysteme.
1: Belgien hat das Achtelfinale bei der Fußball-Weltmeisterschaft erreicht. Das Team gewann gegen den Senegal nach 0:2 Rückstand noch mit 3:2 nach Verlängerung. Im Achtelfinale treffen die Belgier auf den Sieger der 16. Finalpartie zwischen Co-Gastgeber USA und Bosnien-Herzegowina. Bereits am frühen Abend gewann England gegen die Demokratische Republik Kongo mit 2:1. Achtelfinalgegner der Engländer ist Co-Gastgeber Mexiko.
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5: Das ist die Radioreise, die neue Horizonte öffnet und damit Reiselust wecken soll. Im Studio Alexander Tauscher. Herzlich willkommen hier bei uns in dieser Show. Es gibt in den österreichischen Alpen ganz sicher nicht mehr sehr viele Geheimtipps. Die Region, die wir heute vorstellen, die kennen vielleicht aber noch nicht alle. Das Raurisser Tal. Es ist das Tal mit mehr als 300 natürlichen Quellen, mit Bächen und Wasserfällen. Wir befinden uns in einer Kulisse der höchsten Berge Österreichs im Nationalpark Hohe Tauern und an dessen Rand. Das Raurisser Tal hat etliche Nebentäler, die jedes für sich Geschichten erzählen können. Ein paar der Täler stellen wir vor, wie zum Beispiel das Krummeltal als Tal der Geier. Durch dieses Tal führt Hans Nagelmeier als ehemaliger Nationalpark-Ranger heute Gäste auf seinen Wanderungen. Hans gibt uns zunächst mal einen Überblick über das Raurisser Tal und eben seine Nebentäler.
6: Das Raurisser Tal ist flächenmäßig die größte Gemeinde im Land Salzburg. Es ist die viertgrößte Gemeinde von der Fläche her in ganz Österreich. Natürlich heraus, wo die Leute intensiv wirtschaften, da kann nicht Nationalpark sein, aber dann die hinteren Täler, wo es eigentlich ja, ruhig ist, wo von Menschen eigentlich nur die Almwirtschaft betrieben worden ist, da ist überall auch Nationalpark und es geht rauf bis in die 3000er-Region, wo eben noch Gletscher und Gletschervorfeld und alles, was heute vom Gebirge her zu sehen ist.
5: Wo wir speziell auch über das Krummeltal sprechen, eine Leidenschaft, das Tal der Geier, wollen wir noch ein paar andere Täler vorstellen, Hans. Das Raurisser Tal hat mehrere Seitentäler. Beginnen wir mal dem Hüttwinkeltal, Tal des Goldes.
6: Ja, das ist das Hüttwinkeltal oder wir sagen dazu auch Kolmseigurn. Das Kolmseigurn ist ein uralter Name aus der Sprache der damaligen Knappen. Und Kolm heißt an und für sich, da ist mit den Kolben ist das Golderz zerschlagen worden. Also es ist mehr oder weniger gepocht worden, damit dass das an einen ganz kleinen Teil, also fast staubförmig. Und dann konnte dieses Gold erst aus dem Muttergestein herausgelöst werden. Und Saigurn, früher hat man gesagt Sachen, früher geheißen, ja heute regnet es wieder. Und wenn man da in Kolm-Saigurn herinnen ist, Bergflanken überall, kommt da Wasser herunter. Und das haben die Bergleute gesagt, es sorgt praktisch das Wasser da in mehr oder weniger eine Grube hinein.
5: Und ums Goldwaschen wird es ja auch in der Radioreise gehen, Hans. Ein weiteres Tal wird auch als Tal der Säumer bezeichnet.
6: Ja, das Seidelwinkel da ist ja ein unheimlich lang gestrecktes Tal. Also man muss sich das vorstellen, das Seidelwinkeltal ist so ein Haupttal wie im Oberpinzgau oben diese Täler sind, die aus den Tauern herauskommen. Und darum macht es auch die Fläche von Rauris so groß. Seidelwinkeltal ist schon uralt bekannt. Also es waren da schon die Kelten unterwegs und es waren auch die Römer unterwegs. Und die Römer haben dann auf den keltischen Pfaden eben dann ihre römischen Straßen gebaut, damit das die Ströme halt möglichst schnell in das Noricum halt reisen haben können, weil das Noricum, da sind immer wieder einheimische Stämme gewesen, die den Römern eben die

0: 30 Kilo und die sind bis zu 30 Kilometer an einem Tag marschiert. Und die haben wir dann auch über die Tauern geführt. Also die Tauern war praktisch die Grenze zum Norikom. Ist ja faszinierend, wenn man heute da noch unterwegs ist da drinnen, weil wir können sehen, wo da diese Trassen sind. Da sind behauene Steine und wir können da immer noch unsere Exkursionen durchführen auf Geländeteilen, auf Straßenteilen, die vor 2000 Jahren mit Menschenhand gemacht worden sind. Da muss man aber den Hut ziehen. Wir haben die damals Straßenbau gemacht, die Römer.
1: Das ist wirklich so gewesen in der Geschichte, also keine erfundene Sache. So war das bei den Römern damals gewesen. Im Vergleich zum Tal der Sagen, so wird ja auch das Geisbachtal bezeichnet.
0: Geisbachtal, das ist eigentlich ein kleinerer Teil eines Tales hinein, wunderschön. Geht dann eigentlich relativ schnell ins Gebirge hinauf, also es sind Almen drinnen. Großartig, auch von der Bewirtschaftung her muss man heute ein bisschen geländegängig sein in dem Geisbachtal.
1: Und das andere ist das Tal der Ursprünglichkeit, wobei ja alles ursprünglich ist hier, das Forsterbachtal. Oder hat es eine gewisse besondere Ursprünglichkeit aus deiner Sicht?
0: Forsterbachtal ist genau gleiches wie alle anderen Seitentäler, die auch landwirtschaftlich genützt sind. Also nicht nur, dass da drinnen also Almwirtschaft betrieben wird, sondern auch die Forstwirtschaft und natürlicherweise auch Jagdwirtschaft gemacht. Nicht? Und das Forsterbachtal ist ein relativ ruhiges Tal und daher hat auch das Wild noch irgendwo seine Möglichkeiten, dass es den normalen Ablauf, wie halt das Wild es gewohnt ist, halt machen kann.
1: Deswegen gilt ja auch die Region noch so als Geheimtipp, noch nicht so übertouristisch wie andere Regionen möglicherweise im Salzburger Land.
0: Ja, wir versuchen natürlich, dass wir unsere Gäste ein gutes Wanderprogramm anbieten, wo die Wanderungen eben geführt werden, dass einfach die Besucherströme ein bisschen gelenkt werden, dass nicht jeder irgendwo in der Gegend unterwegs ist, sondern dass man einfach eine Lenkung vorfindet. Und natürlicherweise, wenn der Gast dann mit diesen geführten Exkursionen, Wanderungen mitgeht, ist er für den auch interessant, weil er ja sehr viel mehr erfährt. Meine Intentionen sind immer, was gibt es denn links und rechts des Weges? Also wenn wir jetzt hören, da hinten dabei singt da oben die Mönchsgrasmücke und der Chip-Chap ist dort oben. Also das sind lauter Sachen, die man einfach nachher nach dem Gast einfach vermitteln kann. Wenn er alleine unterwegs ist, logischerweise, woher soll er das haben? Kann er es nicht wissen.
1: Übrigens, die geführten Wanderungen sind mit der Raurissertal- und Taxenbach-Gästekarte oder auch mit der Nationalpark-Sommerkarte kostenlos. Weitere Infos zu aktuellen Touren gibt es beim Tourismusverband Rauriss und auch Taxenbach. Im Raurisser Krummeltal, da ziehen die Könige der Lüfte ihre Kreise. Steinadler, Gänsegeier und Bartgeier sind mit etwas Glück und Fernglas in freier Wildbahn bei Wanderungen zu beobachten. Zu verdanken ist dies unter anderem einem Projekt zur Wiederansiedlung der Bartgeier in den Alpen. Mitte der 1980er Jahre waren hier die ersten Jungtiere in die Wildnis freigelassen worden. Auch Gämse, Murmeltiere und Steinwild kann man hier in freier Wildbahn beobachten. Ab dem Parkplatz führt der Almweg stetig bergauf bis zu einer Hütte, von der man zu zwei Wasserfällen weiter wandern kann. Und auch landschaftlich hat das Krummeltal einiges zu bieten. Steile Felswände und viele Wasserfälle und im Ende des Tales entgegen dann halt der Blick auf die ja wirklich vergletscherte Nordflanke des Hocharm. Wanderführer Hans Nagelmeier erklärt uns einmal, wie das Tal die Namen, nämlich den Namen Tal der Geier, bekam.
0: Der Bartgeier ist ja damals von den Menschen als riesiger Vogel immer wieder angesehen worden. Und wenn also ein großer Vogel irgendwo bei einem abgestürzten Tier, ob das ein Schaf, ein Rind, ein Pferd war, dann haben die Leute geglaubt, dass dieser große Vogel mit seinen Schwingen dieses Tier heruntergeschlagen hat. Aber sei dort ist ein kompletter Blödsinn, weil der Bartgeier ist ein Nahrungsspezialist. Er hat in der Natur eine Nische gefunden, wo er keine Nahrungskonkurrenz hat. Er ist nämlich ein sogenannter Knochenbrecher, Knochenfresser und kann Knochenstücke auf einmal schlucken, die an die 30 cm lang sind. Also ein Oberschenkel von einer Gämse oder von einem Schaf, das kann der Bartgeier auf einmal schlucken. Und genauso ist es mit einem Rinderwirbel. Der Rinderwirbel, der so 13, 14 cm im Durchmesser hat, also den kann der Bartgeier auf einmal schlucken. Und es ist faszinierend, dass ein Vogel eben aus den allerletzten Resten von einem Kadaver eigentlich gut leben kann. Das führt er noch weiter. Er hat einen relativ schwachen Schnabel, aber eine große Mundöffnung, einen kurzen Hals und dann einen großen, dehnbaren Magen, wo eben diese sperrigen Knochensubstanzen eben Platz haben. Und dann muss man wieder nachdenken, ja, wie kann denn der Vogel überhaupt diese Knochen zerlegen? Ja, er muss unheimlich scharfe Magensäfte haben. Und als Vergleich dazu, die Magensäfte eines Bartgeiers sind ungefähr so scharf oder so sauer wie die Säure von einer Autobatterie. Und mit dem kann er eben seine Nahrung dann eben zerlegen und von dem kann er eben leben.
1: Das erzählst du ja auch den Gästen, die mit dir durchs Krummeltal laufen. Was erleben die konkret mit dir, wenn die durch das Tal laufen? Schaut ihr, sucht ihr nach Geiern?
0: In Deutschland muss alles gelaufen werden. Ich laufe in die Schule, ich laufe in die Apotheke,

0: Lauf in die Kirche. Wir in Österreich, wir gehen.
1: Nicht? Das heißt, Laufen hat euch was Hektisches. Ja,
0: Laufen ist immer hektisch und das macht auch den Unterschied zwischen den Leuten, die eben oberhalb der Weißwurstgrenze sind. Nicht? Und ich sage das an meinen Gästen immer wieder, wir gehen gemütlich und wir schauen, dass wir links und rechts des Weges auch alles aufnehmen können und wir laufen nicht vorbei und irgendwo, ja, ich muss in 10 Minuten dort sein und ich muss heute noch, weiß ich, 25 Kilometer laufen. Wir machen das gemütlich und das sollte auch den Gast hinüberkommen.
1: Also ihr geht dann ganz gemütlich, wobei das Wort Laufen muss man zur Entschuldigung auch der Nordbewohner sagen, ja, Laufen auch das Gemütliche sein kann. Laufen ist eben nicht nur Ausdauerlauf und Schnelllauf und Hürdenlauf. Laufen kann auch Schlendern sein, bei dir ja auch. Du wirst erklären, ihr werdet nach Geiern Ausschau halten.
0: Ja, das ist auch einmal zum Aufklären. Also viele Leute glauben, der Nationalpark ist ein Zoo oder ein Tiergarten.
1: Also keine Garantie für irgendwas.
0: Wir haben keine Garantie bei den Exkursionen, dass einmal kann passieren an einem Tag, wo überhaupt nichts zum Sehen ist. Also sonst ist das Grummeltal für mich auch was von den schönsten Seitentäler noch zur Exkursion, weil aber alles drinnen ist. Man kann geologische Sachen eben den Leuten präsentieren, man kann über die Botanik erzählen. Drinnen im ganzen hintersten Teil ist noch Landwirtschaft, das heißt, dort ist Almwirtschaft. So kriegt das Ganze ein Bild. Und dann natürlich das Tüpfchen auf dem I ist dann, wenn wir wirklich dann eines von den großen Greifern sehen. Der Bartgeier, Weißkopf oder Gänsegeier und nachher ist der Kuttengeier oder der Mönchsgeier. Das ist überhaupt der größte Geier. Der ist nur einzeln mit denen unterwegs und es ist immer wieder faszinierend, solche Sachen auch sehen zu können, wie sie oben kreisen und wenn man dann auch ein bisschen weiß, wie das Flugverhalten ist, dann kann man diese Tiere ganz gut auseinanderhalten. Und da ist eben gut, wenn diese Exkursionen begleitet sind, damit dass man auch den Leuten dann die Hintergründe, die Besonderheiten eben erzählen kann.
1: Und das fasziniert vielleicht auch mehr als das reine, ich sehe jetzt den Geier. Ja? Also wenn du erklärst und wenn du die Hintergründe erzählst, macht das auch die Faszination dann aus?
0: Ja, wenn die Leute schon in das Grummeltal reingehen, auch mit dem Hintergrund, ja, Tal der Geier, dann sind die meisten eben dabei, die wollen einen Geier sehen. Und nachher ist auch einfach wichtig, dass die Leute die Information bekommen, ja, was ist denn überhaupt das Leben von einem so einem Geier?
1: Du bist ja seit Jahren, um nicht zu sagen seit Jahrzehnten, Hans, unterwegs hier in den Bergen, gerade im Nationalpark. Gibt es eine besondere Begegnung in der Natur, die dir bis heute noch in Erinnerung bleibt?
0: Ja, da gibt es so viele und man muss einfach mit offenen Augen, mit offenen Ohren in die Natur gehen und ich werde oft einmal gefragt, ja, ist dir das nicht mehr langweilig? Jetzt bist du schon, weiß ich, 200 Mal im Grummeltal gewesen oder du bist schon 150 Mal auf der Hagener Hütte oder auf dem Niedersachsenhaus gewesen. Nein, es ist mir nie langweilig, weil jeder Tag anders ist. Es ist das Wetter anders, es ist das Erleben, wenn man draußen ist, geht um die Kleinigkeiten. Ob das jetzt eine Kreuzotter ist, ob das jetzt ein besonderer Heuschreck ist, wie zum Beispiel die Keulenheuschrecke, die eigentlich Sibirien ist. Und dass man sowas mal anfängt, ist was Großartiges. Oder dann hört man wieder mal die Vögel singen und horcht mal auf sowas hin. Das ist so vielfältig. Dann kommt Frühjahrsvegetation und Sommervegetation zusammen. Und das macht das alles spannend. Man braucht nur ein bisschen hinschauen, ein bisschen sein Hirn einschalten, dann kann man das alles erkennen.
1: Also mit offenen Augen durch die Natur laufen und vielleicht mal etwas weniger aufs Handy schauen. Denn die Natur hat oft mehr zu bieten als das Phone. Die Greifvögel kann man im Grummeltal mit etwas Glück auf Wanderungen sehen. Aber garantiert erlebt man sie in dieser Region auf der Greifvogelwarte. Im Sommerhalbjahr bietet Falkner Peter Krijan täglich zweimal eine packende Flugshow mit Adlern, Bussarden, großen Eulen und eben auch Falken. Er beschreibt anschaulich das Verhalten und auch die Lebensgewohnheiten dieser teilweise bedrohten Tierarten. Seit dem Jahr 2006 ist er gebürtige Slowake hier im Rauhrisser Tal.
2: Davor war ich auf der Burg Hohenwerfern und auf der Schloss Rosenburg.
1: Also mit Greifvögeln schon seit Jahrzehnten vertraut.
2: Genau, ich habe mit 14 Jahren angefangen mit den Greifvogelarbeiten. Bei uns in der Slowakei, das ist wahrscheinlich die einzige Schule in Europa, wo kann man Falknerei lernen. Das ist eine Forstmitterschule und dort ist in der 3. Klasse das ganze Jahr Falknerei und Jagd unterrichtet. Und da, wenn schafft der Student von beiden Einzelhabern, dann kriegt automatisch Jagdschein und Falknerschein. Ohne Prüfung.
1: Hier oben auf der Hochalm präsentierst du ja deine Flugshow mehrmals am Tag. Allein schon der Ausblick ist es wert, hier hochzukommen. Wenn du es kurz beschreibst, auf was wir alles schauen.
2: Auf die andere Seite sehen wir jetzt der Massiv Hochkönig. Und hinter diesem Horizont ist jetzt genau Gasteinertal. Und wenn würden wir bei uns ganz hoch fahren, dann sehen wir die andere Seite Großglockner.
1: Vor dieser Kulisse hast du deine Show hier am Nachmittag und auch davor. Was erlebt der Besucher?
2: Da wird viel erzählt über zum Beispiel die Historie von Falknerei und dann über jeden Greifvogel, was wir zeigen. Und dann lassen wir die Greifvogel auch fliegen.
1: Der Vogel fliegt über die Köpfe der Besucher direkt?
2: Ja, das ist immer unterschiedlich, was für Vogel. Die Falken sind extrem schnell. Ja. Die werden auf ein Federspiel trainiert. Federspiel ist eine Beuteattrappe. Da ist ganz wichtig, dass die Leute wirklich sitzen bleiben und tun nicht aufstehen, weil die Falken sind extrem schnell. Dann werden zum Beispiel ein Harrishawk geflogen, der fliegt ganz knapp über die Köpfe, ja, und hin und wieder ein bisschen kreist und dann kommt wieder zurück. Und dann auch ein großer Königsbussard und dann zum Schluss ein Adler immer fliegt.
1: Was hat dich fasziniert, mit 14 Jahren die Falknerei zu lernen und seitdem auch ununterbrochen mit diesen tollen Tieren, diesen majestätischen Tieren zu arbeiten?
2: Ja, ich bin hauptsächlich zum die Forstschule gegangen, weil ich wollte Forstwirtschaft studieren, aber dort habe ich erst einmal das Falknerei gesehen und das hat mich gleich fasziniert und von dem Zeit bin ich dabei geblieben.
1: Gibt es da einen Vogel, der einen besonderen Charakter hat?
2: Ja, mein Lieblingsvogel ist immer der Steinadler. Mit dem tue ich ganze Herbst und Winter dann jagen. Er ist extrem persönlich. Der würde zum Beispiel zum Fremden nicht kommen. Ja. Der kann wirklich eine große Beute fangen auch.
1: Wie wichtig ist der Schutz dieser Tiere heute?
2: Eigentlich alle Greifvogel sind geschützt. Nur jetzt mittlerweile ist schon so, dass bei manchen Greifvogel gibt es wirklich genug. Zum Beispiel, es gibt zu wenig noch Sackerfalken, aber das ist nur ein Problem, dass die Beute nicht da ist. Und das sind die Zieseln, das sind die kleinen Nageltiere, das schaut wie kleine Mummati aus. Nur durch diese intensive Landwirtschaft sind die Zieseln weg. Jetzt gibt es mehrere Projekte, wo du zuerst die Zieseln einsiedeln und wenn die Zieseln da sind, dann kommt automatisch der Sackerfalke auch.
1: Die Falknerei hat ja in den arabischen Ländern gerade auch am Golf, Abu Dhabi, eine ganz besondere Bedeutung. Ja, da ist ja der Vogel Teil der Familie. Reist auch ein Flugzeug mit, bekommt einen eigenen Seat beim Boarding.
2: Ja, Saudi-Arabien oder auch die alle arabischen Länder, da ist die extreme Tradition. Die tun hauptsächlich die Falken trainieren. Da ist aber jetzt schon mehr Problem, dass die haben fast keine Beute da. Richtig mit traditioneller Falknerei hat das nicht mehr viel zu tun. Ja.
1: Deswegen gut, dass du hier bist. Und auch du musst ja ein Vertrauensverhältnis aufbauen zu den Greifvögeln. Wie geschieht das einfach durch diese lange Zeit oder hast du eine besondere Methode?
2: Es sind Greifvögel, welche sind wirklich schon zehnte Generationen gezüchtet. Das sind keine wilde Tiere mehr. Von Anfang an schon haben diese Vertrauen zum Mensch, dass die gut fliegen oder dass die gut jagen, das muss man alles dann trainieren, weil im Natur lernen das von den Eltern. Das Einzige, was ist, wir können die Vogel das nicht zeigen. Ja, im Natur, die Eltern fliegen vor und dann fliegt der Junge nach, aber das können wir nicht. Ja.
1: Aber können wir etwas lernen von den Greifvögeln, vom Verhalten jedenfalls, wir Menschen?
2: Hauptsächlich ist das Ausdauer und die Ruhe. Oft ist so, dass so ein größerer Greifvogel wie Steinadler kann 4 Wochen ohne Nahrung bringen. Und der muss dann oft extrem lange irgendwo warten auf seine Beute oder ist ganz normal, wenn irgendwo in Bergen 2 Wochen schlechtes Wetter ist. Der muss wissen, ich muss jetzt sitzen bleiben und warten, bis bessere Wetter kommt. Ja, das ist normal. Und das, wenn wir lernen auch, dass wir müssen so Ausdauer haben und warten, bis bessere Zeiten kommen, dann tun wir auch etwas gewinnen mit dem.
1: Na, dann wäre die Welt nicht so stressig und ab und zu würden wir so leise quieken wie der im Hintergrund, aber ja, genau. Diesen Zeichen, ihm geht es wohl.
2: Genau, ja, wenn der schreit so, dann heißt es, das passt alles. Meistens, wenn der ganz leise ist und schaut so komisch, dann irgendwas stört ihn. Aber wenn der schreit so ganz gemütlich, dann passt alles.
1: Dann wünsche ich dir, dass die oft so ganz gemütlich schreien, dass du immer stabiles Wetter hast. Auch heute hoffen wir, dass kein Regenschau kommt, dass du eine tolle Show hast hier und immer glücklich bist und die Menschen glücklich machst mit den Greifvögeln hier.
2: Ja, das Wetter ist für uns besonders wichtig.
1: Dekuem.
2: Ja, Dekuem auch.
1: Greifvögel hautnah, ein unvergessliches Naturschauspiel, das man hier als Besucher auf der Terrasse der Hochalmhütte erleben kann. Die bewirtschafteten Almhütten und Berggasthöfe der Region, sie machen die Wanderungen so richtig schmackhaft. Meist kommen da selbstgemachte Bauernprodukte auf den Tisch, von der Buttermilch über frisches Bauernbrot bis zur würzigen Speck- und Käsejause. Im Raurisser Tal Sommerführer, echtes Sommergefühl, da sind alle Almen und Hütten aufgelistet. Ich sprach mit Manuel Ese, den man hier im Tal einfach Mani nennt, und seiner Freundin Theresa, die das Raurisser Tauernhaus bewirtschaften, eine über 500 Jahre alte Alm.
3: Das Raurisser Tauernhaus ist ein sehr geschichtsträchtiger Ort eigentlich. Das sind eine komplette Grundmauern, sind ein Stein und das Holz, was man im Oberhalb sieht. Das ist eben auch alles eigentlich im Originalzustand, also über 500 Jahre alt. Natürlich auch keine Stromversorgung, haben es nie gehabt und wir haben dann eine PV-Anlage drauf gemacht, dass wir überhaupt etwas sehen, auch in der Küche oder im Vorhaus, ist ja ein Riesenvorhaus. Wir haben auch noch eine alte Rauchküche, also die ist im Originalzustand. Da sind ganz viele verschiedene Sachen eigentlich drinnen, wo uns sagst, was man zum Kochen braucht hat. Ein Butter

0: Butterfass, ganz alte Schüsseln, Holzbesteck, was man sich eigentlich gar nicht mehr vorstellen kann. Wenn du da reingehst, nachher bist du sofort zurückversetzt.
1: War das schon die ganze Zeit durchgehend als Almhütte in Betrieb?
0: Also früher war es eigentlich eine Raststätte für die, was über den Tauern rübergegangen sind, nach Heiligenblut, weil es war eigentlich mehr oder weniger ein Säumerweg. Runtergebracht haben sie Gold, also was halt in den Pinzgauer Alpen mehr oder weniger abgebaut wurde, und rauf haben sie dann eben Wein, Seide, und es war eine Pferdewechselstation, und dann haben sie einfach übernachtet, und das war eigentlich immer schon ein schöner, naturbelassener Ort, wo immer Gastfreundschaft willkommen eigentlich war.
1: Es ist ein wenig abgeschieden, man kommt also nur zu Fuß oder mit dem Bike zu euch hoch. Wie erreicht man euch?
0: Im Hochsommer fährt auch ein Telebus oder mit dem Bike. Ist eine sehr schöne Strecke, der Weg ist fast wie eine Autobahn, kann man sagen. Und wenn du da noch etwas konsumieren kannst, ist das einfach ganz eine coole Atmosphäre.
1: Das war ja, Manuel, sicher auch der Grund, warum du mit der Freundin Theresa dich entschieden hast, das zu pachten. Es ist ja eine Herausforderung, sicher herausfordernder als einfach eine Gastwirtschaft im Ort hier zu betreiben.
2: Also die Herausforderung war am Anfang extrem hoch und mittlerweile ist auch noch hoch, aber wir sind ein eingespieltes Team. Also von dem her, es ist jeden Tag wieder schön.
1: Was macht ihr alles selbst und wer hilft euch auf der Hütte?
2: Die Produkte beziehen wir von den örtlichen Bauern, Metzger, also Speck, Käse haben wir aus dem Ort. Brot und Kuchen macht die Therese selber. Und
1: also ihr steht in der Küche, bedient die Gäste auch, all das?
2: Ja, also von A bis Z. Bei schönem, schlechtem Wetter, wir sind immer da.
1: Seid ihr nur im Sommerhalbjahr da oder auch im Winter?
2: Von Ende Mai bis Ende September sind wir da.
1: Was macht ihr im Winter? Oder habt ihr noch andere Jobs?
2: Teils. Also Therese ist in der Gastronomie und ich bin im Winter wieder back to the roots. Meine alte Lehre, Schreiner.
0: Ich sage immer, wir arbeiten da eigentlich, wo andere Urlaub machen. Und das Schönste ist eigentlich, wenn der Tag dann vorbei ist, auch wenn er stressig war oder nicht. Und dann setze ich halt manchmal 5 Minuten einfach hin und genieße einfach die Ruhe, das Rauschen vom Bach und die Geräusche von den Kühen. Das ist einfach dann so beruhigend. Gibt sehr Kraft. Wieder einen Mut und einen Anspann für den nächsten Tag.
3: Manuel und Theresa, die eine Alm hoch über dem Rauhrissertal betreiben. Und im Tal, da traf ich ein junges Pärchen, das einen Bauernhof betreibt, das Schattergut. Sandra und Ottmar Huber. Und da Otti gerade im Stall zu tun hatte, sprach ich mit Sandra.
4: Ich selber bin aus St. Johann und habe die Tourismusschule in Bischofshofen besucht, genauso wie der Otti, mein Mann, und damals kennengelernt. Und dann haben wir gemeinsam das Gasthaus zuerst geführt vom Schwiegervater. Und dann hat mein Mann doch ein bisschen die Liebe zur Landwirtschaft entdeckt und da hat er mich dann mitgezogen. Die haben einen zweiten Bauernhof und das haben wir eben dann angefangen zu pachten.
1: Du beschreibst, was ihr alles macht. Mein Landwirt ist ja eine riesen Arbeit, da hat man Respekt. Das ist ja nicht nur die Ernte, das ist ja das ganze Jahr über da zu sein.
4: Ja, schon, ja, weil die Tiere, die brauchen einfach jeden Tag Betreuung. Wir müssen jeden Tag die Eier rausholen natürlich, sonst geht alles über.
1: Und auch wir hören gerade einen Traktor, zwischendurch muss auch mal, ja, das genau. Stroh und die Strohballen hier weggefahren,
4: genau,
1: werden.
4: Das Heu, genau, muss auch weggepresst werden, dann wieder in die Brücke gefahren werden, alles verstaut werden.
1: Ihr seid Direktvermarkter, was bedeutet das?
4: Wir haben am Hof einen kleinen Hofladen, wo die Kunden hinkommen können und sich da eben die Produkte von uns kaufen können.
1: Wie entstand die Idee zur Direktvermarktung?
4: Ja, also mein Mann hat dann neben dem Gasthaus schon ein paar Hühner gehalten. Ich glaube 40 Stück haben wir da circa gehabt und das hat ihm dann so gut gefallen und dann hat man halt immer mehr und mehr gemacht.
1: Wie sieht so ein typischer Tag als Landwirt aus auf dem Bauernhof?
4: Für mich beginnt es mit den Kindern, für meinen Mann mit den Tieren.
1: Was ist einfacher?
4: Ich glaube, die Tiere.
1: Ja, die gehorchen wenigstens, ja?
4: Ja, genau.
1: Und sind froh, wenn man ihnen was zu essen gibt, dann sind sie ruhig, haben nicht solche Sonderwünsche.
4: Das Aufstehen ist immer schwierig. Meistens höre ich dann von jedem beim Wecken, na, ich will nicht in die Schule gehen. Ja, mein Mann geht dann zu den Hühnern und dann im Winter müssen wir auch die Kühe versorgen. Und dann sortieren wir meistens die Eier vom Vortag. Ja, was so ansteht, füttern, ausmisten.
1: Zwischendurch kommen die Kinder aus der Schule zurück.
4: Ja, genau, dann kommen die zurück, dann muss gekocht werden.
1: Abends weiß man, was man getan hat.
4: Das stimmt, da fällt man dann ins Bett, ganz müde.
1: Was bedeutet die Regionalität?
4: Ja, ich finde es ganz wichtig, dass man sieht, wo das Produkt herkommt, weil die Hühner immer frei rumlaufen und eben frisches Gras immer bekommen. Also die Leute sagen schon, dass man es merkt, den Qualitätsunterschied.
1: Es gibt ja Urlaub auf dem Bauernhof, bietet ihr das an?
4: Nein, im Moment jetzt nicht,
1: Aber es gibt sicher andere Landwirte hier im Rauhrissertal, die das anbieten?
4: Gleich weiter drinnen, das sind Freunde von uns beim Vogelbachhof, die machen das. Die dürfen die Gäste in den Stall gehen und die Pferde striegeln und Pferde reiten, Kühe füttern, Hühner füttern, Eier rausholen.
3: Ja, da grüßte die Kuh. Bei uns gibt's später noch kämpfende Hengste. Wie immer an dieser Stelle, auf Weiterhören.

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2: Richtet auf eure Lauscher, denn hier spricht der Tauscher, der Alexander, grüßt sie alle miteinander und wünscht auf diese Weise eine schöne Radioreise. Unsere heutige Wahl, das Raurissertal im Süden des Salzburger Landes. Ex-Nationalpark-Ranger Hans hatte ja zu Beginn der Sendung bereits die Seitentäler dieser Region kurz umrissen, unter anderem auch das Tal des Goldes. Jahrhundertelang galt das Raurissertal nämlich als Zentrum des Goldbergbaus in Österreich. Heute können sich kleine und große Schatzsucher auf die Spuren der vergangenen Goldgräberzeit begeben, nah an einem rauschenden Gebirgsbach. Dort betreibt nämlich Theo Huber den Goldwaschplatz Bodenhaus.
3: Das ist hier der originale Goldwaschplatz. Mein Rauis war der größte Goldbergabbau in Europa. 12. bis 18. Jahrhundert. Da war Rauis an die Weltwirtschaft 10% des Goldes gedeckt und an Österreich 80% des Goldes gedeckt.
2: Muss ja eine wahnsinnig reiche Gemeinde gewesen sein damals.
3: Naja, reich war der Rauis auch nicht so, weil das ganze Gold ist rausgekommen zu den Bischöfen nach Salzburg. Und die haben dann das Gold da veräußert. Also hier wurde es gewonnen, war ein knochenharter Job. 15. Jahrhundert wurde erst der Schießpulver erfunden. Vorher haben die alles mit der Hand rausgehämmert. Und die haben da Stollen reingedreht, die in sich sogar 20, 30 Meter hoch sind. Blütezeit ist gegangen also bis 1918, 1920 und dann ist eigentlich erloschen.
2: Wir haben links den richtigen Gebirgsbach, rechts ein kleines Bächlein. Wo wurde damals das Gold gewaschen hier?
3: Waschen haben die Leute dürfen, die sich in Stollen verletzt hatten oder verwitwet waren, dem das Recht bekommen, Gold zu waschen. Das war so eine Almosensache, kann man sagen. Das Gold wurde gewonnen hier 4 Kilometer weiter am Talende und da wurde das Gold in der Höhe von 2000 Meter abgegraben. Und das erste Mal haben wir schon Gold gegraben, hier vor 2000 Jahren und die Römer haben sogar eigene Währung draus gemacht. Also es war ein sehr begehrter Ort, Rauris. Das Gold ist ja im Stein wie eine Ader runtergewachsen und da haben sie dann das gebocht, das heißt das zerkleinert und dann wurden die Steine auf 1200 Grad erhitzt und da ist dann das Gold weggeronnen.
2: Durch den Fluss, durch den Bach schwimmen so kleine Goldteilchen?
3: Naja, die schwimmen nicht, die kommen einfach mit und sondern sich immer an der Innenseite der Kurve ab, weil das Gold ist 20 mal schwerer als Wasser, 8 mal schwerer wie der Stein und einmal schwerer wie Blei, ist das Allerschwerste, was vorkommt. Und da muss man immer suchen, so wo Sandbänke sind und immer Innenseite von der Kurve.
2: Das heißt, man kann heute noch Gold finden. Wie funktioniert das praktisch? Ich komme zu dir, bekommst du eine kleine Schale?
3: Ja, sie bekommst dann eine Goldwaschschüssel und mit der kannst du dann waschen. Mit Schütteln, das Gold bleibt dann immer am Boden und das kann ich nie verlieren, weil es eben so schwer ist.
2: Wie lange dauert es, bis ich so ein kleines Stückchen Gold habe, so ein Blättchen?
3: Ah, das dauert nicht lange, denn wenn hier wieder mal ein Gewitter niedergeht, dann kommt eigentlich immer wieder etwas von den Goldwaschblättchen an.
2: Du hast mir jetzt gerade so ein kleines Reagenzgläschen in die Hand gedrückt, oben klares Wasser und unten winzige kleine Partikel, aber in Summe doch eine Menge. Also jetzt glänzt ganz schön.
3: Sind auch wieder nicht, gell? So klein sind auch wieder nicht. Und das ist jetzt Gold, was hier vorkommt. Das Gold war ein 22 Karat Gold, das heißt 850er Gold. Also sehr hoher Goldanteil. Ja. Gold wird ja immer in 1000 gemessen. 999,999 ist reinstes Gold.
2: Welche Geschichten aus der damaligen Zeit faszinieren dich noch heute, Theo?
3: Faszinierend ist das, was die da gearbeitet haben. Wenn sie auf eine Wasserader gekommen sind, wurden die alle wieder verschüttet mit Wasser. Die haben da weiterarbeiten müssen. Also die Knappen, das waren die Goldgräber, die Namen ist Knappen, sie waren da die einzige Zunft, die was auch eine Waffe tragen dürfen. Außer weil früher haben nur die Adeligen war denen eine Waffe vorbestimmt und die Goldgräber, also die Knappen, haben auch eine Waffe tragen dürfen. Da ja früher im 12., 13., 14. Jahrhundert hier auch noch Bären unterwegs waren und Wölfe, dass sie sich, wenn ein Notfall gewesen wäre, sich verteidigen konnten. Sie hatten meistens Dolche bei sich oder einen Degen oder so etwas ähnliches.
2: Also schon ein besonderes, tolles Gefühl, hier zu stehen, an dem Ort, an dem damals die echten Goldwäscher waren.
3: Ja, das ist natürlich schon ein Wahnsinn, ja, genau. Ja. Das musst du dir vorstellen, 3000 Leute alleine, die Logistik war schon ein Wahnsinn. Aber sie haben knallharte Gesetze gehabt, die haben ein eigenes Gericht gehabt sogar. Und meistens hat es mit denen geendet, dass sie das Tal verlassen mussten. Es war auch so, wenn sich einer verletzt hatte oder verwitwet war und er war nicht vom Tal, musste er das Tal verlassen. Weil zu der Zeit, die haben sie da nicht gratis durchgefüttert.
2: Heute bekommt jeder das Recht, der sich bei dir anmeldet und eine Eintrittszeit. Wie viel Gold nehmen die meisten mit? So ein Reagenzgläschen, ist da mehr dabei?
3: Ach, das ist verschiedentlich. Einer findet ein bisschen mehr, der andere findet weniger. Für die Leute ist es halt interessant. Und sie sagen fast alles mir, Theo, das ist so schön, da kann man sich so schön entspannen. Man hört den Bach rauschen und man sitzt da und hat ein paar schöne Stunden.
2: Man wird nicht reich davon, aber der Effekt ist es eben und die Natur genießen.
3: Das Gold kann man dann nach Hause mitnehmen. mitnehmen, ist eine schöne Erinnerung, bleibt Gold, bleibt immer gleich, verändert sich ja nicht. Du siehst ja selber, wie es hier herrlich ist, also ein Paradies kann man fast sagen. Ne?
2: Ja, hier ist wirklich die Talstraße zu Ende und wir blicken auf welche Berge hier?
3: Auf den Hohen Sonnblick, auf den Hochahn und die gesamte Goldberggruppe. Auf die blicken wir jetzt.
2: Ein schöner Arbeitsplatz hin war es. Nicht nur einer, der Gold wert ist, aber auch landschaftlich beeindruckend.
3: Ich bin im Winter Skilehrer. Da mache ich heute das 50. Jahr.
2: Mein Gott, du siehst so jung aus. Hast du gleich nach der Geburt begonnen?
3: Ja, nein. Ich werde in 273.
2: Siehst du mal, wie das Jungheit einerseits das Goldwaschen und das Skifahren.
3: Ja, genau. Ja, nein.
2: Und im Winter geht man ohnehin nicht hier zum Goldwaschen.
3: Nein, geht gar nicht. Dann ist ja hier überall Eisdecke und alles. Ja, hier ist auf ein paar Meter Schnee hier herin im Talende. Da, wo wir sind, das ist hier Kolmseguren.
2: Also im Sommer, so wie ich heute in Shorts und Tanktop, einfach genießen hier. Vielleicht ja. Sogar mal ein wenig baden.
3: Ja, baden kann man bei mir nicht, aber man kann Gold waschen, ja, genau.
2: Es gilt also, feine Goldfilter aus dem Wasser herauszusuchen. Und da ist noch einiges zu finden. Denn laut Schätzung sollen noch etwa 120 Tonnen in der Goldberggruppe lagern. Das Rauhrisser Tal zieht Wanderer magisch an. Doch wie immer ist die Strahlkraft der Berge für manche einen vielleicht etwas zu stark. Nicht selten nämlich überschätzen Wanderer, gerade Bergsteiger oder Kletterer, ihre Kräfte. Darüber sprach ich mit Herbert Rohmoser als langjähriges Mitglied der Bergrettung Rauhris, deren Geschichte reicht bis ins Jahr 1901 zurück. Fast zwei Jahrzehnte lang hatte Herbert das Training der Bergretter geleitet. Bis zu 40 Mann stark war sein Team. In Summe ist er mehr als 60 Jahre lang bei der Bergrettung und heute Ehrenobmann.
1: Ich habe schon sehr viele Einsätze mitgemacht, was man halt immer wieder sieht, dass Leute eher von der Ausrüstung her nicht so gut unterwegs sind und was so an Achten sind, die Gewitter.
2: Die Gefahr von Gewittern, gerade im Frühsommer, in dieser Phase, wo die Luft schwül ist, wo die Sonne eine lange Einstrahlung hat, also wo sich gerade nachmittags, abends die Gewitter entwickeln. Wo ist es da am gefährlichsten? Auf den Berggipfeln, im Wald? Was beobachtest du, wo da die größten Gefahren lauern, wenn wir jetzt mal über das Thema Gewitter reden?
1: Die größte Gefahr ist sicher am Berg in Gipfelnähe und auch im oberen Waldgebiet, wo einzelne Bäume stehen. Da soll man sie nicht aufhalten, sondern man sollte eher mulden.

0: aufsuchen und sollte sich dann in Mulden zusammenkauern, eben das Gewitter abwarten.
1: Das kann dann ja auch eine Stunde sein, wo man so gekauert in so einer Mulde sitzt oder hockt.
0: Ja, sicher, aber das ist die beste Lösung, weil es bringt nichts, wenn man jetzt vom Gewitter davonläuft. Meistens ist es mit Hagel und Sturm und da ist es sicher am besten, wenn man an einem Ort bleibt und sich zusammenkauert.
1: Klar, die modernen Wetter-Apps sagen eine gewisse Entwicklung voraus und dennoch in den Bergen entstehen die Quellwolken oft sehr schnell. Also ein Gewitter kann auch schneller über einem sein, als es die App voraussagt.
0: Darum ist auch, dass man eben früh unterwegs ist und die Gewitter sind ja meistens Nachmittag und so sollte man sich die Bergtour einteilen.
1: Ein wichtiger Punkt ist, du hast bereits anklingen lassen, die Kleidung. Viele gehen zu leger in die Berge. Also ich habe jetzt hier eine kurze Sporthose und Turnschuhe. Wahrscheinlich ist das nicht adäquat, was man tragen sollte.
0: Na, die Bekleidung, wenn eben ein schöner Tag ist, da kann man ruhig mit leichter Bekleidung, aber man sollte unbedingt eben im Rucksack Wetterbekleidung mit haben und mindestens einen guten Anorak, einen leichten Biwaksack vielleicht, wenn es eine größere Hochtour ist.
1: Der Regenschirm tut es nicht, es ist besser eine Regenjacke.
0: Auf alle Fälle, weil bei jedem Gewitter ist ein Sturm dabei und ich glaube, dass da der Regenschirm nicht zweckmäßig ist. Da ist auf alle Fälle ein guter Anorak oder eine Wetterbekleidung.
1: Du bist seit 60 Jahren im Einsatz. Unter deiner Regie ist ja auch die Bergwacht angewachsen auf über 40 Mann. Du hast eine lange Kenntnis. Was ist das, was die Menschen außerdem am meisten unterschätzen in den Bergen?
0: Da schätzen dann meistens ihre eigene Kondition. Sie sind schlecht vorbereitet, hören nicht auf die Hüttenwirte oder auf Einheimische, dass zum Beispiel diese Tour nicht zu machen ist. Meistens ist es im Frühjahr, dass bei den Schneefeldern beim Begehen in der Früh sind die hart und da braucht man schon dann eine Ausrüstung, dass man leichte Grödel mit hat oder einen guten Bergschuh.
1: Wie kann ich mich als Urlauber da passend informieren? Reicht es, wenn ich den Hütten, den Pensions, den Hotelbesitzer frage oder ist es ausreichend ausgeschildert? Sollte ich im Internet recherchieren? Gebt ihr Hinweise? Also wie kann ich das für mich selbst einschätzen, was für mich passend und was nicht passend ist?
0: Es ist schon wichtig, dass man auf den Rat von den Einheimischen oder von den Hüttenwirten hört. Die Leute gehen einfach, solange sie können. Und wenn sie dann oder die Kräfte verlieren, dann haben sie im Hinterkopf, ja, wir brauchen ja nur einen Notruf und wir werden abgeholt mit dem Hubschrauber.
1: Das ist diese Vollkasko-Mentalität. Ist der Einsatz mit dem Hubschrauber der häufigste oder müsst ihr auch mit Tragen selber hochspurten in die Berge?
0: Ja, das ist immer wettermäßig abhängig. Wir haben zum Beispiel jedes Jahr sehr schwierige Einsätze vom Sonnenblick, wo zum Beispiel starker Nebel ist oder Sturm, wo der Hubschrauber nichts machen kann. Und da haben wir oft dann teilweise bis zu 9 Stunden, wo wir verletzte Personen ins Tal tragen müssen. Weil wir müssen zuerst aufsteigen, das braucht auch einige Stunden und dann der Abtransport. Also das sind schon sehr fordernde Einsätze.
1: Das ist ja ein richtiges Sportprogramm. Ich meine, da drängt sich die Frage auf, hast du genug Nachwuchs? Gibt es genug junge Menschen, die sich in der Bergrettung engagieren wollen?
0: Ja, schon. Das ist Gott sei Dank bei uns in Rares so, dass wir eigentlich einen Mangel an jungen Leuten nicht haben, weil sie gehen ja privat auch sehr viel Skitouren und am Berg und dann kristallisieren sie oft so kleine Gruppen zusammen und die wollen dann die Ausbildung zum Bergretter machen.
1: Allein schon auch als sportliche Herausforderung, weil das ja für junge Menschen auch eine Art Aktivität im Freien ist?
0: Ja, richtig, als sportliche auch, aber besonders als kameradschaftliche Sache auch, und weil man eben sehr viel lernt.
1: An dem Tag, an dem ich Herbert traf, stand für ihn und seine Bergburschen ein besonders feuriger Abend bevor. Jedes Jahr rund um den 21. Juni, also den längsten Tag des Jahres, erhellen im Salzburger Land tausende mystische Feuer die Dunkelheit. Dann brennen auf den Gipfeln der Berge die traditionellen Sonnenwendfeuer. Diese Feuer symbolisieren Erneuerung, Fruchtbarkeit und Wachstum. Gefeiert wird das Leben selbst. Bereits in vorchristlicher Zeit sollten die Feuer die Unwetter vertreiben und Wiesen und Feldern Wachstum und Fruchtbarkeit spenden. Oft vermischte sich dieser Brauch mit christlichem Glauben und so kamen die Johannisfeuer auf, die heute oft mit den Sonnenwendfeuern identisch sind. Herbert Rohmoser und seine Bergretterkameraden versammeln sich in dieser besonderen Nacht auch vor dem Feuer.
0: Das ist eben dann immer wieder ergreifend, wenn man dann am Berg oben sitzt und die Feuer entzündet und nachher, wenn man eben die Kameradschaft bei einem Bier und bei einem sitzt, das ist einfach das Schönste dann.
1: An so einem Sonnenwendfeuertag, an welchen Orten sieht man euch mit Feuern?
0: Wir sind, die Bergrettung ist immer ganz oben an den Bergspitzen und an den Graten und da kann man dann vom Tal aus eben die Feuer beobachten.
1: Wie viel Feuer allein hier jetzt im Raurissertal sieht man bei gutem Wetter entsprechend an diesen Sonnenwendtagen?
0: Ja, wir alleine von der Bergrettung haben an die 200 Feuer.
1: Das ist eine große Vorbereitung, 200 Feuer zu organisieren. Seid ihr sicher Tage, Wochen davor schon beschäftigt?
0: In einigen Wochen oder mehreren Tagen werden die Feuer hergerichtet und dann machen wir das dann am selben Tag, dass wir am Nachmittag dann am Berg steigen und die einzelnen Feuer dann deponieren und eben dann später anzünden.
1: Das natürlich auch mit Blick auf den Brandschutz muss fachmännisch gemacht werden, also nicht irgendwo ein Feuer entzünden, sondern an designierten Stellen und das unter Aufsicht.
0: Ja, es muss im Tale jetzt Feuer gemeldet werden. Bei uns am Berg oben, man muss nur aufpassen, wenn man irgendwo in Waldnähe kommt. Die Berge werden weniger bewirtschaftet durch die Schafe und dann muss man schon, wenn längere Trockenperioden sind, aufpassen.
1: Wie läuft dann dieser Abend ab? So etwa in der Dämmerung werden die Feuer angezündet? Gibt es dann Musik dazu oder wird gegrillt? Wie muss man sich das vorstellen für jemanden, der das nie erlebt hat in den Bergen?
0: Bei der Bergrettung ist es so, dass wir aufgeteilt sind und die Feuer anzünden und dann treffen wir uns auf der Alm. Und auf der Alm gibt es erst einmal eine zünftige Jause und dann gibt es eben nur ein nettes Beisammensein, nicht wo wir singen oder ein Instrument spielen.
1: Was für Lieder sind das?
0: Das ist meistens nach fortgeschrittener Stunde, aber Bierzeltlieder oder Kameradenlieder. Und
1: auch Salzburger Berglieder?
0: Ja, der Rainer Marsch, den.
1: Der alte gute Marsch aus Salzburg.
0: Ja.
1: Sicher kommen da ab und zu auch Touristen hinzu, Urlauber, die in der Zeit, gerade es ist ja die Zeit Ende Juni hier, schon im Urlaub sind, dann dabei sitzen?
0: Das ist eher dann im Tale, wo an gewissen Punkten Feuer sind, zum Beispiel wie in Bucheben am Sonnenwendbühl, wo Feuer angezündet werden. Da ist zum Beispiel dann die ganze Bevölkerung dabei. Da gibt es auch ein Zelt, wo man dann im Zelt sitzt und mit Musik.
1: Das dann miterlebt. Und es ist ja wirklich ein Brauch, der schon Jahrhunderte alt ist, natürlich jetzt neu gelebt wird und der immer wieder auch eine Faszination ausübt auf die Menschen im Tal und auf euch auch als Bergretter.
0: Durch solche Sachen stärkt man ja die Kameradschaft. Das ist jetzt egal, ob das bei der Bergrettung zum Beispiel das Feuerbrennen ist oder wir stellen auch am 1. Mai den Maibaum auf, die Bergrettung. Und da haben wir dann auch gemeinsam mit der Feuerwehr ein großes Zeltfest und da sind wir dann eben auch voll tatkräftig dabei beim Baumhacken oder beim Baumschlägern und Transportieren. Und es ist immer eine schöne Sache.
1: Das ist dann auch der Grund, warum du genug junge Menschen hast, die dabei sein wollen, weil das eben mehr ist als nur ein ehrenamtliches Amt. Das ist ja Zusammensein und das auch in einer der schönsten Naturlandschaften, die man sich vorstellen kann.
0: Ja, die Leidenschaft, dass man eben Bergretter wird, das ist sicher davon herkommen, dass man eben selbst ein Bergsteiger ist.
1: Und du nun schon wirklich im fortgeschrittenen Alter, aber du wirkst so frisch und fidel und sportlich schlank, auch heute hier mit kurzen Hosen. Also du bist wieder voll im Einsatz, dich hält das jung und du wirst das wahrscheinlich so lange machen, wie der Herrgott dir die Kräfte gibt. Ja,
0: so ist es. Wir sagen aber, wer rastet, der rostet. Wo ich dann oft schon 80 Jahre wäre, dass ich nimmer immer an der Spitze vorne bin. Ich schaue auf das ganze Material.
1: Und mit deiner ganzen Expertise, die du hast, mit Jahrzehnten im Rettungsdienst.
0: Ich kann ja da sicher sehr viel weitergeben.
1: Ich wünsche dir viel Kraft dabei, viel Erfolg, wenn es nötig ist, aber hoffentlich nicht zu viele Einsätze, aber auf jeden Fall eine tolle, auch gemeinsame Zeit mit deinen Burschen.
0: Danke.
1: Übrigens gibt es auch Mädels.
0: Ja, wir haben jetzt ein Mädel dabei, die passt sehr gut zu uns und wir haben sehr viel Freude mit ihr, weil sie ist nämlich auch eine Spitzenbergsteigerin und fordert uns auch.
1: Also, wenn noch mehr junge Frauen Lust an der Bergrettung haben, die Bergburschen, die freuen sich sehr. Nicht nur die Sommerwendfeuer haben eine lange Tradition in dieser Region, auch der jährliche Hengstauftrieb am Bodenhaus. Dabei kämpfen Norica-Deckhengste unter Aufsicht um die Rolle des Leithengstes. Danach werden die Tiere für rund 100 Tage Sommerfrische, kann man sagen, auf die Grieswiesalm getrieben. Der Hengstauftrieb gleicht äußerlich einem Volksfest. Um diese Rasenarena versammeln sich hunderte Menschen, es gibt Getränke und Essen. Alle schauen einem Brauch zu, der auf den ersten Blick vielleicht etwas brutal wirkt. Es ist aber für die Sicherheit der Pferde da, die nämlich über den Sommer auf der Alm leben. Äußerst wichtig, dieser Brauch. Und das erklärt uns einmal genau Hans Wieser vom Pferdezuchtverband.
2: Der Auftrieb dient noch nicht der Belustigung. Natürlich ist es sehr, sehr imposant, wenn die Hengste hier voneinander treffen, sondern der Auftrieb hat den Zweck, dass die Hengste gemeinsam einen Almsommer hier verbringen, dass sie gemeinsam die Fläche beweiden und sozusagen eine Erholung von der Decksaison finden, die im Frühjahr stattgefunden hat.
1: Durch diesen Kampf wird ein Leithengst ermittelt jeweils?
2: Eine Gruppe braucht in der Natur eine Rangordnung. Und es wird immer ein Tier geben, welches die Gruppe anführt. Bei den Hengsten natürlich dann der Leithengst, der sogenannte, das Alpha-Tier. Und diese Rangordnung, die wird heute hier in dieser Arena ermittelt.
1: Das sieht sehr brutal aus. Die springen aufeinander, raufen sich an den Köpfen. Man denkt beinahe, sie zerfleischen sich. Sieht das brutaler aus, als es für die Tiere selbst ist?
2: Das sieht sehr brutal aus, aber wir haben ausschließlich Hengste, die in ihrer Jugendzeit gemeinsam in der Gruppe aufgezüchtet wurden. Die haben ein sehr ausgeprägtes Sozialverhalten. Also die waren sehr bedacht, hatten sich auch zum Teil sehr vorsichtig angenähert. Auch natürlich imposant, wenn ein Hengst ausgetreten hat, wenn ein Hengst gestiegen ist. Aber das ist alles mit Überblick hier passiert. Da ist mehr Imponiergehabe. Würden die wirklich hier kämpferisch aufeinander losgehen, da wäre das Verletzungsrisiko viel zu groß. Und das würden wir auch mit diesen wertvollen Tieren nie machen.
1: Es ist immer die Rede vom Norica, wenn du kurz beschreibst, was der Norica ist und was es für Bedeutung hat hier fürs Rauriser Tal.
2: Norica ist die traditionelle österreichische Kaltblutrasse. Über mehrere Jahrhunderte in Reinzucht genau in dieser Gegend hier gezüchtet. Wir sind stolz darauf. Wir haben eine Kaltblutrasse mit 6 verschiedenen Farbschlägen, 5 Hengstlinien, die wir in dieser Rasse haben. Ein geschlossenes Zuchtbuch und natürlich hier sehr mit Tradition, mit Brauchtum in dieser Region behaftet. Und daher ist es natürlich selbstredend, dass hier Norica Hengste zum Auftrieb kommen.
1: Nur im Rauriser Tal oder auch in anderen Tälern des Nationalparks Hohe Tauern?
2: Im Nationalpark Hohe Tauern ist das hier der einzige Auftrieb. Es gibt eine vergleichbare Veranstaltung in Tirol, im Brixental, wo ebenfalls Norica Hengste gemeinsam den Sommer verbringen.
1: Und die Pferdezucht, welche Bedeutung hat sie heute noch hier im Tal?
2: Die Pferdezucht hat bei uns eine große Bedeutung. Es ist bei sehr vielen Betrieben ein wichtiger Wirtschaftszweig im Zuerwerb und Nebenerwerb, meistens in Verbindung auch mit touristischer Nutzung der Pferde, Urlaub am Bauernhof und natürlich sehr stark mit Brauchtum und Tradition verbunden. Es gibt keine Festveranstaltung ohne irgendwo mit Pferdebegleitung hier im Salzburger Land. Also auch diese Pferde sind ein Teil der Salzburger Volkskultur.
1: Und auch für dich hat es eine ganz persönliche Bedeutung, dieser Kampf und vor allem aber auch die Pferdezucht?
2: Wir wissen, die Hengste sind sehr wertvoll, haben auch einen materiellen Wert, der dahinter steht, natürlich auch ein sehr großer züchterischer Wert. Andererseits aber auch hier diese Almbewirtschaftung und es ist immer wieder imposant zu sehen, wie Menschen hier begeistert werden können und wir damit natürlich aber auch unsere Tradition irgendwo transportieren können. Und das ist eine besondere Herausforderung.
1: Gleich neben der Bahn hier gibt es ja auch die Almen und überall ist das Schild, Vorsicht, Weidetiere. Wie gefährlich ist es für Wanderer zu laufen zwischen Weidevieh? Man hört ja immer wieder, dass es dann doch Angriffe gibt, liegt aber wahrscheinlich mehr an den Wanderern selbst. Was würdest du raten den Wanderern, die dann auch nah ran wollen, ein Foto machen wollen etc.?
2: Das Problem ist immer der Wanderer, ist nicht das Weidevieh. Wir müssen uns in der Umgebung so verhalten, wie die Tiere es natürlich gewöhnt sind. Und das heißt im Regelfall nicht direkt auf die Tiere zugehen, die Tiere umgehen und vor allem, wenn wir in Begleitung unseres Freundes Hundes unterwegs sind. Der Hund ist der natürliche Feind der Tiere, egal ob Pferd, ob Rinder. Und wenn es immer wieder zu Unfällen kommt, dann ist das meist in Kombination mit Hunden. Insbesondere, wenn ich mit Hund unterwegs bin, immer anleinen, größtmöglichen Abstand halten zu den Weidetieren, niemals direkt auf eine Gruppe zugehen oder durch eine Gruppe gehen. Und wenn es im Falle des Falles sein sollte, dass sich die Tiere bedroht fühlen und auf den Hund zugehen, den Hund bitte immer ableinen, sodass der Hund sich von mir wegbewegt und nicht den Hund bei mir halten. Das ist meistens dann der größte Fehler, warum es dann zu folgenschweren Unfällen kommt.
1: Und wenn man es fotografiert, mir ging es auch eben so. Ich war relativ nah dran fürs Foto. Dann kam sie auf mich zu und ich habe gelernt, man soll langsam zurückweichen. Ja, also nicht anfangen zu rennen, dann rennen die einem hinterher?
2: Natürlich keine hektischen Bewegungen, nicht in Panik verfallen. Das ist aber ein ungeschriebenes Gesetz, wenn man mit Tieren arbeitet, sodass man hier überlegt agiert und vor allem ruhig agiert.
1: Aber Sie gehören zu der Kulturlandschaft hier und wären nicht wegzudenken.
2: Die Landschaft sieht hier so aus, weil es eine über hunderten von Jahren bewirtschaftete Kulturlandschaft ist. Die Flächen sehen hier so aus, weil sie wirklich almwirtschaftlich bewirtschaftet werden. Und das ist auch der Auftrag, den wiederum wir für die nächsten Generationen erfüllen müssen, dass wir diese Kulturlandschaft in dieser Schönheit erhalten.
1: Diese Landwirtschaft eben am Rande eines Nationalparks, eine ganz besondere Herausforderung. Die Radioreise mit Alexander Tauscher geht langsam in die Schlussetappe. Heute aus dem Raurissertal im Salzburger Land. Die Wanderführer und Nationalparkranger, sie führen Besucher durch die Landschaften vorbei an Wasserfällen, über Almen und auch auf die Gipfel. Der ehemalige Ranger Hans Nagelmeier hat noch eine wichtige Bitte an die Gäste, eigentlich eine Selbstverständlichkeit. Das betont er gleich und erklärt zunächst einmal, wie er Naturgeschichte lebendig erklärt.
3: Oft einmal in der Geologie, also wenn wir da unterwegs sind, ja, erzählt man halt, dass bei uns einmal ein Urmeer gewesen ist und dass die Gesteinsmassen, die was da herinnen sind, zu einem Großteil in dem Meer entstanden sind. Und da gibt es eben den Kalkglimmerschiefer und nachher lassen wir den Leuten eben diesen Schiefer auseinanderbröseln und dass sie mal reinschauen können. Und sage ihnen, dieses Material, was du in der Hand hast, ist 250 Millionen Jahre alt. Was ist denn das? Da kommt man nachher ein bisschen ins Nachdenken, weil für mich schon zwei Menschen heute schon überfordert ist. Nicht? Und da reden wir von 250 Millionen Jahren.
1: Was ist der Mensch schon mit seinem Alter? Und dadurch, dass du Hans seit Jahrzehnten hier wanderst, hunderte Wanderungen gemacht hast, hast du sicher auch ein Bild für die Natur und kannst ein wenig einschätzen, wie sich zumindest in den letzten Jahrzehnten der Nationalpark verändert hat.
3: Natürlicherweise gibt es Veränderungen. Das ist oft einmal nur im ganz Kleinen zu erkennen. Oft einmal sieht man es auch ganz gravierend. Also wenn man zum Beispiel auf den Großglockner Hochalpenstraße hinauffährt und man sieht dann die Basterze, das ist der größte oder der längste Talgletscher in den Ostalpen. Und was sie da praktisch in den letzten Jahren, was sie da getan hat, also wo wir noch über eine Eisbrücke drüber gegangen sind, ist jetzt ein Gletschersee. Das sind schon Auswirkungen. Ja. Die andere Seite ist halt immer wieder, es hat immer schon wärmere und kältere Perioden gegeben. Aber das, was halt jetzt passiert mit der ganzen Klimasituation, das geht alles viel zu schnell. Das ist sicher ein maßgeblicher Grund aus der Menschheit heraus.
1: Ich glaube, du wirst auch jemand sein, der auf Wanderungen darauf hinweist, was wir als Menschen im Kleinen tun können. Natürlich können wir die Welt nicht verändern und wir sehen dich ja auch so barfuß hier mit kurzen Hosen. Du bist jemand, der die Natur lebt und liebt.
3: Ja, das ist mein Lebenselixier, aber wir sind ja alle miteinander ein Teil von der Natur und das sollte eigentlich an jedem bewusst sein. Teilweise, wenn man heute auf Wanderwegen unterwegs ist, also ich komme oft einmal mit einem halben, dreiviertel Rucksack voll mit weggeschmissenem Zeug, mit Müll, ob das jetzt eine Zigarettenkippen sind, ob das Pampers sind, ob das Glasflaschen sind und so weiter. Was denken sich die Leute, dass die das in der freien Natur, jeder möchte schöne Natur haben und nachher schmeißen sie das so weg und hinter ihnen ist alles zugemüllt. Und das ist auch eine von den Aufgaben, die halt mir sehr wichtig sind, dass ich das den Leuten weiterbringe. Kleines Beispiel, eine Zigarettenkippe macht 300 Liter Trinkwasser kaputt. Eine Zigarettenkippe. Jeder möchte es gutes Wasser haben. Jeder. Und nachher ist es so, der Filter in unserer Gegend braucht also einen Filter, was ich zwischen 7 und 10 Jahre zur Verrottung. Und nachher ist das Mikroplastik immer noch im Grund drin. Also mit welchem Recht schmeißen die das weg? Und da habe ich immer wieder die Bitte, dass man einfach da mit einer gewissen Zivilcourage solche unvernünftige Leute anredet und die sollen gefälligst ihren Dreck nach Hause nehmen und so ordentlich versorgen, dass es keinen Schaden in der Natur macht.
1: Idealerweise gar nicht rauchen und wenn schon rauchen, dann nicht im Wald. Das ist sowieso nicht gut.
3: Ja, im Wald gibt es ja immer wieder Einschränkungen, gerade in der Zeit, wo wir sehr, sehr trockene Winter haben und jeder Baum dürstet, der ganze Wald dürstet und dass es auch von der Behörde Einschränkungen gibt, dass man eben dort kein offenes Feuer nicht rauchen darf. Aber das mit den Rauchen, das ist jedes seine eigene Angelegenheit. Wenn er seinen Körper so malträtieren will, dann soll er das machen, nicht? Aber wenigstens seinen Dreck dann nach Hause tragen.
1: Bleib du auf jeden Fall gesund, Hans, dass du noch viele, viele Jahre, um nicht zu sagen Jahrzehnte, den Leuten das Gehen durch den Wald und die Natur beibringen kannst und auch Freude damit erzeugen kannst. Bleib gesund und hab viel Spaß
3: danke
1: hier.
3: Danke sehr. Dankeschön. Und den Zuhörern alles Gute. Und vielleicht gibt es einmal die Möglichkeit, dass man Raurissertal herinnen mal so eine Exkursion macht in eines von den wunderschönen Seitentälern. Ja.

0: Hier wird die Welt erst so richtig schön, im schönen Rauris. Und mehr Infos zu dieser schönen Region unter www.raurissertal.at. Raurissertal.at, da auch ganz, ganz viele praktische Urlaubstipps für diesen Urlaub in dieser Region der Alpen. 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Und damit grüße ich aus den Hohen Tauern, alle im Tal oder oben auf dem Berg. Goodbye, au revoir, adios, ciao, hüwasti, ayo wobam, das Lusania, marhava und shalom. Und im Salzburger Land sagt man einfach Servus.
1: Hi, hier ist Manni und die Theresa.
2: Jetzt haben wir ein bisschen was über das Tauernhaus erzählt. Wir hoffen, wir haben ein bisschen einen Geschmack gemacht, dass es das geschichtsträchtige Haus anschaut.
1: Wir freuen uns, wenn es bei uns wart und wir sehen uns.
3: Bitte Herbert Rohrmoser. Will euch noch mitgeben, den Spruch, wer rastet, der rostet.
4: Jetzt nochmal Theo der Goldwäscher, zum Abschluss alles, alles Gute, toi, toi und Glück auf.
5: Volám sa Peter Križan a ďakujem za návštevu a prajem ešte pekný výlet.
6: Vete, ja bin die Sandra vom Schattergut und unser Motto ist wissen, wo es herkommt.
4: Jetzt nochmal Theo der Goldwäscher, zum Abschluss alles, alles Gute, toi, toi und Glück auf.
7: Hans Wieser, auf dem Rücken der Pferde liegt das Glück dieser Erde. Das ist ein alter Leitspruch für uns. Uns ist aber wichtig, dass wir die Tiere über einen unfallfreien, guten Almsommer bringen und da wünschen wir allen viel Glück.
8: Herrschaften an den Radiogeräten, genießt euer schönes Leben.
0: Na, dem ist nichts mehr hinzuzufügen. Bleiben Sie schön reisefreudig, meine Damen und Herren, denn es gibt noch mindestens 1000 Orte in dieser Welt zu entdecken. In diesem Sinn, wie immer, bis bald.

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1: Ich bin Moritz Einzel. Die Spitzen von Union und SPD haben im Koalitionsausschuss in Berlin eine Reihe von Reformen beschlossen. Nach übereinstimmenden Medienberichten ist darunter auch eine Einkommensteuerreform. Wie die Bild-Zeitung berichtet, dreht die Koalition außerdem die Wahlrechtsreform zurück. Heißt, wer seinen Wahlkreis direkt gewinnt, zieht künftig wieder in den Bundestag ein. Die Ergebnisse der 7,5-stündigen Beratungen sollen am Vormittag vorgestellt werden. Die Gewerkschaft der Polizei fordert ein Alkoholverbot an Bahnhöfen. Der Vorsitzende der GdP für die Bundespolizei, Roskopf, hat der Rheinischen Post gesagt, die Reduzierung oder gar ein Konsumverbot von Alkohol sehe man als absolut notwendig an. Es würde auch helfen, wenn man spät abends an Bahnhöfen keinen Alkohol mehr kaufen könnte. Roskopf verwies auf positive Erfahrungen mit dem Alkoholverbot am Kölner Hauptbahnhof. Bundesumweltminister Schneider will die Suche nach einem Atommüllendlager deutlich beschleunigen. Der SPD-Politiker hat gesagt, der Standort solle spätestens bis zum Jahr 2050 feststehen und damit rund 25 Jahre früher als bisher geplant. Grundlage sei ein Gesetzentwurf, der ein verändertes Erkundungsverfahren beinhaltet. Belgien hat bei der Fußball-WM das Achtelfinale erreicht. Das Team gewann gegen den Senegal nach 0:2 Rückstand noch mit 3:2 nach Verlängerung. Achtelfinalgegner der Belgier wird der Sieger der 16-Finalpartie zwischen Co-Gastgeber USA und Bosnien-Herzegowina. Schon am frühen Abend setzte sich England gegen die Demokratische Republik Kongo mit 2:1 durch, ebenfalls nach langem Rückstand. Im Achtelfinale spielt England gegen Co-Gastgeber Mexiko.
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1: Ich bin Moritz Einzel. Guten Morgen. Die Koalitionsspitzen von Union und SPD haben 7,5 Stunden verhandelt und sind am späten Abend zu Ergebnissen gekommen. Es gibt eine Einigung auf ein großes Reformpaket für Wachstum und Beschäftigung. Nach ARD-Informationen gelang unter anderem eine Einkommensteuerreform. Konkret sollen die Ergebnisse am Vormittag präsentiert werden. Nach dem Ende des Tankrabatts rückt offenbar die Einführung eines Preisdeckels beim Sprit in Deutschland näher. Wie die Rheinische Post berichtet, hat der Wirtschaftsausschuss im Bundesrat den Weg freigemacht für staatlich festgelegte Obergrenzen. Das Gremium stellte sich hinter eine Initiative aus dem Saarland. Als Vorbild wird da Luxemburg genannt. Dort mache man seit Jahren gute Erfahrungen mit staatlich festgelegten Maximalpreisen beim Tanken. Der Drogenbeauftragte der Bundesregierung Streeck fordert Nachbesserungen bei der Teillegalisierung von Cannabis. Das Gesetz müsse angepackt werden, sagte Streeck bei der Netzwerkveranstaltung Ärzte der Rheinischen Post. Man müsse zwar vorsichtig sein, dass man nicht ganze Gruppen zwischen Legalität und Illegalität hin und her schiebe, so Streeck, aber es gebe viel zu hohe Besitzmengen bei Cannabis. Man habe es den Dealern leichter gemacht. Co-Gastgeber USA steht bei der Fußball-WM im Achtelfinale. Das Team hat im 16. Finale Bosnien-Herzegowina mit 2:0 besiegt. Achtelfinalgegner der US Boys ist Belgien. Die Belgier setzten sich gegen den Senegal nach 0:2 Rückstand noch mit 3:2 nach Verlängerung durch. Außerdem gewann England gegen die Demokratische Republik Kongo mit 2:1 und trifft jetzt ebenfalls auf einen Gastgeber, nämlich auf Mexiko.
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8: Einen ordentlich kräftigen Wind hat Sven gemeldet aus Krempe in Schleswig-Holstein. Dankeschön fürs Bescheidsagen. Und ja, im Norden haben wir einen kräftigen Wind dabei. Und aus Richtung Nordwesten sieht man schon über der Nordsee, da kommen viele Wolken. Und da gibt's dann auch Regen im Laufe des Tages. Ansonsten im ganzen Land relativ viel Sonne. Vor allem an der Küste eben der Wind, der ziemlich kräftig ist. Höchstwerte heute zwischen 21 und 30 Grad. Am wärmsten im Südwesten. Morgen wird es mit 18 bis 27 Grad ein bisschen frischer. Und dazu ist es aber meistens trocken. Mit Sonne und ein paar harmlosen Wolken.
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9: Ich bin Angela Kress. Guten Morgen. Die Spitzen von Union und SPD haben sich im Koalitionsausschuss auf eine Reihe von Reformen verständigt. Nach übereinstimmenden Medienberichten ist darunter auch eine Einkommenssteuerreform. Wie die Bild-Zeitung berichtet, will die Koalition außerdem die Wahlrechtsreform zurückdrehen. Heißt, wer seinen Wahlkreis direkt gewinnt, würde künftig wieder in den Bundestag einziehen. Alle Ergebnisse sollen am Vormittag vorgestellt werden. Bundesumweltminister Schneider will die Suche nach einem Atommüllendlager deutlich beschleunigen. Der SPD-Politiker hat gesagt, der Standort solle spätestens bis zum Jahr 2050 feststehen und damit rund 25 Jahre früher als bisher geplant. Ein entsprechender Gesetzentwurf liege bereits vor. Die Gewerkschaft der Polizei fordert ein Alkoholverbot an Bahnhöfen. Der Vorsitzende der GdP für die Bundespolizei Roßkopf hat der Rheinischen Post gesagt, Gewalt und Aggressionen kämen oft daher, dass Personen stark angetrunken sind oder unter Drogeneinfluss stehen. Roßkopf verwies auf positive Erfahrungen mit dem Alkoholverbot am Kölner Hauptbahnhof. Bei der Fußball-WM hat Co-Gastgeber USA das Achtelfinale erreicht. Das Team besiegte im 16. Finale Bosnien-Herzegowina mit 2:0. Moritz Einzel berichtet.
10: Tragischer Held war Folarin Balogun. Erst brachte er die USA in Führung gegen Bosnien-Herzegowina. Später flog er wegen eines groben Foulspiels vom Platz. Trotzdem am Ende 2:0 für die US Boys. Die treffen jetzt im Achtelfinale auf Belgien. Die Belgier gewannen gegen den Senegal nach 0:2 Rückstand noch mit 3:2 nach Verlängerung. Außerdem besiegte England die Demokratische Republik Kongo mit 2:1 ebenfalls nach langem Rückstand. Bayern-Stürmer Harry Kane traf zweimal. Und auch England spielt jetzt gegen einen der Gastgeber, nämlich gegen Mexiko.
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8: An unsere lieben Hörer in Österreich, ich drücke die Daumen, dass heute Abend die Österreicher gegen die Spanier gewinnen bei der Fußballweltmeisterschaft. Das Handspiel habe ich den Spaniern nie verziehen. So, das wollte ich nur mal gesagt haben. Ich wünsche einen schönen guten Morgen, einen schönen Donnerstag. Die Woche ist fast geschafft. Ich hoffe, Sie haben einen stressfreien Tag vor sich und jetzt kommen Sie erstmal gut zur Kaffeemaschine. Guten

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1: 2. Juli 1995. East 17 sind mit Hold My Body Tight neu in den Charts. Tony Mortimer hat einen Traum. Er will unbedingt Musiker werden. Er schreibt nicht nur eigene Songs, sondern singt und rappt auch. Mit dieser Mischung bewirbt er sich Anfang der 90er bei einigen Londoner Plattenfirmen. Dort kommen seine Songs richtig gut an, aber die Labels wollen keinen Solokünstler und überreden Tony, eine Boygroup zu gründen. Erst kürzlich geht nämlich eine junge Gruppe namens Take That komplett durch die Decke. An diesen Erfolg wollen sie anknüpfen. Also schnappt sich Tony ein paar Kumpels aus seiner Heimatstadt Walthamstow im Londoner Osten und gründet mit ihnen East 17. East 17, das ist die Postleitzahl von Walthamstow. Aber eins ist ihnen ganz wichtig. East 17 wollen keine zweiten Take That sein. Die Jungs von Take That sind für ihren Geschmack eh viel zu brav. Sie verstehen sich von Anfang an eher als krasser Gegenentwurf zu Take That. Und das funktioniert auch richtig gut. East 17 punkten mit ihren Einflüssen aus Hip-Hop und R&B, mit ihren Tattoos und mit ihrem coolen Look. Nach dem ersten sehr erfolgreichen Album Walthamstow wollen die Jungs von East 17 1994 mit dem zweiten Album Steam nachlegen. Und darauf ist auch Hold My Body Tight.

0: Und da gehen wir doch gleich mit einem wunderschönen Musikwunsch in diesen Donnerstag. Guten Morgen, hier bei Schwarzwaldradio.
1: Guten Morgen, hier ist Carsten Rollmann aus Raden in Westfalen. Ich wünsche mir von Mr. Cymbal Gold. Cymbal nannte sich ja Prince zu dieser Zeit, müsste so aus dem Jahr 1995, 96 sein. Dankeschön, tschüss.
0: Da hat der Carsten vollkommen recht, das ist aus dem Jahr 1995 und ist einer der schönsten Songs von Prince, wie ich finde. Hier ist Gold. Guten Morgen.

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8: Schöne Grüße gehen nach Fellburg in Bayern und da ist Daniela und die sagt, strahlend blauer Himmel zum Start in den Donnerstag. Ja, da dürften sich viele in der Südosthälfte über freundliches Sommerwetter freuen im Nordwesten. Da machen sich dagegen Wolken und Regen breit im Laufe des Tages. Da wird es auch noch windiger, als es jetzt schon ist. Temperaturen schaffen heute von Nord nach Südwest 21 bis 30 Grad. Morgen dann bis zu 27 Grad im Südwesten, viel Sonne und ansonsten bleibt es aber auch trocken und relativ freundlich.
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0: Ist aber heute gleich was los zum frühen Morgen hier bei Schwarzwaldradio im WhatsApp-Chat 0173 104 33 33. Und bevor wir gleich in 10 Minuten unsere Zähne putzen mit unserem Zahnputz-Oli, spiele ich Ihnen noch eine Nachricht vor.
1: Ja, einen wunderschönen guten Morgen, liebe Kathi, du weltbeste Radiomoderatorin. Ich habe heute mal einen Musikwunsch. Steppenwolf, The Pusher. Der ist zwar etwas länger, aber das ist so ein richtig herrlicher Bluesrock. Und da ich in Arnstadt Taxi fahre und dort ein Denkmal von John Kay ist, dem Sänger von Steppenwolf, würde das natürlich auch toll passen. John Kay ist ja dann mit seiner Mutter rüber in die Bundesrepublik, weil er eine Augenerkrankung hatte und die konnte in der DDR damals nicht behandelt werden. Später, als er dann 17 war, ist er nach Kanada und hat mit Neil Young bei einer Musikerfreundin auf dem Teppich vor ihrem Kamin geschlafen. Sie hatte nicht so viel Betten. Ja, und dann ist er nach Los Angeles und dann hat er seine Band Steppenwolf gegründet und die treten heute noch auf. Ist schon Wahnsinn, gell? Ähnlich wie die Stones. So richtig alte Herren Rock-Riga. Ich wünsche dir was, eine schöne Woche. Viele Grüße, der Jürgen.
0: Du, und diese Musikerfreundin, die kann eigentlich nur Joni Mitchell gewesen sein. Die lebte nämlich zu der Zeit genau dort in Yorkville und war tatsächlich mit Neil Young befreundet. Und sie hat in einem sehr kleinen Dachzimmer gewohnt mit einem klitzekleinen Kamin als Heizung. So, jetzt haben wir aber genug gelabert. Jetzt spielen wir Steppenwolf mit The Pusher hier bei Schwarzwaldradio.

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2: Und da haben wir vorhin gerade von Joni Mitchell gesprochen. Die hat ja Big Yellow Taxi 1970 geschrieben. Auf einer Reise nach Hawaii, wo sie aus dem Hotelfenster schaute und eine schöne Landschaft erwartete und aber einen asphaltierten Hotelparkplatz sah und davon nicht so richtig begeistert war. Und da fiel ihr dieser Song ein. Und nur ein paar Monate später hat Bob Dylan die Nummer gehört und hat sich gedacht, boah, was für ein cooler Song. Den muss ich sofort auch aufnehmen. Hat das auch gemacht, noch im gleichen Jahr. Allerdings ist der Song erst Jahre später veröffentlicht worden. Und da war die Nummer von Joni Mitchell ja immer hören, spielen wir jetzt die Version von Bob Dylan zum Zähneputzen.

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6: Nicole aus Hachenburg in Rheinland-Pfalz meldet uns einen schönen sommerlichen Start in diesen Donnerstag. Und das stimmt, in Rheinland-Pfalz ist es auch noch ziemlich hübsch. Im Nordwesten kommt dann allerdings Bewölkung dazu. Da kann auch mal Regen auftauchen. Im Südosten und im Rest des Landes eigentlich wirklich sehr freundlich bei 21 bis 30 Grad, wenn wir uns die Temperaturen von Nord nach Südwest angucken. Morgen dann 18 bis 27 Grad im Südwesten, sehr, sehr sonnig. Ansonsten gibt's auch ein paar Wolken, aber es bleibt trocken.
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7: Ich bin Angela Kress, guten Morgen. 7,5 Stunden wurde gerungen. Am Ende haben sich die Spitzen von Union und SPD im Koalitionsausschuss auf ein Reformpaket für wirtschaftliches Wachstum und soziale Sicherheit verständigt. Das wurde aus Koalitionskreisen bekannt. Details soll es am Vormittag geben. Katrin Müller berichtet.
8: Beim dicksten Brocken, der Reform der Einkommensteuer, sind sich Union und SPD nun offenbar auch einig geworden. Vor allem kleine und mittlere Einkommen sollen ab Januar entlastet werden. Gestritten wurde aber noch über die Gegenfinanzierung. Bei Rentenreform, Bürokratieabbau und Sparpaket für die gesetzliche Krankenversicherung waren sich Union und SPD schon vor dem Treffen einig.
7: Der Tankrabatt ist abgelaufen und aus den Reihen des Bundesrats kommt eine Initiative für eine neue Entlastung. Die Rheinische Post berichtet, dass der Wirtschaftsausschuss sich für staatlich festgelegte Obergrenzen bei den Spritpreisen ausspricht. Stimmt der Bundesrat zu, dann würde der Druck auf die Regierung steigen, einen Preisdeckel auf den Weg zu bringen, schreibt die Zeitung. Bei einem Dachstuhlbrand eines Krankenhauses in Ludwigslust nahe Schwerin sind nach ersten Erkenntnissen mehr als 30 Menschen verletzt worden. Mitarbeiter und Patienten werden derzeit aus dem Gebäude evakuiert, wie ein Mitarbeiter der Polizei mitteilte. Nähere Details sind noch nicht bekannt. Co-Gastgeber USA steht bei der Fußball-WM im Achtelfinale. Das Team hat im 16. Finale Bosnien-Herzegowina mit 2:0 besiegt. Achtelfinalgegner der US-Boys ist Belgien. Die Belgier setzten sich gegen den Senegal nach 0:2 Rückstand noch mit 3:2 nach Verlängerung durch. Außerdem gewann England gegen die Demokratische Republik Kongo mit 2:1 und trifft jetzt ebenfalls auf einen Gastgeber, nämlich auf Mexiko.
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6: Als ich den Film, um den es heute geht bei Popcorn für alle, gesehen habe in Berlin, da kam der gerade frisch raus, da gab es nach dem Film Standing Ovations. Da sind die Leute aufgestanden und haben gejubelt, weil das wirklich so ein großartiger Film ist. Es geht um eine Straße, die quasi die Welt geteilt hat. Und trotzdem wurde jede Menge gelacht, geträumt und Musik gehört. Es ist ein Kultfilm. Definitiv sollte man sich mal wieder anschauen. Und welcher es ist, erfahren Sie hier gleich bei uns in 7 Minuten. Guten Morgen.

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1: Warte, mach doch schon mal den Mofuti fertig.
2: Was?
1: Du sollst den Multifunktionstisch herrichten. Hm. Aber mach vorsichtig, ja?
2: Scheiß Ostding. Ich weiß gar nicht daran, dass es ein Osttisch ist.
3: Aber bitte nicht solche Worte vor Georg, der mag das gar nicht.
4: Mit seinen Parteien aus dem Muckefuck trinken.
0: So lustig wie im Film war die DDR nie. Wer damals wirklich mit der Stasi zu tun hatte und ständig in der Schlange für Bananen stand, fand nicht alles witzig. Jugend im Arbeiter- und Bauernstaat war mehr als FDJ. Harte Zeiten auf die leichte Schulter genommen.
5: Oh, Besuch von der Staatssicherheit.
6: Es gehört zu den unangenehmen Pflichten meines Berufes, dass ich jeden Tag die Feindpresse lesen muss.
7: Sie urinieren auf den antifaschistischen Schutzwall. Sie urinieren auf unseren Staat, denen Sie Ihre kostenlose Ausbildung und ein Leben in Frieden und Wohlstand verdanken. Sie sind nicht mehr Schüler der erweiterten Oberschule Wilhelm Pick. Gehen Sie aus meinen Augen.
0: Als der Film 1999 in Berlin anlief, war das Publikum so begeistert, dass es nach jeder Vorstellung Standing Ovations gab. Ehrlicher Applaus, davon konnte Honecker nur träumen. Auch graue Zeiten kann man bunt erzählen. Sonnenallee im Soundtrack The Letter von den Boxtops.

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2: 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Graue Plattenbauten und endlose Schlangen vorm Konsum, stinkende Trabis. Regisseur

0: Wir schauen schon mal auf die nächste halbe Stunde. Wir werden Ihnen wieder akustisch zumindest ein schönes Plätzchen im Schwarzwald zeigen. Ein wirklich wunderschönes Plätzchen. Urlaubszeit steht an. Können Sie sich ja unseren schönen Schwarzwald mal ein bisschen genauer angucken. Das machen wir also nach 7:30 und dann spielen wir selbstverständlich wieder ein Google-Double, bei dem es auch heute wieder 100 Schwarzwaldtaler zu gewinnen gibt. Ich werde einen Song übersetzen lassen und Sie sagen mir dann anhand dieser Google-Übersetzung, was es für ein Lied ist.
1: Ja, guten Morgen, Schwarzwaldradio. Ja, ich bin im Urlaub auf euren Sender gestoßen, schon ungefähr ein halbes Jahr her. Bin seitdem nur Hörer dieses Senders. Einfach unglaublich, die Musikvielfalt. Ich habe noch nie einen Titel doppelt gehört. Und in dem Zusammenhang würde ich gerne einen Titel mir wünschen, und zwar von Chris Norman. Ich hoffe, ich habe es richtig ausgesprochen. Liebe Grüße aus Leipzig, Uwe. Love.

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6: Dennis ist unterwegs zur Arbeit und hat uns noch schnell geschrieben, dass sich Sonne und Wolken abwechseln in Kallwörde in Sachsen-Anhalt. Und ja, es ist ein bisschen abwechslungsreicher heute. Wir haben von Nordwesten eine dicke Wolkenwand, die da reinkommt und im Laufe des Tages auch Regen und noch einen kräftigeren Wind bringt. Temperaturen liegen zwischen 21 und 30 Grad. Das ist ganz angenehm für die meisten. Und morgen wird es dann mit bis zu 27 Grad ein bisschen frischer. Es bleibt aber größtenteils trocken.
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0: Trick und I want you to want me hier bei Schwarzwald Radio. So, jetzt machen wir alle mal die Augen zu und träumen uns an einen wunderschönen Bach mitten im Wald. Das Wasser plätschert. Oh nee, das geht nicht, da muss ich aufs Klo. Aber es geht jetzt trotzdem zu diesem wunderschönen Plätzchen hier im Schwarzwald.
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2: Wer glaubt, im Schwarzwald gäbe es nur gemütliche Wanderwege, sollte unbedingt einmal die Teichschlucht bei Furtwangen entdecken. Schon nach wenigen Metern wird's richtig spektakulär. Das Wasser hat sich da über Jahrtausende tief in den Buntsandstein gegraben und dabei eine Schlucht mit steilen Felswänden, moosbedeckten Steinen und kleinen Kaskaden geschaffen. Der Weg führt immer wieder dicht am Bach entlang, mal über schmale Pfade, mal über kleine Brücken und überall rauscht das Wasser. Gerade an heißen Sommertagen fühlt sich die Luft hier fast wie eine natürliche Klimaanlage an. Statt Verkehrslärm hört man nur das Plätschern des Bachs und das Zwitschern der Vögel. Wer den Schwarzwald einmal von seiner wilden und fast unberührten Seite erleben möchte, ist in der Teichschlucht bei Furtwangen genau richtig.

0: man braucht, nachgoogeln, fertig. Also ist schon eine tolle Sache.
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2: Es geht in eine neue Runde mit unserem Google-Double. Welchen Song habe ich hier übersetzen lassen?
3: Sie berührt mich. Und gleich von Anfang an sagt sie, es gibt kein Zurück mehr. Sie hält mich in ihrem Herzen gefangen. Schmutzige. Diana, nein.
2: So, welches Lied ist es? 0173 104 33 33. Es ist einfach, ich weiß es. Also machen Sie mit, schnappen Sie sich die 100 Schwarzwaldtaler unter 0173 104 33 33. Das ist unsere WhatsApp-Nummer, da können wir auch telefonieren über WhatsApp. Das geht auch. Oder Sie rufen die normale Telefonnummer an 0800 504 33 33. Ich drücke Ihnen die Daumen und ich spiele es nochmal vor, unser Google-Double.
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5: Die Miriam kommt aus Schleusingen in Thüringen und geht jetzt eine Runde schwimmen im Stausee. Wie schön ist das denn? Ich habe mal geguckt, das ist die Talsperre Ratscher. Das ist ja wirklich schön da. Thüringer Wald ist das. Herrlich, genieß es. Und das Wetter passt dazu definitiv. Es ist Sommer und es bleibt sommerlich mit bis zu 30 Grad heute. Schaffen wir allerdings nur im Südwesten, weiter nördlich und an den Küsten so 21 bis 25 Grad. Ausrichtung Nordwesten. Da kommt allerdings eine Regenwand, die bringt dann ein paar Schauer später im Laufe des Tages. Und da kommt dann auch noch ein kräftiger Wind dazu. Morgen aber wieder sehr, sehr schön zum Start ins Wochenende. Sehr viel Sonne, fast strahlend blauer Himmel, nur ein paar harmlose Wolken. Und das bei bis zu 27 Grad.
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6: Ich bin Angela Kress. Guten Morgen. Großeinsatz in Ludwigslust nahe Schwerin. Bei einem Brand in einem Krankenhaus sind zwei Menschen ums Leben gekommen. Eine Sprecherin des Landkreises sagte, dass es sich um Patienten handele. Mehr als 30 Menschen wurden ersten Erkenntnissen nach verletzt. Der Brand soll in einem Patientenzimmer ausgebrochen sein. Auf Bildern waren unter anderem Menschen zu sehen, die in Rollstühlen vor das Gebäude geschoben wurden. Die ersten Mähdrescher rollen aufs Getreidefeld, doch wegen Trockenheit und Hitze sorgen sich Landwirte um eine gute Ernte. Der Bauernverband geht insgesamt von einer durchschnittlichen Getreideernte aus, mit sehr großen regionalen Unterschieden, wie ein Verbandssprecher sagte. Ein weiteres Problem: die meisten Landwirte haben stark gestiegene Kosten, während die Erzeugerpreise, abgesehen vom Raps, niedrig seien. In vielen Bereichen, darunter Rente und Einkommenssteuer, kommen wohl Änderungen auf uns zu. Der Koalitionsausschuss hat sich in der Nacht auf Reformen verständigt. Details sollen heute vorgestellt werden. Claudia Wächter berichtet.
7: Als größter Brocken gilt die Reform der Einkommensteuer. Kleinere und mittlere Einkommen, die sollen entlastet werden. Aber über die Frage, wie das gegenfinanziert werden soll, wurde heftig gestritten. Auch über eine höhere Erbschaftssteuer. Beim Thema Rentenreform und weniger Papierkram für Unternehmer ist man sich dagegen so gut wie einig.
6: Bei der Fußball-WM hat Co-Gastgeber USA das Achtelfinale erreicht. Die US-Boys gewannen gegen Bosnien-Herzegowina trotz langer Unterzahl mit 2:0. Achtelfinalgegner der USA ist Belgien. Die Belgier setzten sich zuvor gegen den Senegal mit 3:2 nach Verlängerung durch. Schon am frühen Abend besiegte England die Demokratische Republik Kongo mit 2:1. Im Achtelfinale spielt England gegen Co-Gastgeber Mexiko.
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8: Hören wir noch mal rein in unser Google-Double. So klingt's heute.
9: Sie berührt mich. Und gleich von Anfang an sagt sie, es gibt kein Zurück mehr. Sie hält mich in ihrem Herzen gefangen. Schmutzige. Diana, nein.
8: Die Schmutzige. So, was ist es für ein Song? Haben Sie schon längst raus, ich weiß es. 0173 104 33 33. WhatsApp-Nummer Anrufen geht über 0800 504 33 33. Wie immer gibt's natürlich 100 Schwarzwaldtaler zu gewinnen.

0: Folgendermaßen klingt das Google-Double für den Donnerstag.
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0: Welcher Song hat sich hinter dieser Übersetzung versteckt? Was sagt die Claudi?
2: Ja, guten Morgen, Kathi. Hier ist die Claudia aus Rösrath. Ich tippe auf Dirty Diana von Michael Jackson. Liebe Grüße und einen schönen Tag.
0: Na ja, Claudi, da kann ich dir sagen, da hast du vollkommen richtig getippt. 100 Schwarzwaldtaler. Dieser Song hat heute Chartgeburtstag sozusagen. Vor 38 Jahren war der ganz oben in den Charts und jetzt ist er ganz oben bei uns bei Schwarzwaldradio. Jetzt spielen wir ihn nämlich, die Dirty Diana von Michael Jackson.

Ach, was für eine wunderschöne Nummer immer noch von Boston. More Than a Feeling. Hier bei Schwarzwaldradio. Guten Morgen. Wenn Sie nicht gerade mitten in einer Großstadt wohnen, dann haben Sie das vielleicht in den letzten Tagen gesehen. Die Glühwürmchen sind unterwegs. Wie schön sieht das denn bitte aus? Später am Abend, wenn alles dunkel ist und man sieht da so diese leuchtenden Pünktchen überall rumfliegen. Es ist herrlich. Wieso die überhaupt leuchten und warum die das gerade jetzt machen, darüber sprechen wir nachher gleich mal. Ist nämlich sehr interessant. Machen wir hier bei Schwarzwaldradio in 20 Minuten.

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3: Du bist eben wirklich nicht zu bezahlen. Vor allen Dingen dein herrliches, ansteckendes Lachen. Also schlechte Laune mit dir geht überhaupt nicht.

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8: Einen ordentlich kräftigen Wind hat Sven gemeldet aus Krempe in Schleswig-Holstein. Dankeschön fürs Bescheid sagen. Und ja, im Norden haben wir einen kräftigen Wind dabei und aus Richtung Nordwesten sieht man schon über der Nordsee, da kommen viele Wolken und da gibt's dann auch Regen im Laufe des Tages. Ansonsten im ganzen Land relativ viel Sonne. Vor allem an der Küste eben der Wind, der ziemlich kräftig ist. Höchstwerte heute zwischen 21 und 30 Grad. Am wärmsten im Südwesten. Morgen wird es mit 18 bis 27 Grad ein bisschen frischer. Und dazu ist es aber meistens trocken. Mit Sonne und ein paar harmlosen Wolken.
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0: Hier ist Schwarzwaldradio. Guten Morgen. Und Sie brauchen weder Batterien noch eine Steckdose. Und trotzdem sind Sie irgendwie die coolste Lichtshow des Sommers, oder? Die Glühwürmchen. Die haben nämlich jetzt Hochsaison und bringen Wiesen und Waldränder zum Leuchten. Warum eigentlich? Das verraten wir Ihnen jetzt.
1: Jetzt ist Paarungszeit und damit sich die Glühwürmchen-Männchen und Weibchen besser finden, leuchten sie. Bei manchen Arten leuchten beide, bei anderen nur die Weibchen. Das Leuchten entsteht durch eine chemische Reaktion. Dabei entsteht Energie und die wird in Form von Licht abgegeben. Solange es dunkel ist, klappt die Partnersuche super. Ein Problem ist allerdings, dass es in vielen Gebieten gar nicht mehr richtig dunkel wird, etwa durch Straßenlaternen. Das verwirrt die Glühwürmchen und die Paarung wird schwieriger.

0: Hier ist Schwarzwaldradio. Guten Morgen. Soll ich Ihnen mal vorspielen, wie es klingt, wenn meine Tochter mir eine Nachricht schickt?
1: Hallo, lalala, lalala.
0: Ach, ich finde das so süß. Das sind natürlich die Minions. Und diese kleinen gelben Chaoten sind ja seit gestern wieder im Kino. Und falls Sie Kinder haben, Enkelkinder, schnappen Sie sich die Familie, gucken sich den Film an. Das lohnt sich wirklich. Warum es sich lohnt, wir hören dann gleich mal rein in den Film. Und das machen wir in 20 Minuten.

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10: Schöne Grüße gehen nach Fellburg in Bayern. Und da ist Daniela. Und die sagt, strahlend blauer Himmel zum Start in den Donnerstag. Ja, da dürften sich viele in der Südosthälfte über freundliches Sommerwetter freuen im Nordwesten. Da machen sich dagegen Wolken und Regen breit im Laufe des Tages. Da wird es auch noch windiger, als es jetzt schon ist. Temperaturen schaffen heute von Nord nach Südwest 21 bis 30 Grad. Morgen dann bis zu 27 Grad im Südwesten. Viel Sonne und ansonsten bleibt es aber auch trocken und relativ freundlich.
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11: Ich bin Angela Kress. Guten Morgen. Pro Jahr gibt es im Schnitt knapp 1.400 Krankenhausbehandlungen wegen Hitzeproblemen oder zu viel Sonne. Das meldet das Statistische Bundesamt und zählt dafür für die Jahre 2004 bis 2024 etwa Behandlungen wegen Hitzschlägen oder Sonnenstichen. Direkte Todesfälle durch Hitze gäbe es wenige, aber die Kombination aus Hitze und Vorerkrankungen erhöhe das Sterberisiko. Seit rund 8 Jahren streiten die EU-Kommission und Google, es geht um Wettbewerbsregeln. Heute soll das höchste europäische Gericht entscheiden, ob Google eine Strafe von über 4 Milliarden Euro wirklich zahlen muss. Die EU-Kommission wirft Google unfaire Bedingungen für Android-Smartphones vor. Zum Beispiel, dass bestimmte Google-Apps schon installiert sein müssen. Was soll sich für uns ändern, etwa bei der Rente oder in Sachen Bürokratie? Der Koalitionsausschuss hat bis in die Nacht hinein ein großes Reformpaket diskutiert und sich am Ende wohl geeinigt. Zur Stunde sollen die Ergebnisse präsentiert werden. Im Gespräch waren unter anderem eine höhere Erbschaftssteuer und Einsparungen im Haushalt, um gleichzeitig kleine und mittlere Einkommen zu entlasten. Großer Brand in einem Krankenhaus in Ludwigslust nahe Schwerin. 2 Patienten sind gestorben, mehr als 30 Menschen wurden verletzt, teilte die Polizei mit. Diana Kramer berichtet.
12: Im Morgengrauen um 4:45 wurde das Feuer bemerkt. Da schlugen bereits Flammen und Rauch aus dem Dach des 5-geschossigen Krankenhauses. Der Backsteinbau wurde evakuiert. Einsatzkräfte der Feuerwehr und Beschäftigte der Klinik brachten Patienten ins Freie. Einige konnten selbst laufen, andere wurden mit Rollstühlen auf eine Wiese vor dem Krankenhaus gebracht. Es wird davon ausgegangen, dass das Feuer in einem Patientenzimmer ausgebrochen ist.
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13: Kommen Sie gut Richtung Donnerstagvormittag. Hallöchen.

0: Das Hühnchen hier, ich wünsche einen schönen Donnerstag mit Schwarzwaldradio. Und es gibt Filmfiguren, die brauchen nicht viele Worte, um alle zum Lachen zu bringen. Diese kleinen gelben Wirbelwinde gehören definitiv dazu. Und ich rede natürlich von den Minions. Und jetzt nehmen wir sie mal kurz mit ins Kino.
1: Dieses Mal wollen die Minions ihren eigenen Film drehen, einen gruseligen Monsterfilm. Einen Regisseur haben sie schon mal überzeugt, fehlt eigentlich nur noch ein Monster. Also beschwören sie eins aus einem magischen Buch.
2: Ach übrigens, ich bin Gary Ockham Oliver Magma Ikabod der Täuscher, aber meine Freundin nennt mich Gumi, ist kürzer.
1: Gumi ist aber nicht das, was sich die Minions vorgestellt haben. So klein und fast schon süß. Aber
2: ich habe die perfekten Monster für euch. Dann los!
1: Also beschwören Sie

0: dem beschworenen kleinen Monster ein größeres. Und das ist wirklich sehr groß. Zu groß.
1: Ich beschwöre dich! Oh, alles Unterwerfende! Irene!
0: Jetzt ist ihr eigener Film nicht mehr ganz so wichtig. Jetzt will erstmal die Welt gerettet werden. Wer die gelben Chaoten liebt, der dürfte auch dieses Mal wieder bestens unterhalten werden.
2: Wir sollten Filme drehen.
3: Filme?
4: Filme.
5: Gestern gestartet der neue Minions-Film. Nehmen Sie die Familie, gehen Sie mal wieder ins Kino. Ist wirklich, wirklich lustig.

0: Inexis Never Tear Us Apart hier bei Schwarzwald Radio. Und an dieser Stelle schauen wir ja ab und zu mal nach Karlsruhe. Da ist ja kulturell immer einiges am Laufen. So auch am 8. Juli. Und was da genau los ist, warum Sie vielleicht mal eine Reise nach Karlsruhe machen sollten, erfahren Sie jetzt.
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2: Es gibt Musik, die man nicht einfach nur hört, sondern erlebt. Giuseppe Verdis Messa da Requiem gehört genau zu diesen Werken. Gewaltige Chöre, leise Momente und eine enorme emotionale Wucht. Am 8. Juli bringen die Studierenden der Hochschule für Musik Karlsruhe das Stück in der Christuskirche auf die Bühne. Und darüber spreche ich jetzt mit dem Dirigenten Professor Matthias Beckert. Herr Professor Beckert, das Requiem ist ja mittlerweile über 150 Jahre alt und trotzdem berührt es die Menschen bis heute wirklich sehr. Was macht denn das Stück so besonders?
3: Weil es von Dingen erzählt, die uns alle betreffen. Es geht um Leben und Tod, logischerweise beim Requiem, um Angst, um Hoffnung und Trost. Und Verdi findet dafür eine, wie ich finde, unglaublich direkte musikalische Sprache. Und man kann sich einfach auf die Musik einlassen, wird von ihr getragen. Und ja, wie heißt es so schön, Musik ist eine universelle Sprache. Und das zeigt sich in diesem Requiem, denke ich, ganz, ganz gut.
2: Und das dann vor allem dann auch in der Christuskirche aufgeführt wird. Und die passt ja auch sehr, sehr gut eben genau zu dem Requiem. Welche Rolle spielt denn der Raum für den Klang und auch für die ganze Atmosphäre vom Konzert?
3: Die Christuskirche hat eine wunderbare Akustik und dort kann eben Chor und Orchester richtig gut verschmelzen. Aber auch diese großen Eindrücke wie das Dies Irae, das einen fast körperlich trifft, kommen in dieser Akustik richtig gut zur Geltung. Und eine CD kann das nicht wegmachen, was so eine Kirche zu leisten vermag. Die Live-Musik wird immer überleben, weil es einfach einen unmittelbar trifft.
2: Wenn Sie einen Wunsch hätten, dass das Publikum nach dem letzten Ton mit nach Hause nimmt, welcher wäre denn das?
3: Ich denke, dass jeder, der dieses Stück anhört, auch so über das eigene Leben nachdenken wird, vielleicht über den Sinn des eigenen Lebens. Und ich wünsche mir, dass die Menschen den Konzertsaal vielleicht nicht nur beeindruckt verlassen, sondern auch berührt und spüren, wie kostbar und zugleich zerbrechlich unser Leben ist.
2: Die Messa da Requiem von Giuseppe Verdi ist am 8. Juli um 20 Uhr in der Christuskirche Karlsruhe zu erleben. Weitere Informationen gibt's unter hfm-karlsruhe.de.
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Ihnen gerade erzählt, was hier bei uns im schönen Karlsruhe los ist. Aber unser Schwarzwald hält natürlich noch die eine oder andere Überraschung für Sie bereit, was Veranstaltungen angeht, gerade im Sommer. Und in Bad Herrenalb, da haben wir was ganz besonders Hübsches, was da an den nächsten beiden Wochenenden läuft. Und ganz ehrlich, es gibt keinen, der sich hier so gut auskennt wie unser Tobi Siegwart. Und den haben wir mal nach Bad Herrenalb geschickt. Und das Ergebnis hören Sie gleich hier bei uns in 6 Minuten.

0: Viertel vor zehn schon wieder, hier ist Schwarzwaldradio. Guten Tag, ich wünsche einen schönen Donnerstag. Und viele von uns kennen diese legendären Schwarz-Weiß-Filme von Edgar Wallace, ne? Vor allem bekannt, der Frosch mit der Maske zum Beispiel, die toten Augen von London, Gasthaus an der Themse. Die Filme wurden ja überwiegend in Deutschland produziert mit Leuten wie Joachim Fuchsberger oder Klaus Kinski und sind echte Klassiker des Krimi-Genres. Und jetzt kommt Edgar Wallace quasi in den Schwarzwald. Beim Sommernachtstheater in Bad Herrenalb nämlich, da steht unter anderem eine Bühnenfassung eines seiner Krimis auf dem Spielplan. Und mein lieber Kollege Tobi Siegwart, der war schon dort in der, wie er selbst sagt, schönsten Stadt der Welt.
1: Carsten vom Euga-Team, was habt ihr da geplant?
2: Es gibt den grünen Bogenschützen, einen der großen Edgar-Wallace-Klassiker, den man entsprechend auch von den Edgar-Wallace-Verfilmungen aus den 50er Jahren kennt. Allerdings mit einem modernen Touch, wie es heute ist, mit frechen, spritzigen Dialogen, sehr viel Humor, natürlich auch Krimi und ein wenig Gruseln, aber alles in einem harmlosen Rahmen, sodass es für ein breites Publikum aller Altersklassen wunderbar geeignet ist für einen schönen Sommerabend hier im traumhaften Schwarzwald.
1: War das bei dir früher auch so? Also mir denkt es als Kind, bisschen älteres Kind, so 11, 12, 13 Jahre, waren das die ersten Gruselfilme, die ich mit meinen Eltern zusammen angucken durfte. Diese Schwarz-Weiß-Filme aus den 50er und 60er Jahren von Edgar Wallace.
2: Ja, genau. Also die zusammen mit den Agatha Christie-Verfilmungen sind vielleicht die, die man am ehesten kennt. Ich glaube, aus heutiger Sicht betrachtet, wenn man die heute sieht, ist das alles gar nicht mehr so gruselig. Ja. Da haben wir heute andere Sehgewohnheiten. Heute überwiegt da eher der Charme und die Komödie, teilweise früher auch unfreiwillig, die drinsteckt. Bei uns durchaus absolut beabsichtigt, dass es lustig wird. Also würde ich sagen, ist Edgar Wallace heute auch sehr viel Unterhaltungsfaktor und deutlich weniger Grusel als früher.
1: Und man hört es hier so ein bisschen im Hintergrund, es wird noch geschraubt, gemacht und getan. Heute Abend ist dann die große Premiere in einer tollen Location hier mitten im Kurpark, direkt an der Alpkachel.
3: Wir genau sind in der Konzertmuschel am Kurhaus und wir sind hier gerade am Schrauben, weil wir noch ein großes Bühnenpodest vorschrauben, sodass man auch wirklich große Fläche hat, um schön emotional zu spielen. Davor steht eine riesig schöne große Tribüne für jede Menge begeistertes Publikum und wir freuen uns drauf, wer heute Abend so alles kommt.
1: Gott sei Dank, nicht wie die Filme früher in Schwarz-Weiß, wäre schade.
3: Ja, aber gewaltig. Wir haben hier ein sehr farbenfrohes Bühnenbild. Alles ein wenig natürlich im Stil der 50er Jahre.
1: Aber auch so viel Nebel wie in den Filmen?
3: Aber selbstredend. Selbstredend gibt es Nebel.
1: So, und jetzt lasse ich euch weiter basteln. Die letzten Vorbereitungen laufen ja. Wir freuen uns jetzt auf tolle Aufführungen hier im Kurpark von Bad Herrenalb mit dem Sommernachtsensemble. Dieses und auch nächstes Wochenende im Nordschwarzwald.
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7: Nicole aus Hachenburg in Rheinland-Pfalz meldet uns einen schönen sommerlichen Start in diesen Donnerstag. Und das stimmt, in Rheinland-Pfalz ist es auch noch ziemlich hübsch. Im Nordwesten kommt dann allerdings Bewölkung dazu. Da kann auch mal Regen auftauchen. Im Südosten und im Rest des Landes eigentlich wirklich sehr freundlich bei 21 bis 30 Grad, wenn wir uns die Temperaturen von Nord nach Südwest angucken. Morgen dann 18 bis 27 Grad im Südwesten, sehr, sehr sonnig. Ansonsten gibt es auch ein paar Wolken, aber es bleibt trocken.
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8: Ich bin Angela Kress. Krankschreibungen ab Tag 1, das kommt bald auf uns zu. Bundeskanzler Merz sagte zu den Ergebnissen des Koalitionsausschusses:
9: Wir befinden uns mit den nach Corona exorbitant gewordenen Krankenständen in den Unternehmen nicht ab. Wir schaffen die telefonische Krankschreibung ab und führen die Vorlage einer Arbeitsunfähigkeitsbescheinigung ab dem ersten Krankheitstag ein.
8: Man wisse, dass das eine harte Entscheidung sei, könne sich den Wettbewerbsnachteil aber nicht leisten, so Merz weiter. Die Koalition hat sich außerdem auf eine Reform der Einkommenssteuer ab dem kommenden Jahr geeinigt. Der Fokus soll auf geringen und mittleren Einkommen liegen, sagte Bundeskanzler Merz. Am stärksten sollen seinen Worten nach Familien mit Kindern entlastet werden. Merz sprach von mehr als 600 Euro jährlicher Entlastung für eine berufstätige Familie mit 2 Kindern und einem zu versteuernden Einkommen von 60.000 Euro. Als Gegenfinanzierung soll die sogenannte Reichensteuer angepasst werden. Beschäftigte in Deutschland haben 2025 seltener und im Durchschnitt kürzer gestreikt als im Jahr zuvor. Ein Institut der gewerkschaftlichen Hans-Böckler-Stiftung hat gut 260 Konflikte gezählt, 25 weniger als im Vorjahr. Das liege auch an der wieder gesunkenen Inflation. Rund die Hälfte der Streiks drehte sich laut den Forschern ausschließlich um höhere Gehälter. Die ersten Bundesländer sind bereits in die Sommerferien gestartet. Morgen geht das Schuljahr in Sachsen, Sachsen-Anhalt, Thüringen und Schleswig-Holstein zu Ende. Und der ADAC rechnet mit Staus auf Autobahnen, auch im Süden Deutschlands. Insgesamt gäbe es außerdem gerade rund 1000 Baustellen auf Autobahnen. Zumindest Hitzeschäden sind aber laut Autobahn GmbH des Bundes inzwischen behoben.
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7: Ich wünsche einen schönen Donnerstag.

0: Kurz nach 10 ist es, hier ist Schwarzwaldradio und es gibt so Songs, die kann man nur ganz selten spielen, auch wenn sie mega geil sind, aber die kriegt man nur selten unter. Die haben eine Länge von 10 Minuten, aber nichtsdestotrotz sind es super fette Klassiker und ab und zu muss man die eben einbauen. Und so einen Wunsch habe ich von der Iris bekommen und dann musste ich natürlich erstmal ein Plätzchen suchen, wo der Song hinpasst. Iris, erzähl, was willst du hören?
1: Hallihallo, einen wunderschönen guten Morgen aus Mannheim. Ich würde mir gerne was wünschen und zwar von Deep Purple. Child in Time. Wenn das möglich wäre, das wäre toll. Einen schönen Tag für alle. Tschüss, die Iris.
0: Ja, und jetzt kann ich endlich mein Versprechen einlösen. Das habe ich nämlich der Iris gestern schon gegeben. Und jetzt kommt da Child in Time in voller Länge. Hier sind Deep Purple.

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Heute ist alles wieder an seinem gewohnten Platz hier bei Schwarzwaldradio. Nach mir kommt Charlie Thorn. Er hat's geschafft, der Zug war pünktlich und deswegen kann ich jetzt Feierabend machen und wünsche Ihnen also noch einen ganz schönen Donnerstag. Wir hören uns aber morgen früh um 6 schon wieder. Versprochen. Passen Sie auf sich auf.

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6: Einen wunderschönen Donnerstag. Guten Morgen. Ja, das Kind kam rechtzeitig. Oh, was hier laut im Studio. So. Na gut, lasst uns was draus machen. Es wird ja heute wieder ein bisschen wärmer. Gucken wir mal. Also, auf geht's. Weg von der Mauer. Da wird's immer warm. Guckt gerade den Eidechsen zu. Die Commodores und Brickhouse. Die Backsteinhütte heizt mit.

0: Das Zeichen von Ace of Base, welches auch immer die gesehen haben, naja, irgendeins wird es gewesen sein. Jedenfalls war diese Single dann doch tatsächlich der Auslöser dafür, 2 Jahre nach ihrem großen Erfolg in Europa, dann doch das amerikanische Album zu veröffentlichen. Es war im Endeffekt das gleiche Album, was wir als Happy Nation kannten, waren 3 Songs mehr drauf. Einer davon war The Sign. Ja, so hat das dann damals doch noch irgendwie funktioniert. Das kann ja heute was werden. Ich hatte schon Riesenerlebnisse, reden wir später drüber. Heute ich muss mich erst einigermaßen fassen, ich kriege das sonst ohne Lachflash nicht hin. Ich habe heute Morgen gedacht, ich gehe kaputt. Es ist unglaublich, was da wieder läuft. Aber was ich auch sehr schön finde, ist, ihr nehmt mir heute ein Stück weit die Arbeit ab. Denn eigentlich wollte ich euch genau das, was da per Wunsch reinkam, jetzt gleich erzählen.
1: Hier ist der Bernd. Ich bin gerade auf dem Weg nach Hamburg. Da spielt heute Abend ZZ Top. Vielleicht könnt ihr die Vorfreude noch etwas steigern und den Sharp Dressed Man spielen. Würde mich freuen.
0: Also Kumpel, wenn es um ZZ Top geht, steigere ich dir alles. Wenn es sein muss, auch die Vorfreude.

Give a Little Love von den Bay City Rollers. Eine ehemalige Arbeitskollegin meiner Mutter hat denen mal Gesangsunterricht gegeben. Hat sie zumindest mal behauptet. Keiner von uns weiß, ob es stimmt, aber möglich wär's. Also es hätte schon hingehauen, so Zeit, Ort, Raumkontinuum, es hätte schon geklappt. Ich habe heute schon den Lachflash des Jahrhunderts hinter mir. Ich dachte, das kann nicht wahr sein, echt. Also ich möchte euch ein Stück weit alle Anteil haben lassen an dem, was da jeden Morgen so passiert. Ich pendle ja mit der Bahn hierher nach Offenburg ins Studio. Heißt, ich bin pro Tag so ungefähr 2 Stunden unterwegs pro Strecke, das heißt erst nach Karlsruhe, dann umsteigen in den Regionalexpress nach Offenburg, also es geht in Richtung Süden. So. Gleich in Karlsruhe ist so eine Truppe eingestiegen, das waren vielleicht so 10, 15 Jungs, alle im Alter so zwischen 16 und 20, extrem laut und haben sich da im Zug also ordentlich unterhalten. Jedes dritte Wort war Waller, Langer, Digger, Brudi oder Alter. Und die Grammatik sprengt aus dem Fenster. Alles in allem ging dieses Gespräch ununterbrochen laut bis kurz vor Offenburg. Wir sind 1 Kilometer vom Bahnsteig. Der Zug bremst ab, rollt hier so ganz langsam, aber sicher gemütlich an die Bahnsteigrande ran und macht sich parat, um die Türen zu öffnen, sagt der eine zum anderen: Alter, was hab ich gesagt? Wo müssen wir umsteigen, Digga? Und der andere gibt genervt Antwort: Brudi, Frankfurt Flughafen, hab ich dir gesagt, Alter. Frankfurt Flughafen, Digga. Bruder, checkst du? Hab mich in diesem Zug an dieses Treppengeländer geklammert und hab echt geflucht, dass ich jetzt aussteigen muss. Ich wollte schon die Kameras und die Mikros aufhängen, weil ich echt gerne den Moment festgehalten hätte, wenn sie das checken. Also das, ja, ist absolut unausdenkbar. Aber manchmal steckt man mittendrin und kommt nicht raus.

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7: Ja, wettermäßig erwartungsgemäß warm, auch aktuell schon gerade in Bendorf in Rheinland-Pfalz zum Beispiel haben wir 23 Grad im Moment anzubieten. Es ist leicht bewölkt, danke Olaf für diese Meldung. Erfstadt bei Köln, NRW meldet 21 Grad, es ist sonnig. Martina freut sich, dass es da ein bisschen kühler wird. Dann wissen wir dank der Steffi, dass es in Zappendorf in Sachsen-Anhalt nicht zappenduster, aber 24 Grad und Sonne hat, mit einer leichten Brise und ein herrliches Wetter dabei, schreibt sie. So, Berlin 22 Grad, leicht bewölkt. Was haben wir noch anzubieten? Gartenstädt in Niedersachsen 25 Grad, sonnig, toller Sommer, Peter freut sich richtig. Der Alex aus Moon im Aargau in der Schweiz schickt uns 23 sonnige Grad und tatsächlich haben wir in Schellhorn in Sachsen-Anhalt, in Schleswig-Holstein 21 Grad und Regen. Passt auch zu dem, was heute der Tag über so alles in allem läuft. Höchstwerte haben wir heute drinstecken, die liegen ja bei 21 Grad in Schleswig-Holstein, 30 am Oberrhein auf der Achse zwischen Freiburg und Basel. Die Nachtwerte heute, da kühlt es ordentlich runter, 9 Grad in einigen Mittelgebirgstälern, 18 Grad am Oberrhein. Und Achtung, wir hätten sowas wie eine, sagen wir mal, verschärfte Regen- und Gewittertendenz. Das könnte vor allem heute Nacht und in den Feierabendstunden ordentlich scheppern.
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8: Ich bin Dominik Schweiger. Unsere Wirtschaft soll gestärkt werden. Dazu sollen unter anderem Jobbefristungen leichter werden. Darauf hat sich der Koalitionsausschuss in der Nacht verständigt. Bundeskanzler Merz sagte:
9: Wir lassen Sie nun zu für eine Maximaldauer von 48 Monaten bis zum 31.12.2030 befristet. Das ist doppelt so lange wie bisher. Innerhalb dieses Zeitraums kann man befristete Verträge nun bis zu 6-mal verlängern.
8: Und wegen der hohen Krankenstände brauchen Arbeitnehmer künftig ab dem ersten Tag einer Krankheit eine Arbeitsunfähigkeitsbescheinigung. Als absolut katastrophal haben die Hausärzte die Entscheidung zu Krankschreibungen kritisiert. Auf die Praxen würde eine riesige Bürokratiewelle zukommen, so der Chef des Hausärzteverbandes Blumenthal Bayer im Gespräch mit dem Redaktionsnetzwerk Deutschland. Patientinnen und Patienten, die wirklich Hilfe brauchten, müssten sich deswegen auf längere Wartezeiten einstellen. Google muss eine Rekordwettbewerbsstrafe von über 4 Milliarden Euro zahlen. Das hat der Europäische Gerichtshof entschieden. Die Richter sagen, Google hatte Hersteller von Android-Smartphones und Mobilfunkanbieter benachteiligt, um seine eigene Suchmaschine zu stärken. Zum Beispiel musste immer gleich ein ganzes Paket von Google-Apps vorinstalliert werden. Mit einer europaweiten Aktion wollen Ermittler ein besonders perfides Online-Netzwerk zerschlagen. Zum ersten Mal ging Europol dabei gezielt gegen Männer vor, die ihre Partnerinnen betäubt, missbraucht und ihre Taten gefilmt haben. Bei der Aktion wurden 156 mutmaßliche Opfer und Täter identifiziert. Der Tankrabatt ist ja Geschichte. Jetzt soll als neue Entlastung ein sogenannter Spritpreisdeckel kommen. Dafür hat sich der Wirtschaftsausschuss des Bundesrats ausgesprochen, berichtet die Rheinische Post. Vorbild der Maßnahme ist Luxemburg. Ob die Länderchefs die Bundesregierung zu einem Spritpreisdeckel auffordern, soll sich laut dem Bericht in der Bundesratssitzung nächste Woche entscheiden. Der Bundesrat selbst kann das nämlich nicht beschließen.
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7: Schwarzwaldradio. Wir machen gleich einen lange vergessenen Hit ohne Worte. Der wird, ja, das ist so irgendwie das tönende Urlaubsvideo auf Super 8. Und danach gibt's dann den Song, der ganz offensichtlich und nicht von ungefähr sich daran bedient hat.

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0: Das heute ist irgendwie so, ja, der ratternde Super 8-Film aus dem Jahr 78, wenn man in Acapulco Urlaub gemacht hat. Mexiko, gerade Acapulco, zu dem Zeitpunkt ja irgendwie so das Traumziel überhaupt, war richtig dick im Trend für die, die weiter weg wollten. Stand ja echt hoch im Kurs, lange, lange Zeit, wurde dann aber doch langsam abgelöst. Da kamen dann andere Sachen so ein bisschen in den Vordergrund, Begriffe wie die Malediven, wie die Bahamas oder wie die Domrep kamen damals vor. Aber nee, bis dahin war so Acapulco der Place to be. Da musste man damals gewesen sein. Weniger in Acapulco, sondern eher in Argentinien und auch da nicht, nämlich in Holland zu Hause ist das Ding, was es heute gibt. Auch wenn es Argentina heißt, steckt hinter Conquistador eigentlich ein Studioprojekt von Pete Sauer. Und Pete Sauer hat zu seiner Zeit den Auftrag bekommen, 1978 für den niederländischen Rundfunk. Er möchte doch bitte mal ein Musikstück zusammen verbasteln, was man bei den Radioübertragungen für die WM 78 aus Argentinien vorsetzen kann, damit das im Radio ein bisschen schmuckiger klingt. Das war eine Auftragsarbeit, hat er abgeliefert. Und das Problem ist, mehr wusste ich über den Titel auch nicht. Danach habe ich den fatalen Fehler gemacht, mal die Suchmaschine im Internet anzuwerfen, ob ich was finde. Alles, was ich gefunden habe, war ein niederländischer Wikipedia-Eintrag. Und weil ich mit dem nicht so ganz klarkomme, habe ich mir das, was der ausgespuckt hat, dann von Google übersetzen lassen. Und das, was da rauskommt, hat echt das Format für unser Google-Double-Spiel. Also, ich zitiere wörtlich, was da drin steht. Der Leitfaden für die Öffentlichkeit der Gruppe wurde 78 als Radiosender für die Weltmeisterschaft in Argentinien ausgewählt. Ein Inder klickte auf die Nummer, die er auf dem Condor von Los Incas gefunden hatte. Der argentinische Treffer war fast ein Erfolg. Darauf wurde ein hochqualitatives Album veröffentlicht, das bereits vor ein paar Jahren verkocht war. So, also, wenn man Musik verkocht, funktioniert das ganz gut. Das Ding hier ist wirklich genau dieser Spirit. 78, Argentinien trifft's 1:1 und Pete Sauer hatte auch bei einer anderen Gruppe, das waren zwei Schwestern, die Hände mit im Spiel. Wenn ihr den Instrumentaltitel jetzt hört, euch wird ein anderer Knaller aus dem Jahr 1980 sofort in die Ohren schießen. Ich habe ihn gleich hinten dran gepackt, da gibt's dann die Auflösung, wo Herr Sauer sich selbst kopiert hat.

Vorlage für Juliane Werding und am Tag, als Conny Kramer starb. John Byes and the Night They Drove Old Dixie Down. Wir sind, muss ich ehrlich gesagt sagen, etwas überwältigt, wenn auch von euch ziemlich überrannt worden. Seit gestern gibt's den Schwarzwaldradio Adventskalender vorbestellbar. www.schwarzwaldradio.com. Und also was soll ich sagen? wir reden gerade davon, dass der Kalender die zweite Halbjahreshälfte gerade angezeigt hat. Das ist der 2. Juli, aber ich würde Gas geben, wenn ich noch einen möchte. Es ist schon ziemlich wild, was da abgeht. Also das hat richtig eingeschlagen. Ich habe das Gefühl, ihr wartet das ganze Jahr drauf. Und seit gestern war es ja soweit, es hat richtig gerumpelt. Also natürlich haben wir noch welche, aber wenn das so weitergeht, passiert das nicht mehr lange. Also wer mit Sicherheit einen haben möchte, der, na, also besser jetzt als später, denn keine Ahnung, wie es ausgehen wird. Also es ist richtig, richtig Betrieb auf der Leitung, was das betrifft. Oh, das ist im Hintergrund, die Sirene, Mama geht einkaufen, alles klar. Nee, gebt Gas. Aus dem einfachen Grund, hinterher ist es dann wieder soweit. Ich habe keinen bekommen, wissen wir. Deshalb bitte möglichst schnell dran, denn was da schon wieder los ist, es ist unfassbar. Es ist auch ein richtig schönes Ding, wenn man sieht, wie das läuft. Aber wer hinterher einen haben möchte, sollte vielleicht doch ein bisschen schneller sein. So, und jetzt machen wir mal eine ganz entspannte Platte. Läuft ganz, ganz selten im deutschen Radio. Deswegen wird es Zeit, dass wir die mal wieder ausbuddeln. Das war schon eine Nummer damals. Kim Basinger und Mickey Rourke, 9,5 Wochen. Und ein Soundtrack, der so schwül war wie die Nacht, in der die Szene spielte, kam von Brian Ferry. Also das ist ein Stück Musik, das hat alles. Das hat Hitze, das hat diese Luftfeuchtigkeit, das hat den Sexappeal, das hat den Schweiß. Es ist alles drin. Slave to Love.

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Smokey Robinson and the Miracles, I Second That Emotion bei Schwarz. Das ist auch so eine Nummer, die hörst du und irgendwie ist der Tag dann gleich, yeah. Man ruft so ein bisschen auf einer kleinen Wolke Richtung Kaffeemaschine und kommt mit dem vollen Tässchen in der Hand wieder zurück. Habe ich gerade gemacht, hat wunderbar funktioniert, hat auch die Reibung am Fußboden erleichtert und vor allem, es schont die Sandalen und die Fußsohlen. Das ist einfach klasse. Ja, was ich euch eigentlich mitgeben wollte an der Stelle, gehen wir mal 63 Jahre zurück ins Jahr 1963. Ein Riesenaufriss. Das kann man sich heute auch kaum noch begreifbar machen. Da haben die englischen Schallplatten- und Phonoverbände gesagt, wir müssen was tun, dass mit diesen Schallplatten, ja, das funktioniert jetzt. Wir haben jetzt von Schellack alle auf Vinyl umgestellt, aber wir sollten da uns langsam mal was einfallen lassen. Und das war dann gerade so, als die Beatles angefangen haben, Platten zu verkaufen. Da haben die englischen Plattenunternehmen ihre Preise für den Export bei den Amis ein bisschen nach oben gesetzt. Die Amerikaner hatten Schnappatmung und waren not amused und die Engländer auch nicht. Weil die Amerikaner not amused waren, waren es dann die Engländer nicht mehr, also not amused. Ja, und denen ist das Blech echt weggeflogen. Eine Single, also eine 17 cm Schallplatte. Ein Song auf der Vorder-, ein Song auf der Rückseite, kostete damals 93 US-Cent. Also einen nicht ganzen Dollar. Ein Album, $4.48 im Schnitt. Also das muss man sich auch mal überlegen, also wenn man das inflationsbereinigt rumrechnet, was dabei rauskommt. Wenn du heute aber jemandem erklärst, dass wir früher mal da gesessen haben und haben aus einem Katalog, aus dem nur auf dem Einband Bilder zu sehen waren, die Single der Woche für 49 Cent bestellt und auch noch tatsächlich drauf gewartet, bis die dann irgendwann mal kam, die guten alten Discsender-Zeiten, da ist es auch so eine interessante Geschichte. Das hier zum Beispiel war mal eine. Da habe ich mich damals 82 mit den Kumpels auch hingesetzt und hab drauf gewartet und wir waren letzten Endes tatsächlich zu spät, um sie zu kriegen. Saga und Wind Him Up, ich habe die tatsächlich nie für den Preis bekommen. Ich habe sie dann für den regulären Preis, das waren 4,99 im Supermarkt gekauft.

Moin, lieber Charlie, hier ist der Wolle aus Schleswig-Holstein. Ich grüße dich, mein Lieber. Lieber Charlie, ich habe einen Musikwunsch, heute mal so ein bisschen instrumental. Vielleicht hast du den auf Lager. Das wäre der Titel Night Flight von der Gruppe Jack's Project. Euch allen in der Art Ortenau.

Jax Project und Night Flight, da hat unsere hauseigene Sender Wolfgang mal wieder zugeschlagen an der Stelle. Ja, schöne liebe Grüße. Das hier ist auch relativ spannend. Nach wie vor bekomme ich täglich vom Gerd aus Reilingen einen Fußballspruch geschickt. Und er schreibt, Waldi Hartmann hat vor Jahren mal gesagt, England ist so voller Euphorie nach einem Sieg gegen uns, demnächst glauben die noch, sie könnten kochen. Wobei ich dazu sagen muss, ich habe an der englischen Küche insofern wenig auszusetzen, weil sie ja relativ übersichtlich ist. Also britische Kochbücher sind ja erfahrungsgemäß sehr dünn, ungefähr so wie ein Lasseter-Roman oder so ein John Sinclair-Heftchen. Dafür haben die aber auch wirklich eine breite Auswahl internationalster Küche anzubieten. Vor meinem ersten Flug nach London, ich hatte echt Muffensausen, dass ich da 4 Tage verhungere. Das Gegenteil war der Fall. Also ich war echt sehr positiv überrascht, was da alles kam und vor allem, dass es tatsächlich bezahlbar war. Der Musikwunsch, der damit hergekommen ist, ein Sommerhit aus der Zeit, als es eigentlich noch keine Sommerhits gab. Und es hat nichts mit meinem Namen zu tun, dass es im Jahr 74 der Sommerhit war, meinem Geburtsjahr. Kamen aus Spanien und erzählten die Geschichte eines Jungen, der eine kleine Taube findet. Und die versucht wieder hoch zu peppeln. Also eigentlich so ein bisschen die Vorgeschichte, was später Nicole zu Flieg nicht so hoch, mein kleiner Freund gerissen hat. Santa Barbara und Charlie.

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2: Tja, über die Nacht weg kann es heute ein bisschen verregnet werden. Vorsicht, das kann zum Feierabend einsetzen und die ganze Nacht über durchgehen. Es ist auch genug verdunstet in den letzten Tagen. Da ist also gut möglich, dass was kommt. Achtung, das magische Wort Gewitter war wieder mit dabei. Also wenn heute Wolkenbildung ist, vorsichtig. Es könnte auch an der einen oder anderen Stelle als Blitz und Donner mit dem Wasser dazu runterkommen. Also wir haben drüber gesprochen, ihr wisst Bescheid. Keiner kann hinterher sagen, er weiß von nichts. Der Tag heute 21 Grad in Schleswig-Holstein. Das dürfte so der kühlste Punkt sein. 30 Grad dafür am südlichen Zipfel irgendwo zwischen Freiburg und Basel wird das passieren. Und die Nachtwerte heute auch ein bisschen gebremster. 9 Grad in Mittelgebirge und den Tälern dazwischen. Köln darf sich heute Nacht über 12 Grad freuen. Und bei 18 Grad im Oberrhein kann man auch durchaus in Freiburg mal wieder das Fenster aufmachen und durchlüften. Überhaupt kein großes Problem. Was haben wir im Detail? Dietmar aus Leinfelden, Echterdingen, meldet 26 Grad und wechselnde Bewölkung. Dann hätten wir in Pappenburg in Niedersachsen 21 Grad und es regnet. Was ist noch angeboten worden momentan? Ich gucke mal, was da so reinkommt, ist ja in der Igelsbach in Hessen 26,6 Grad. Wow. München, Pasing 22 Grad, wechselnd bewölkt. Beim Erwin Sonne satt gibt es stattdessen in Hochdorf in Rheinland-Pfalz. Beim Jürgen, was haben wir noch dazwischen? Lauscha in Thüringen 20 Grad, leicht bewölkt. Und das bei der Sabine.
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3: Ich bin Dominik Schweiger. Arztpraxen werden komplett überlastet sein. Davor warnt der Hausärzteverband vor dem Hintergrund der Entscheidung, dass Beschäftigte schon ab dem ersten Krankheitstag eine Krankschreibung brauchen. Und diese Überlastung der Praxen werde billigend in Kauf genommen, so Verbandschef Blumenthal Bayer zum Redaktionsnetzwerk Deutschland. Leute, die wirklich Hilfe brauchen, müssten so im Zweifel länger warten, hieß es. Nicht nur die Krankschreibung ab Tag 1 kommt, es sind auch weitere Lockerungen im Arbeitsrecht geplant. Zum Beispiel sollen Beschäftigte bis Ende 2030 auf bis zu 4 Jahre befristet eingestellt werden können. Doppelt so lange wie bisher. Dazu CSU-Chef Söder.
4: Diese Befristung auszuweiten wird ein zentrales Instrument sein, gerade in den nächsten Monaten von Krisen neue Arbeitsplätze zu schaffen und auch alte zu halten.
3: Die Koalition hat außerdem unter anderem eine Reform der Einkommenssteuer vereinbart. Wohnen wird nicht nur allein wegen der Miete teurer. In älteren Wohnungen treiben laut dem Portal ImmoScout24 vor allem die Nebenkosten die Preise nach oben. Bei Durchschnittsnebenkosten von 250 Euro würde das im Monat Mehrkosten von gut 10 Euro ausmachen. Konkret ist es ein Anstieg um etwa 4%. Laut ImmoScout24 spielt der energetische Zustand einer Wohnung damit eine immer größere Rolle für die tatsächlichen Wohnkosten. Nach einem mutmaßlich rechtsextremen Brandanschlag auf ein alternatives Wohnprojekt in Cottbus ermittelt die Polizei wegen versuchten Mordes. Unbekannte sollen Brandsätze gegen das Gebäude geworfen haben. Verletzt wurde zum Glück niemand. Die Ermittler gehen derzeit davon aus, dass die Tatverdächtigen aus dem rechtsextremen Spektrum stammen. Der Staatsschutz hat gemeinsam mit der Mordkommission die Ermittlungen übernommen. Bei der Fußball-WM stehen die nächsten 16-Finals an. Den Auftakt heute macht der Europameister. Spanien trifft auf Österreich. Anstoß ist um 21 Uhr unserer Zeit. Später in der Nacht heißt es ab 1 Uhr Portugal gegen Kroatien und ab 5 Uhr in der Früh spielt die Schweiz gegen Algerien.
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2: Tja, die Eurythmics mit When Tomorrow Comes ist Freitag und Wochenende. Also schöne Mittagspause am Vize-Freitag mit diesem Song. Danach gibt's Manfred Mann's Earth Band, Blinded by the Light. Da weiß ich, dass hier im Studio auch wieder die Boxen tanzen werden, ob sie wollen oder nicht.

0: Ja, ich weiß, wer gar nichts in der Nacht gemacht hat, das hat was mit dem Flip-Flop-Song zu tun.
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0: Tja, der kommt heute aus dem Jahr 1958, da hat er ihn aufgenommen, und zwar am 28. März, kurz nachdem die Originalversion kam. Damals allerdings in einer anderen Variante noch, und der Song war nicht wirklich so erfolgreich. Eddie Cochran sitzt im Studio und nimmt den Summertime Blues auf. Was ist für Eddie Cochran damals im späten 50er USA-Land so der Summertime Blues? Ganz einfach. Er ist verdonnert dazu, einen Ferienjob machen zu müssen, damit ein bisschen Kohle in die Bude kommt, denn schließlich will er seiner Freundin ja was bieten. Stellt dann allerdings fest, dass er durch diesen Ferienjob keine Zeit mehr für seine Freundin hat, also versucht er seinem Boss zu erklären, er bräuchte frei, damit er zu seiner Freundin gehen kann. Der Satz, sonst ist bei dir aber alles in Ordnung, dir spielt sich den Spargel an, du kommst arbeiten. Seine Eltern geben ihm deshalb das Auto nicht, das er dringend haben möchte, um zu seiner Freundin fahren zu wollen. Also schreibt er mit seinen damals 15, 16 Jahren einen Brief an den Governor, der ihm wiederum antwortet, was du mir schreibst, ist mir vollkommen gerade rotz egal, aus dem einfachen Grund, du bist noch kein Wähler. So. Also es hat sich irgendwie nicht viel geändert, seitdem es ist eine Altersstufe, in der man zum Laufen zu alt, aber zum Fahren zu jung ist. Und das Endergebnis klingt dann so.

0: Pearl Jam bei Schwarzwaldradio. Musste mal wieder sein, zwischendurch Black. Das ist einfach eine Granate von einem Song.
1: Ich habe einen Musikwunsch und zwar von The Police. Don't Stand So Close To Me. Danke euch. Ciao.
0: Ja, das kommt vom Frank aus Bruchköbel. Also bei Butterstadt ist das im Hessischen. Machen wir auf jeden Fall ganz gerne. War ja auch mal wieder Zeit, das Ding zu bringen. So eine richtig coole Police-Nummer. Gerne unterschätzt, aber einfach toll.

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Das Original. Die Beach Boys haben es später nachgesungen. Die Crystals waren das. Übrigens auch eine sehr interessante Frauenformation. Waren drei Sängerinnen. Es war die erste Band, die Phil Spector auf seinem eigenen Plattenlabel damals unter Vertrag genommen hat. Und war für die damalige Zeit immerhin schon, also ziemlich Kiste. 1961 ist das auch. 61 rum ist das gewesen. Das war schon spannend. Aber die hatten es eben drauf und haben die Beach Boys damit inspiriert. So viel anders klang es ja bei denen gar nicht. Aber man sollte das Original hin und wieder auch mal ausgebuddelt haben. So, apropos, wir bleiben gleich in den guten alten Zeiten der Musik. Das kriegen wir auf jeden Fall auf die Reihe. Vorher muss ich allerdings noch einen Musikwunsch erfüllen. Wir haben wieder Zuwachs bekommen in der Schwarzwaldradio Musikfamily und in der Hörerfamily. Und zwar wurde sich gewünscht, I Drove All Night. Und das hat geschickt die, Moment, jetzt muss ich die Nachricht wieder suchen. Heute ist wieder was geboten hier. Das ist von der Monika gekommen und aus Duisburg. Seit 3 Tagen Schwarzwaldradio-Hörer und begeistert, weil wir anscheinend die Einzigen wären, die eine Vielfalt von Musik spielen würden. Ich finde es toll, dass man in dem Zusammenhang den Begriff Vielfalt noch benutzen kann. Ich habe in den letzten 30 Jahren Radio ganz viele Beispiele gehört, wo dieser Begriff ziemlich irrtümlich benutzt wurde. Aber danke, in dem Fall lasse ich es durchgehen. Gewünscht hast du dir Roy Orbison, I Drove All Night. Das war, glaube ich, seine letzte Aufnahme. 2 Tage später war er auf der Bühne gestanden. Tja, und am Tag danach hat er den ganz großen Abschied gefeiert. Erst den von der Bühne und danach seinen eigenen.

0: Donna Allen, Sirius, damals eingeführt in den Markt als die schwarze Madonna. Lassen wir es mal so stehen.
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0: Tatsächlich lebensechte, waschechte Zwillinge Harold und Herbert Callen. Da war ja klar, dass man sich als Callen Twins nennt und damit Musik macht. Das haben sie gleich nach dem Abschluss der Highschool 1952 versucht. Leider bekam der Karriereschub ein jähes Ende, präsentiert von der US Air Force. Für 4 Jahre musste nämlich der Harold als Funker zur Air Force und ja, dann als Bordfunker arbeiten. 56 kam wieder raus aus der Army, haben sie dann mit Clint Ballard zusammen überlegt, was könnte man tun, um eine musikalische Karriere als Zwillingspärchen anzusetzen. Die Idee kam bei einem Song von Paul Evans und Jack Reardon. When. Das Ding war nicht ganz so der große Hit. Die beiden haben es dann ein bisschen aufgepeppt und mit dem nötigen Schub dahinter eine weltweite Nummer 1 gelandet. Das hat geklappt. Alleine in England 5 Wochen lang auf der 1, in den USA auch in den R&B und in den Popcharts, in Deutschland in den Top 5. Also When ist eine richtig tolle Nummer geworden. Blieb allerdings auch international ihr einziger Erfolg. Die haben es dann noch mit einigen anderen Songs bis an den Anfang der 60er Jahre in die Charts geschafft. Dann allerdings in einer unglaublichen Studie der Selbsterkenntnis und der Selbstreflexion festgestellt, hier kommen gerade Bands an wie die Beatles und wie die Rolling Stones. Gut, dann gehen wir was Vernünftiges arbeiten und drehen der Musik den Rücken zu. Tatsächlich kam es auch so.

Hallo Charlie, hier ist der Stefan aus Nürnberg. Ich hätte einen Musikwunsch, wenn es ins Programm reinpassen würde. Und zwar von KCI und JoJo, All My Life. Habe ich ungefähr 20 Jahre gefühlt nicht mehr gehört. Das wäre super. Danke dir, ciao.

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10: Ja, es findet eins statt und es ist nach wie vor ziemlich warm. Aktuell meldet Rimpa in Bayern 27 sonnige Grad. Dann haben wir mitbekommen, dass in Kasekow, Ortsteil Woltersdorf, das ist bei Berlin-Brandenburg, 24 Grad laufen und es ist leicht bewölkt. In Lebach im Saarland momentan 24 Grad und sonnig. In Mülheim an der Ruhr in NRW sind es 23 Grad. Der Himmel hält sich etwas bedeckt. Leipzig 25 Grad, ebenfalls bedeckt. So, was hätten wir noch anzubieten? Frankfurt am Main, Griesheim, leicht bewölkt und leichter Wind bei immerhin 33 Grad. Das Wärmste, was ich bisher gesehen habe. Guck mal, ob irgendwo das Wort Regen auftaucht heute. Nö. Aber in Köln 26 Grad und Wolken. Ja, und in Rogentin, in Meckpomm. Stürmische Böen aus Nordwest bei 21 Grad und es ist bedeckt. So, passt zur Wettermeldung für heute generell. Vorsichtig, es könnten vereinzelt ein paar Regenwolken kommen. Heute Nachmittag werden das mehr werden und da wäre auch die Wahrscheinlichkeit drin, dass es mal wieder ein bisschen gewittert, blitzt und donnert. Tageshöchstwerte 21 Grad im Norden an der Küste, 30 Grad dafür am südlichsten Zipfel zwischen Freiburg und Basel. Heute Nacht gute Gelegenheit, mal wieder ein bisschen Stoß zu lüften, ohne dass man an der Matratze festpappt. 9 Grad. Das ist so das absolute Level. Wer die haben möchte, bitte mit dem Rucksack ab in die Täler des Mittelgebirges. Wer es ein bisschen kuscheliger möchte, heute Nacht 18 Grad, bietet der Oberrhein. Zwischen Freiburg und Basel, da wäre es dann also, ja, schlafen ohne Decke, schon relativ gut drin.
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11: Ich bin Dominik Schwalger. Für die geplanten Reformen der Bundesregierung hagelt es Kritik. Grüne und Linke kritisieren unter anderem, dass die telefonische Krankschreibung abgeschafft werden soll. Die Parteien finden es außerdem wenig sinnvoll, dass man künftig ab dem ersten Tag eine Krankschreibung braucht. Auch Vertreter von Hausarztpraxen gehen auf die Barrikaden. Sie rechnen mit mehr Bürokratie, mehr Arbeit und völlig überfüllten Wartezimmern. Außerdem hat sich die schwarz-rote Koalition auf eine Steuerreform geeinigt. Vor allem Haushalte mit kleinen und mittleren Einkommen sollen davon profitieren. Frage an meinen Kollegen Jan-Henner Reitze, wie sieht die Entlastung denn aus?
12: Insgesamt 10 Milliarden Euro kostet die Reform, zu der eine Erhöhung des Kindergeldes gehört, außerdem höhere Freibeträge und angepasste Einkommenssteuersätze, so dass eine Familie mit 2 Kindern und 60.000 Euro Jahreseinkommen unterm Strich auf die maximale Entlastung von 600 Euro kommen soll.
11: Zur Gegenfinanzierung sollen die Steuern für sehr Gutverdiener rauf. Das betrifft Menschen, die 250.000 Euro und mehr im Jahr verdienen. In Dresden geht heute eine der modernsten Chipfabriken Europas an den Start. Halbleiterhersteller Infineon öffnet sein neues Werk sogar 3 Monate früher als geplant. Die Chips werden unter anderem für Elektroautos, Rechenzentren und Industrieanlagen produziert. Infineon investiert rund 5 Milliarden Euro. Außerdem entstehen etwa 1.000 neue Arbeitsplätze. Das Verbot von Sexpuppen, die wie Kinder aussehen, ist verfassungskonform. Das hat das Bundesverfassungsgericht entschieden. Seit 2021 gilt, Hersteller, Verkäufer und Besitzer solcher Puppen müssen mit Haft- oder Geldstrafen rechnen. Zuvor waren solche Puppen nämlich legal. Das Gericht ging unter anderem davon aus, dass dadurch eine Gefahr für reelle sexuelle Übergriffe auf Kinder steigen könne. Beschäftigte in Deutschland haben 2025 seltener und im Durchschnitt kürzer gestreikt als im Jahr davor. Ein Institut der gewerkschaftlichen Hans-Böckler-Stiftung hat gut 260 Konflikte gezählt, 25 weniger als im Vorjahr. Das liege auch an der wieder gesunkenen Inflation. Rund die Hälfte der Streiks drehte sich laut den Forschern ausschließlich um höhere Gehälter.
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10: Hey, so, dann wollen wir mal. Es ist nach der Mittagspause am Vize-Freitag und jetzt gucken wir mal, dass wir den Tag einigermaßen Richtung Feierabend geleitet bekommen. So langsam, aber sicher guckt man ja dann auch so, was macht man noch heute Abend. Bei dem Wetter wäre übrigens der Baggersee eine gute Idee.

0: War eine Kumpelarbeit, Dusty Springfield und die Pet Shop Boys. Die Pet Shop Boys haben ihr Album produziert dafür, dass Dusty Springfield damals die Gesangsstimme geliefert hat, Whatever Dante Deserved Is. War für beide Seiten wahrscheinlich eine sehr, sehr sinnvolle Entscheidung. Zumal ja Chris Lowe und Neil Tennant beide gesagt haben, wenn es eine Künstlerin gibt, die uns inspiriert hat, dann ist es Dusty. Dusty sagte, wenn es aktuelle Musik gibt, von der ich begeistert bin, sind es die Pet Shop Boys. So kam zusammen, was zusammenkommen musste.
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0: Tja, aufgrund der großen Nachfrage

Rochelle Runnels, Deborah Anderson und Janice Williams. Die liefern den Soundtrack bei zu diesem Song und der Film heißt ebenso wie der Soundtrack. Which Way Is Up? Als die drei Mädels zusammenkommen, nennen sie sich kurz und ergreifend Stargards und kriegen es immerhin hin, zwei LPs zu setzen. Der Song Which Way Is Up als Titelsong zum Film schafft es auch in mehreren amerikanischen Chartlisten. Bis an die 1 kommt in England auch in den Charts relativ gut weg. In Deutschland mehr so eine unterferner Liefengeschichte. Und leider haben sich die Mädels dann kurz danach auch getrennt. Also die Deborah Anderson ist ausgestiegen, Rochelle Runnels und Janice Williams haben noch eine Weile weitergemacht. Aber auch nicht mehr lange. Ein großer Erfolg ist es nicht geworden, aber eine wunderschöne Nummer, die so ihren ganz, ganz eigenen Schmiss hat. Which Way Is Up von Stargard, das Soul-Häppchen am Donnerstag, am Vize-Freitag bei Schwarzwaldradio.

0: John, Paul, George und Ringo und Hey Jude, was ein Ding. Also bis heute eine dieser Beatles-Nummern, die einen volle Lotte mitreißt. Da beißt einfach die Maus keinen Faden ab. Das Ding ist super. So, das, was sich da eben vorgedrängelt hat, ja, das war der Musikwunsch von der Diana, ist deshalb passiert, weil ich den Kopfhörer dummerweise auf die Starttaste gelegt habe.
1: Hallo ihr Lieben, was soll ich euch sagen? Es ist wieder Festivalzeit. Das Firebirds-Festival startet. Wir sind auf dem Weg und wir wünschen uns zur Fahrt und Einstimmung Big Joe Turner. Danke, die Diana aus Saalfeld.
0: Big Joe Turner, wow. Ja, dann wünsche ich euch mal ganz viel Spaß. Ruhig bleiben kann man bei dem Song ja definitiv nicht.

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Derek and the Dominoes mit der unverwechselbaren Stimme von Eric Clapton und Layla in der, ich sag mal vorsichtig, Vollgas-Version. Die Unplugged-Version war ja deutlich zurückhaltender, hatte auch durchaus ihren Charme. Aber ich habe jedes Mal das Gefühl, zwei komplett unterschiedliche Songs zu hören. Also als ob es keine Gemeinsamkeiten gäbe. Das ist irgendwie ja ein bisschen seltsam. Elke hat sich gemeldet und die hätte ganz gerne, um den Tag heute ein bisschen auf Vordermann zu bringen, einen Song von Depeche Mode. Muss nicht unbedingt sein, aber es wäre toll, schreibt sie, wenn ihr Get the Balance Right spielen könntet. Also, liebe Elke, geht. Kein Thema, war immer wieder Zeit dafür.

Kathy Dennis, Too Many Walls in the World. Das war auch eine unglaublich tolle Frau mit einer richtig tollen Stimme und toller Musik. Schade, dass da auch nicht mehr so sonderlich viel hinterhergekommen ist. Ja, definitiv. Schade. So, Dele, was hätten wir noch anzubieten bei Schwarzwaldradio? So einiges ist reingekommen. Ich suche gerade den Wunsch wieder. Hier ist heute, also heute ist echt der Teufel los. Und zwar hat sich die Christine gemeldet, genau. Und die hat geschrieben, sie hätte, wenn es geht, gerne mal wieder die Lederanzug-Queen. Gehört Susi Quattro allerdings nicht mit If You Can't Give Me Love. Wie wär's denn mal mit was ein bisschen abgefahrenerem von ihr? Too Big beispielsweise. Bekommen wir auch auf die Reihe. Too Big. Susi Quattro, das war ja auch so dieses Ding, die ist ja auch immer noch aktiv, war auch auf Tournee. Und was ich bei der spannend finde, ist, dass die auch sehr, sehr wandelbar ist. Also die hat unlängst ein Unplugged-Album aufgenommen. Das ist, glaube kurz vor Beginn der Pandemie gewesen. Wer war noch mit dabei? Boah, es waren auch so drei, alles in allem so drei 70er-Jahre-Helden. Die Quattro und noch zwei Jungs mit dazu. Ihr müsst jetzt echt googeln. Ich habe das nur so am Rande mitbekommen, aber was man da so an Auszügen gehört hat, davon hat sich auch klasse angehört. Und sie sagt, ja, okay, bin immer noch auf Tournee. Irgendwann wird halt mal Feierabend sein, aber solange es irgendwie geht, mache ich das Ganze noch mit. Und das ist was, was ich Susi Quattro hoch anrechne. Die hält die Fahne hoch und dürfte sich momentan ja auch freuen dürfen. Alleine durch das Remake von If You Can't Give Me Love muss dann nochmal so einiges zusammengekommen sein.

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15: Tja, der Donnerstagnachmittag bringt langsam mehr und mehr Wolken. Zum Abend hin werden das vor allem in der Südhälfte Deutschlands ziemlich viele sein. Allerdings viele Wolken, wenig Regen im Verhältnis dazu. Da, wo es allerdings regnet, wäre ich vorsichtig. Da könnte gleich gewittermäßig ein bisschen was dabei sein. Also die Tendenz dazu ist da. Einfach ein bisschen aufpassen. Was haben wir aktuell anzubieten momentan? Michael aus Stuttgart-Stammheim meldet uns leicht bewölkte 28,1 Grad. Dann haben wir in Hürup in der Nähe von Flensburg 18 Grad und es regnet bei der Angelika. Regen ist es ja. Gibt's auch übrigens gerade in Schleswig-Holstein in Altenholz bei 21 Grad und beim Lutz passt Heidelberg. 26 Grad, Sonne satt, schiebt der Horst dazu. Essen-Frentrop momentan in NRW. Sehr windig, aber bedeckt bei 24 Grad. Das hat Rainer festgestellt, als er rauskam. In Kempten momentan 24 Grad, auch hier wechselbewölkt, schreibt Peter. Was haben wir noch anzubieten? Haben wir noch irgendwie was dazwischen anzubieten? Hornbostel, Niedersachsen 23 Grad, danke Nina. Düsseldorf, NRW 24 Grad, bedeckt. Und, ja, also heute wieder alles dazwischen. So. Temperaturen heute Nacht auch so, dass man mal wieder einigermaßen pennen könnte. 9 Grad in den Tälern des Mittelgebirges, 18 Grad am Oberrhein.
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16: Ich bin Dominik Schwalger. Wir sind so oft krankgeschrieben und das schadet wiederum der Wirtschaft. Das meint die schwarz-rote Koalition und verschärft deswegen die Regeln für Beschäftigte. Zum Beispiel fällt die telefonische Krankschreibung weg und den gelben Schein braucht man künftig ab dem ersten Krankheitstag. Es gibt auch teils scharfe Kritik. Hausärzte warnen zum Beispiel vor überfüllten Wartezimmern. Wohnen wird nicht nur allein wegen der Miete teurer. In älteren Wohnungen treiben laut dem Portal ImmoScout24 vor allem die Nebenkosten die Preise nach oben. Bei Durchschnittsnebenkosten von 250 Euro würde das im Monat Mehrkosten von gut 10 Euro ausmachen. Laut ImmoScout spielt immer mehr eine Rolle, wie energieeffizient eine Wohnung tatsächlich ist. Internationale Ermittler sind zum ersten Mal gezielt gegen Online-Netzwerke von Männern vorgegangen, die ihre Partnerinnen betäuben, dann sexuell missbrauchen und Aufnahmen davon ins Netz stellen. 156 mutmaßliche Opfer und Täter sind laut Europol identifiziert worden. Mehr von Bettina Wisser.
9: 274 neue Spuren wurden gefunden und 4 neue Online-Gruppen. Und dort, so Europol, teilen die Männer die Videos vom Missbrauch der bewusstlosen Frauen. Und sie tauschen Erfahrungen aus, geben Tipps. Einzelheiten über Opfer und Täter nannte Europol jetzt nicht, weil die Ermittlungen noch laufen.
16: Der Tankrabatt ist ja Geschichte. Jetzt könnte als neue Entlastung ein sogenannter Spritpreisdeckel kommen. Dafür hat sich der Wirtschaftsausschuss des Bundesrats ausgesprochen, berichtet die Rheinische Post. Vorbild der Maßnahme ist Luxemburg. Der Bundesrat kann das nicht selbst beschließen, sondern muss die Bundesregierung erst zu einer solchen Maßnahme wie dem Spritpreisdeckel auffordern.
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15: So, auch gleich das Tagebuch der großen Hits. Heute mit einer dieser Boygroups, die man gerne vergisst bei den Boygroups, war aber eine. Und ich glaube, dass man sie vergisst, hat den Vorteil, dass man nicht gleich zusammenzuckt, wenn man sie hört. Jetzt aber erst was ganz anderes. Billy Ocean und Loverboy. Was nicht?

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1: 2. Juli 1995. East 17 sind mit Hold My Body Tight neu in den Charts. Tony Mortimer hat einen Traum. Er will unbedingt Musiker werden. Er schreibt nicht nur eigene Songs, sondern singt und rappt auch. Mit dieser Mischung bewirbt er sich Anfang der 90er bei einigen Londoner Plattenfirmen. Dort kommen seine Songs richtig gut an, aber die Labels wollen keinen Solokünstler und überreden Tony, eine Boygroup zu gründen. Erst kürzlich geht nämlich eine junge Gruppe namens Take That komplett durch die Decke. An diesen Erfolg wollen sie anknüpfen. Also schnappt sich Tony ein paar Kumpels aus seiner Heimatstadt Walthamstow im Londoner Osten und gründet mit ihnen East 17. East 17, das ist die Postleitzahl von Walthamstow. Aber eins ist ihnen ganz wichtig. East 17 wollen keine zweiten Take That sein. Die Jungs von Take That sind für ihren Geschmack eh viel zu brav. Sie verstehen sich von Anfang an eher als krasser Gegenentwurf zu Take That. Und das funktioniert auch richtig gut. East 17 punkten mit ihren Einflüssen aus Hip-Hop und R&B, mit ihren Tattoos und mit ihrem coolen Look. Nach dem ersten sehr erfolgreichen Album Walthamstow wollen die Jungs von East 17 1994 mit dem zweiten Album Steam nachlegen. Und darauf ist auch Hold My Body Tight.

0: So ganz klar spezifizieren kann man sie nicht, die Mavericks. Irgendwo zwischen Country Music, zwischen einer Mariachi-Band und einem Latino-Orchester. Aber ich bin da mal aus Versehen reingerauscht. 99 sind wir in die USA geflogen, nach Miami. Aha. Haben einen Mietwagen genommen, sind nach Miami Beach rübergefahren, wo das Hotel war. Und nach 11 oder 12 Stunden unterwegs hast du irgendwann mal den Ranzen am Zehnagel hängen. Da hast du Hunger. Es musste was rein. Und dann saßen wir da in einer Bar, eben da am legendären am Ocean Drive. Und am Strand ein irrer Krach, eine irre Party. Und dann standen die da auf einer Bühne, kein Durchkommen, aber die größte Party, die ich je erlebt habe. Keiner von uns kannte diese Band großartig, eben außer diesem Song. Aber wie die ausgerastet sind, es war ein herrlicher Abend.
1: Das kann ich mir vorstellen. Ich habe die noch nie live gesehen, aber das ist, der hat ja Rhythmus im Blut. Der große Kopf, der Mastermind von Mavericks, Raul Maluk, der ist letztes Jahr gestorben übrigens.
0: Leider, ne? Ja, aber du kannst da nicht still bleiben bei der Musik. Es funktioniert
1: nicht. Der hat die alle angesteckt.
0: Da fängt der Tisch an zu tanzen, an dem Raul. Box. Das geht nicht mehr. Super klasse. Apropos super klasse, du kommst eben ins Studio rein, alles, was ich sehe, du brockelst irgendwas vor dich hin und alles, was ich gehört habe, war scheiße, Hippocampus.
1: Der hat wieder zu. Also ich werd verrückt. Ich meine, das kennen ja andere Leute nachvollziehen. Du hast irgendwas im Kopf, du hast es auf der Zunge liegen und du kommst nicht drauf.
0: Ja.
1: Ich bin ja gerne mal auf der Suche nach Oldies neu entdecken, unser Claim, unser Motto. Und mir fiel ein Titel, frag mich nicht warum, von
0: Sniffin' the Tears
1: ein. Ja? Und nicht Driver's Seat, der rauf und runter läuft ansonsten. Nee, ein ganz anderer. Hungry Eyes. Hungry Eyes hat nichts mit Dirty Dancing zu tun. Und ich habe den, glaube ich, schon, weiß ich nicht wie lange, 30 Jahre bestimmt nicht gehört. Und hör mir den Titel nochmal an, weil ich will ihn nachher spielen. Und während ich den Titel höre, denke ich, mein Gott, an was erinnert er mich? Also nicht an irgendeine Geschichte, sondern an ein anderes Lied.
0: Und das Schlimme ist, wir haben jetzt beide reingehört und wir beide kommen nicht drauf, aber uns beide liegt es auf der Zunge. Also, meine Damen und Herren, liebe Hörerinnen und Hörer an den Radiogeräten und Gerätinnen innen und außen, tut uns einen Gefallen. In Helmers Hippocampus ist der Fahrstuhl kaputt. Es gibt den Hippocampus, es gibt oben drüber den Hypercampus und unten drunter den Supracampus. Irgendwo dazwischen ist das Ding hängen geblieben. Er wird euch den Song wahrscheinlich vorspielen und...
1: Ja, Viertelstündchen, dann hau ich ihn raus.
0: Also... Haut zurück und zwar mit der richtigen Lösung. An was erinnert euch das? Wir stehen beide da und es ist einfach so. Ja, es ist halt, es kommt einfach nicht. Du weißt es, aber es kommt nicht. Und vom Schlauch runter bringt auch nicht viel. Viel Spaß mit Helmer Litzke, dem Hippocampus, dem Schlauch und allem, was draufsteht. Ich freue mich morgen um 10:30 wieder auf euch. Vom Vize-Freitag zum richtigen Freitag.

0: ne? Du glaubst nicht, was ich gerade gesehen habe. Da war die Frau von...
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17: Kann man so sagen. Es ist kurz nach 3:30. Schönen Nachmittag wünsche ich.

0: Ja, ich hätte fast gesagt, Crazy Girls sind mir lieber als Crazy Boys, aber das könnte man auch missverstehen und das möchte ich nicht. Schönen Nachmittag, Schwarzwaldradio in Ihrem Radio drin, das haben Sie schon mitbekommen, oder? 20 Minuten vor drei an diesem Nachmittag und auch heute wird mein Motto lauten, jeder hat ein Recht auf gute Musik. Und deshalb erwarten wir auch heute einen Nachmittag voller Abwechslung, so wie das den ganzen Tag eigentlich bei uns läuft. Ja, und bei Ihnen läuft's auch, nämlich das Radio. Sie dürfen es gerne weiter sagen, Schwarzer Radio entdeckt gerne mal Oldies neu und für alle, die ihre musikalische Seele etwas auftanken wollen und möchten, Sie sind herzlich eingeladen, weil Musik, das ist, wie hat einer unserer Hörer mal gesagt?
1: Musik ist die Pforte zur Seele.
0: Ja.
1: Weiter so.
0: Weiter so. Die Pforte zur Seele. Und da sind wir schon im Körper drin und im Körper der legendäre, berühmte inzwischen Hippocampus, dieser Bibliothekar im Kopf, der einen manchmal mit einem kleinen Triggerwort an irgendwas erinnert. Mir ging es so heute. Vormittag ist mir ein Song eingefallen, den ich bestimmt schon 30 Jahre nicht gehört habe. Er stammt aus dem Jahr 1982 und ist von der Band Sniff and the Tears, von dem man normalerweise nur in Anführungsstriche Driver's Seat kennt. Sniff and the Tears mit Hungry Eyes. Und dann höre ich mir voller Freude diesen 3 Minuten 14 langen Song an und denke mir, an welche Musik, an welches Lied erinnert er mich? Ich habe ja vorher mit Charlie schon drüber gesprochen, er ist auch nicht drauf gekommen. Es liegt uns irgendwie auf der Zunge, aber wir haben keine Lösung. Vielleicht fällt Ihnen ja was ein. Sollte dies der Fall sein, Sie kennen unsere WhatsApp-Nummer noch nicht? 0173 104 33 33. Wer da sachdienliche Hinweise machen kann, bitteschön, ich freue mich.

0: Zimmer, zwei Literaturlegenden, so will ich sie mal bezeichnen. Dr. Heckel und Mr. Jive. Aber Musik kann man eben auch machen. Die Australier von Man at Work haben das getan. Unter anderem hat der Peter in Kempten im Allgäu gedacht, das könnte eine gewisse Ähnlichkeit haben mit dem Stück von Sniffing the Tears, Hungry Eyes. Ich bin da nicht drauf gekommen. Ich habe aber noch nicht alle Vorschläge. Ihr seid verrückt, in Anführungsstrichen. Sind positiv verrückt, was hier für Ideen kommen. Stefan zum Beispiel aus Nürnberg habe ich noch nicht gehört. Was sagt er?
1: Hallo Helmer, hier ist der Stefan aus Nürnberg. Ich weiß nicht, ob du das meintest, aber wie ich das Lied gehört habe, hatte ich irgendwie sofort diese rauchige Stimme von Chris Rea im Kopf On the Beach.
0: Ja, schöner Titel, aber ich glaube nicht, das würde ich jetzt bei mir sofort Klick machen. Ich renne ja schon seit mindestens 3 Stunden mit dem Gedanken rum. Was meint denn der Kai?
1: Hallo Helmer, hier ist der Stefan aus Nürnberg.
0: Nee, das ist ja nochmal der Stefan. Wir wollen ja hören, was der Kai sagt. Ja?
2: Lieber Helmer, hier ist der Kai aus Wiesbaden. Vielleicht hast du Lust, bei den Temperaturen ein bisschen mit in die Karibik zu wandern, zu
0: Summer. Der Kai, den muss ich mir nachher nochmal anhören. Ich habe gedacht, er hat jetzt auf diesen Titel Bezug genommen. Nee, hat er nicht in dem Falle. Und dann habe ich noch einen gelesen, das könnte eine interessante Geschichte sein. Wo ist er hin? Da ist nämlich jemand der Meinung, das höre sich an wie ein Titel mit dem Namen King of the Hill. Und der ist von Roger McGinn. Könnte das sein? Ich weiß es nicht, ich glaube nicht.

den habe ich auch lange nicht gehört. Das war jetzt reiner Zufall, der sollte heute gar nicht in der Playlist auftauchen, aber glücklicherweise ist einer der Hörer drauf gekommen, aber das hat auch keine Ähnlichkeit mit dem, was ich vorhin mit Sniffin' the Tears und Hungry Eyes meinte. Ich glaube, ich muss mal einen kleinen Soundwechsel machen. Bedanke mich bei allen, die hier konstruktive Vorschläge gemacht haben, und ich werde mir die auch in Ruhe anhören bzw. ansehen. Das ist schon mal versprochen. Roger McGinn. Schön, der war früher bei den Birds, wer das nicht weiß. Ne? Es ist ein klassischer Folkrocker, der aber weiterhin Musik macht. Ich glaube, der ist inzwischen über 80 und erfreut sich hoffentlich beste Gesundheit, so wie Sie.

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14: Ist doch ein schönes, man kann es doch temperaturtechnisch gesehen ertragen. Und ich habe mit einem Auge gesehen, nächste Woche soll wieder, ich glaube, es geht schon wieder los, in Richtung 40 Grad oder mehr als 30. Egal. Matthias in Füssen, herzlichen Dank. 23 Grad bei lockerer Bewölkung, hat einen richtig schönen Tag in Bayern. Das ist eben genau genommen im Ostallgäu. Der Matthias ist dort zu Hause, hört Schwarzwaldradio. Schönen Dank. Lübeck, da gehen auch Grüße raus. In Lübeck regnet es. Zumindest vor ein paar Minuten noch, hat Roman geschrieben. 21 Grad sind es bei ihm am Thermometer. Michael in Dienstlaken hat auch 21. Bei leichtem Regen Hans Ulrich in Flensburg. Grüße in den Norden von Deutschland. Kühle 16 Grad im Vergleich zu anderen Regionen. Und dort bedeckter Himmel, windig und regnerisch. Und Nicole schreibt aus Rehlingen, das liegt im Saarland, 25 Grad. Und kurz nach drei.
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15: Ich bin Dominik Schweiger. Wer krank ist und nicht arbeiten kann, braucht künftig ab dem ersten Tag schon eine Bescheinigung vom Arzt. Man finde sich mit dem hohen Krankenstand nicht mehr ab, so Kanzler Merz nach der Sitzung des Koalitionsausschusses. Außerdem hat Schwarz-Rot eine Steuerreform angestoßen. Mehr von Jan-Henner Reitze.
16: Wer morgens mit Übelkeit aufwacht, kann nicht mehr beim Arbeitgeber anrufen, sich krank melden und dann auskurieren, sondern muss sich stattdessen zum Arzt schleppen. Kritik daran, Regeln in Sachen Krankschreibung zu verschärfen, kommt zum Beispiel von der SPD aus den Ländern. Sowieso schon überlastete Hausärzte erwarten noch mehr Patienten. Lob für das Gesamtpaket kommt dagegen vom Arbeitgeberverband, der von einem überfälligen Kurswechsel spricht.
15: Google muss eine Rekordwettbewerbsstrafe von über 4 Milliarden Euro zahlen. Das hat der Europäische Gerichtshof entschieden. Die Richter sagen, Google hatte Hersteller von Android-Smartphones und Mobilfunkanbieter benachteiligt, um seine eigene Suchmaschine zu stärken. Zum Beispiel musste immer gleich ein ganzes Paket von Google-Apps vorinstalliert werden. In Dresden geht heute eine der modernsten Chipfabriken Europas an den Start. Halbleiterhersteller Infineon eröffnet sein neues Werk sogar 3 Monate früher als eigentlich geplant. Die Chips werden unter anderem für Elektroautos, Rechenzentren und Industrieanlagen produziert. Infineon investiert rund 5 Milliarden Euro, außerdem entstehen etwa 1000 neue Arbeitsplätze. Mit einer europaweiten Aktion wollen Ermittler ein besonders perfides Online-Netzwerk zerschlagen. Zum ersten Mal ging Europol dabei gezielt gegen Männer vor, die ihre Partnerinnen betäubt, missbraucht und die Taten gefilmt haben. Bei der Aktion wurden 156 mutmaßliche Opfer und Täter identifiziert. Beschäftigte in Deutschland haben 2025 seltener und im Schnitt kürzer gestreikt als im Jahr davor. Ein Institut der gewerkschaftlichen Hans-Böckler-Stiftung hat gut 260 Konflikte gezählt, 25 weniger als im Vorjahr. Das liege auch an der wieder gesunkenen Inflation. Rund die Hälfte der Streiks drehte sich laut den Forschern ausschließlich um höhere Gehälter.
14: Um kurz nach drei mit Thelma Litzke, der Mann auf der Spur nach einem Lied ist. Noch bin ich nicht mit allen durch, die geschrieben haben, aber zwischendrin gibt's auch die Lieder ganz, nicht nur in Schnipseln. Michael McDonald und die Dire Straits kommen auch gleich mit Corning Elvis.

Morning Elvis. Eine Huldigung an den King of Rock'n'Roll, Elvis Presley. 11:03. Ich habe Erlösungserscheinungen in mir. Es ist unglaublich, wie viele sich daran beteiligt haben. Für alle, die vielleicht vorhin nicht genau zugehört oder erst später das Radio angemacht haben, hier ist nochmal ein Stück von dem Lied von Sniff in the Tears, wo ich der Meinung bin, das klingt doch irgendwie ähnlich. Ja, irgendwie die Grundmelodie. Dann kam der Hans-Peter und sagte, das könnte die

Ich glaube auch eher nicht. Ich bedanke mich aber trotzdem ganz lieb für das Mitdenken. Und ich glaube, die Lösung ist vorhin reingekommen. Ich werde erstmal dem musikalischen Gott da oben danken für meinen Hippocampus. Ein bisschen runterkommen und verrate gleich, welcher Song die Ähnlichkeit haben könnte.

0: Dylan hat sie sozusagen geöffnet, die Himmelstür, zumindest für das, was ich da gesucht habe. Und ich gehe davon aus, dass sie sowas kennen. Man hat auf der Zunge, man überlegt und überlegt und man kommt nicht drauf. Und dann hört man das Lied, so wie vorhin, dieses von Sniff and the Tears und denkt sich, verdammt nochmal, obwohl man ja nie fluchen sollte, das kenne ich doch irgendwoher. So die Grundmelodie, ne? Ja, und dann kam einer der Hörer und sagte Folgendes. Das werden wir uns jetzt mal ganz in Ruhe anhören, weil ich glaube, er hat recht.
1: Hallo Helmer, ich habe sehr viel Ähnlichkeiten bei dem Lied 29 Palms von Robert Plant rausgehört. Vielleicht ist das ja die Lösung für dein Rätsel. Tschüss, der Stefan.
0: Ich will nicht zu euphorisch sein, aber ich glaube, das ist tatsächlich das Rätsels Lösung. Das, was er gerade gesagt hat, klingt so.

Also ich bin da ganz sicher, also für mich zumindest, selbst wenn ich mich vertun sollte, das hat mein Hippocampus da oben im Kopf gemeint. Genau diese Ähnlichkeit. Und der Titel ist ja später entstanden, denn Hungry Eyes ist aus dem Jahr 82. Aber hören wir uns Robert Plant in voller Länge an. Mit einem dicken Dankeschön für alle, die mit überlegt haben.

Natürlich klingt er ein bisschen anders, schon alleine, weil Robert Plant ist und ein ganz anderes musikalisches Dingens hat, als das, was wir gehört haben bei Sniffing the Tears. Aber so ein Melodiebogen hat mich daran wahrscheinlich erinnert. Ich bin froh, dass der Stefan in Neunkirchen in der Lüneburger Heide wahrscheinlich ein ähnliches Gehör hat. Vielleicht haben wir uns auch geirrt. Ich will mich da nicht festnageln. Und was ich auf keinen Fall will, damit zu sagen, dass Robert Plant diese Melodie geklaut, also gar nicht. Da gibt's nur so einen Bogen und ich höre den Titel heute und denke mir, das habe ich doch schon mal irgendwo gehört und deshalb Dankeschön nochmal an alle, die irgendwelche Vorschläge hatten. So, jetzt was ganz anderes. Sie liegt hier auf dem Mischpult irgendwo. Brigitte, genau. Brigitte in Kempten hatte, im Allgäu übrigens, ja, Kempten im Allgäu. Brigitte hat einen orchestralen Musikwunsch. Ein Werk aus dem Jahr 1970, das der eine oder andere jede Wette auch schon inzwischen vergessen hat. Kitsch is a beautiful word. Kitsch ist ein wundervolles Wort. Das war tatsächlich der Trigger für Paul Ryan. Dem hat nämlich dieses deutsche Wort Kitsch so gefallen, dass er ein Lied draus gemacht hat, der Brite. Ja, Paul Ryan hat es geschrieben 1970 und sein Bruder hat es gesungen. Barry Ryan mit Kitsch für Brigitte.

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14: An diesem Donnerstagnachmittag, 2 Minuten nach halb 4, im Sommer.

0: klar, es ist ein bisschen anstrengend bei den Temperaturen im Sommer, sich danach zu bewegen, so 6 Minuten lang. Aber das ist der Weg zur Happiness. Baby O und In the Forest.
1: Und danke für On the Beach. Immer wieder ein schönes Lied zu hören. Ich vermisse meinen Strand in Dürb. Danke.
0: Oh, der Mike. Dürb, meine Küstenstadt in Südafrika. Auch das ist der Weg zur Happiness. Glenn Frey. 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

Unglaublich. Auch das ist so ein Beispiel von unkaputtbar, ewige Zeiten und wird bestimmt noch 20, 30 Jahre so weitergehen, dass der im Ohr hängen bleibt. Stammt aus dem Jahr 67. Van Morrison und Brown Eyed Girl. Es wird ein bisschen sanfter. Mit Sade Adu.

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10: Manuela hat sich gemeldet aus Bad Pyrmont. 22 Grad, der Himmel hat sich inzwischen eingewölkt. Schönen Nachmittag gewünscht. Dankeschön, Kerstin. Auch in Kusterdingen, Baden-Württemberg, 28 Grad. Und auch da sind die Wolken aufgekommen. In Bamberg immer noch sonnig. Und das mit 32 Grad, hat Stefan geschrieben. Vielen Dank. Nicht so weit weg ist Bayreuth, die haben auch 28. Bei lockerer Bewölkung, schreibt Michael. 16 Uhr und eine Minute.
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11: Ich bin Dominik Schweiger. Die Koalition geht ans Arbeitsrecht ran. Die Regeln zu Krankschreibungen werden verschärft, Kündigungsschutz wird aufgeweicht und befristete Arbeitsverträge sollen länger möglich sein. Jan-Henner Reitze berichtet.
12: Ohne Sachgrund einen Arbeitsvertrag befristen statt höchstens 2 Jahre soll das künftig bis zu 4 Jahre lang möglich sein. Wer viel verdient, soll leichter gekündigt werden können, in diesem Zusammenhang für Abfindungen weniger Steuern fällig werden. So wird nach den Worten von Kanzler Merz mehr Beweglichkeit für Unternehmen erreicht. Stimmt, loben Arbeitgeberverband und CDU-Wirtschaftsflügel. Gewerkschaften sprechen dagegen von unnötigen Einschnitten, die nicht akzeptabel seien.
11: Nicht die Miete allein macht Wohnen teuer. Gerade in älteren Wohnungen steigen laut ImmoScout24 vor allem die Nebenkosten. Bei einer monatlichen Nebenkostenvorauszahlung von 250 Euro sind das demnach gut 10 Euro mehr im Monat. Entscheidend sei dabei immer häufiger, wie energieeffizient eine Wohnung ist, heißt es. Für den früheren Immobilienmilliardär René Benko wird es jetzt ernst. Österreichs oberster Gerichtshof hat seine Verurteilung zu 2 Jahren Haft bestätigt. Der Signa Gründer wurde wegen betrügerischen Bankrotts schuldig gesprochen. Sein Konzern besaß in Deutschland unter anderem zahlreiche Immobilien der Galeria Kaufhof-Kette. Europäische Ermittler sind gegen ein Netzwerk mutmaßlicher Sexualstraftäter vorgegangen. Nach Angaben von Europol sollen Männer ihre Partnerinnen betäubt, missbraucht und Aufnahmen davon im Internet geteilt haben. Bei dem Einsatz wurden 156 mutmaßliche Opfer und Täter identifiziert. Beteiligt waren 9 Länder, die Leitung hatten deutsche und britische Behörden. Bei der Fußball-WM in Nordamerika stehen die nächsten 16. Finals an. Den Auftakt heute macht der Europameister. Spanien trifft auf Österreich. Anstoß ist um 21 Uhr unserer Zeit. Später in der Nacht heißt es ab 1 Uhr Portugal gegen Kroatien und ab 5 Uhr in der Früh spielt die Schweiz gegen Algerien.
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10: Ich habe mir nämlich die Schweizer ausgesucht, nachdem Deutschland nicht mehr dabei ist. Ob das richtig ist?
13: Ja, klärt sie.

0: Was auch immer er sündhaft besungen hat, dieser Peter Wiley. Ein Song, durchaus ein Hit in verschiedenen Charts, England, Amerika, in Deutschland nicht ganz so weit oben. Und der eine oder andere sicherlich vergessen. Marco, einer unserer Hörer in Brandenburg, hat ihn nicht vergessen. Er hat mich auf diese Idee gebracht. Pete Wiley. Sündhaft oder eben sinnvoll. So, jetzt haben wir es 14 Minuten nach 4.
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0: Und es wäre eine musikalische Sünde, den einen oder anderen Song, der durchaus richtig gut war, vor vielen, vielen Jahren zu vergessen. Aus dem Grunde haben wir diese kleine Rubrik ins Leben gerufen, vor einigen Monaten schon, um an Stücke zu erinnern, die gut waren, die viele gemocht haben, aber die keiner mehr hört, weil sie nicht mehr gespielt werden. P. Werner zum Beispiel. P. Werner, die richtigerweise Petra heißt, aber der Künstlername P. Werner ist in aller Köpfe. Deutsche Sängerin, Komponistin, Textdichterin, Buchautorin, in Heidelberg geboren, in Südhessen aufgewachsen, inzwischen in einem guten Alter, 65, und immer noch live auf den Bühnen unterwegs. Sie kommt gleich mit Geld zurück, und die Band, die jetzt kommt, die hatte Freude in der ganzen Familie. Also von Kind, Mama, Papa bis hin zu Opa. Uli Sprenger und Bernd Klüser haben diese Band in Finnentrop im Sauerland gegründet und hatte 1988 diesen Hit. Und das war nicht der einzige. Die Band nennt sich Fuchs, eine Überdosis Glück.

ist vor vielen, vielen Jahren mal geschrieben und gesungen worden, aber sie singt es, glaube ich, heute noch auf den Bühnen und mit einer treffenden Aussage, die auch im Jahre 2026 immer noch gilt. Pankratz, einer unserer Hörer in Wetzlar in Mittelhessen, hat geschrieben: Helmer, wir waren bei P. Werner am Wochenende in Wetzlar. Die Frau ist echt der Hammer. Steht hier, schreibt der Pankratz. Ich war jetzt nicht dabei, ne? Sie freuen sich dann auf Oktober, da kommt dann Susi Quattro. Aber jetzt hat er erstmal noch die Freude über P. Werner und jetzt gerade im Radio gehört mit schönen Aussagen. Aber das sind ja viele Lieder, auch wenn man jetzt der englischen Sprache nicht so mächtig ist. Man versteht manchmal die Geschichten dahinter gar nicht. Aber der Name Paul Simon zum Beispiel, auch Bob Seger, den hören wir auch gleich, die erzählen ja immer Geschichten und die haben auch mit der realen Welt zu tun. Das Lied, das wir jetzt hören, das ist sozusagen, kann man als Metapher nehmen. Seine Gedanken als Metapher dafür, wie Menschen versuchen, egal in welchem Land auf dieser Welt, wie Menschen versuchen, sich in einer von Terror, Krieg und sozialer Ungerechtigkeit zerrissenen Welt in ihre eigene heile Welt zurückzuziehen. Ja, bloß nicht ich. Nee, lass mal die anderen machen. Eigentlich geht's nicht so weiter. Es sollte nie so weitergehen. Aber mach du mal. Und dieses Lied nannte Paul Simon The Boy in the Bubble.

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14: Musikalisch ist ja einiges möglich. In ein paar Minuten werden wir mal über die Route 66 bis zur Penny Lane fahren. Zumindest mit den Ohren. Dann haben Sie in wenigen Minuten die Gelegenheit, 111 Schwarzwaldtaler zu gewinnen. Es steht wieder mal ein 2-Sekunden-Quiz an. Was bedeuten soll, in 2 Sekunden muss man 2 Lieder erkennen. Und ich hätte dann gern gewusst, wie diese beiden Lieder heißen. Das machen wir genau in 7 Minuten. So lange dauern nämlich Cool and the Gang und Simply Red.

0: Ladies Night, heute Abend 19 Uhr ist nicht Ladies Night, aber Gary's Side, Gary's Gold. Heute ist Donnerstag, fiel mir gerade so ein. 11 Minuten nach 4:30 haben wir es inzwischen, wer sein Talerkonto ein wenig aufbessern möchte und wer sich zutraut, in 2 Sekunden 2 Lieder zu erkennen, sollte jetzt gleich ganz genau zuhören. Es winken wirklich 111 Schwarzer-Taler. Ich mach die Kasse auf und hol die Taler und schieb sie auf ihr Konto. Wenn sie mir sagen, wie heißen diese beiden Titel hier? Und, erkannt?
1: Weiß der Kuckuck.
2: Weiß der Kuckuck.
0: Der Kuckuck bekommt aber die Taler nicht. Sie würden die Taler bekommen, wenn Sie mir sagen können, wie diese beiden Titel heißen, die wir gerade gehört haben. 0173 104 33 33. Toi, toi, toi.

0: Ich sag ja, musikalisch geht sowas natürlich von Route 66 bis zur Panilla Inn. Aber das wäre eine Strecke, das würde in Wirklichkeit eine Weile dauern. 9:17 Uhr, also der Nachmittag geht Richtung 5 Uhr und wir sind immer noch bei der Suche der Lösung. Aber ich glaube schon, was gehört bzw. gelesen zu haben. Um diese beiden Titel geht es in 2 Sekunden. Wie heißen die? Ist nicht so einfach, ne? Es sei denn, man hat sofort den richtigen Kick drauf und sagt, Mensch, das kenne ich doch, das war doch...
1: Hi, hier ist die Katja aus Witten. Mensch, das ist aber wirklich ein ganz schweres Rätsel, was ihr uns da stellt. Ich würde jetzt mal vermuten, dass das erste Lied eventuell Ruby Tuesday ist.
0: Nein.
1: Und das zweite, also von Melanie, und das zweite Lied dann... Family Man von Fleetwood Mac. Das habe ich relativ schnell erkannt. Aber das erste stimmt. War sehr, sehr schwer. Wenn es überhaupt richtig ist. Also bis dann. Ciao.
0: Ciao, Katja. Die Hälfte ist auf jeden Fall richtig. Nein, Melanie, das ist ein schönes Lied. Ja? Aber das war es nicht. Gehen wir mal mit der Maus irgendwo hin, wo ich auch noch nicht weiß, Hans-Peter heißt. Dann mal schauen oder hören, was er sagt.
2: Ja, hallo Helme. Nochmal der Hans-Peter aus Esweiler.
0: Ja.
2: Ja, ich versuche mal zu lösen. Das war beides Family Man. Und zwar einmal von Mike Oldfield und dann von Fleetwood Mac aus dem Album Tango in the Night.
0: Jawohl! Zweimal Family Man. Mike Oldfield gesungen wie so oft bei ihm von Maggie Riley. Und der Family Man von Fleetwood Mac. Herzlichen Glückwunsch. Die Taler gehen nach, lass mich schauen, nach Esweiler. Liegt in der Nähe von Kusel in Rheinland-Pfalz. 111 gibt es immer in meinen Quizzen. Ich habe so einen Tick. So einen Schnapszahltick. Nur um das mal kurz zu erklären. Ansonsten Dankeschön für alle, die mitgemacht haben. Bitte nicht ärgern. Es ist ja alles nur ein Spiel. Ja? Bei denen auch hier. Die Bay City Rollers.

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9: Jörg aus Neuss sieht an seinem Thermometer 26 Grad und draußen regnerisch windig, schreibt, es sieht nach Starkregen aus. Viele Grüße ans ganze Team, Dankeschön. Anne in Zierenberg, Nordrhein-Westfalen, 22 Grad, auch da grau bewölkt. Olaf hat noch Sonnenschein über sich in Lützelbach-Heingrund. Das dürfte in Hessen sein, 28 Grad, so Richtung Odenwald, wenn ich mir das geografisch gemerkt habe. Holger in Niddertal, auch in Hessen, 28, Himmel bewölkt. Kassel meldet Ähnliches, 26, böiger Wind. Und Christiane schreibt, 26, bedeckter Himmel, genau. Und Birgit in Dessau-Rosslau, 26, Himmel ist auch da bewölkt. 17 Uhr und 2 Minuten.
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10: Ich bin Dominik Schwalger. Keine telefonische Krankschreibung mehr, eine Bescheinigung vom ersten Krankheitstag an. Diese Reformvorhaben der schwarz-roten Koalition stoßen vielen sauer auf. Unter anderem der ehemaligen Grünen-Chefin Lang. Auf Instagram meint sie:
11: Diese ganze Regelung trieft mal wieder vor Misstrauen gegenüber Arbeitnehmern und Ärzten. Und dahinter steht schon wieder der Gedanke, dass das Problem unserer Wirtschaft sei, dass die Deutschen zu faul sind und zu wenig arbeiten wollen.
10: Unter anderem der Hausärzteverband warnt vor überfüllten Wartezimmern. Der DFB will Bundestrainer Julian Nagelsmann offenbar loswerden. Laut Bild haben DFB-Spitze und Nagelsmann in Frankfurt über einen Rücktritt gesprochen. Der 38-Jährige soll sich Bedenkzeit erbeten haben. Die Frankfurter Rundschau berichtet unterdessen, seine Ablösung sei bereits beschlossene Sache und soll bis zum Wochenende feststehen. Als Nachfolger wird Jürgen Klopp gehandelt. Russland soll über Monate hinweg gezielt Drohnen über NATO-Staaten eingesetzt haben. Zu dem Schluss kommt eine Analyse der britischen Denkfabrik IISS. Demnach wurden zwischen 2024 und Anfang 2026 insgesamt 144 Vorfälle registriert. Viele davon über Militärstandorten, Flughäfen und kritischer Infrastruktur. Deutschland war laut dem Bericht am häufigsten betroffen. Eine offizielle Bestätigung der Vorwürfe gibt es bislang nicht. Für die Bauern beginnt jetzt die wichtigste Zeit des Jahres. Die Getreideernte wird aber von Hitze, Trockenheit und steigenden Kosten überschattet. Der Deutsche Bauernverband befürchtet Einbußen bei der Ernte. Gleichzeitig sorgen höhere Dieselpreise und die Diskussion über Minijobs für weitere Belastung. Die 2 steht wieder vorne. Zum ersten Mal seit Mai kostet ein Liter Super E10 im bundesweiten Durchschnitt wieder mehr als 2 Euro. Nach Angaben des ADAC hat der Tagesdurchschnitt gestern bei gut 2 Euro und einem Cent gelegen. Hintergrund ist das Ende des Tankrabatts. Diesel ist im Schnitt noch unter der 2-Euro-Marke geblieben.
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9: Und Musik zu entdecken ist auf jeden Fall angenehmer und sympathischer als Tankstellenpreise. Ich habe auch nicht schlecht geguckt gestern.
14: Tankfly, Boss Walk, Jam, Nitty Gritty. 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

So schöne Augen. Also New York Eyes, so heißt dieser Titel, aber Nicole McLeod hat richtig schöne Augen. Featuring Timmy Thomas. So viel Zeit muss manchmal sein bei der Hitze zum Feierabend. Viertel nach fünf haben wir es inzwischen. Und Beats International mit Dub Be Good To Me hat da auch so richtig schön dazu gepasst, finde ich jedenfalls. Aber wir sind ja ein klassischer Oldie-Sender. Ich möchte auch die 60er Jahre nicht vergessen und bin gedanklich gestern Abend draufgekommen. Mensch, es gab doch mal eine Band, die nannte sich The Velvet Underground. Die nannten sich sogar mal beim ersten Album Nico and the Velvet Underground. Und Nico ist, klingt ja wie ein Junge, ne? Ist eigentlich Christa Päffken. Das war ein deutsches Model, sie war auch Schauspielerin und Sängerin und sie ist weltberühmt geworden durch Velvet Underground, weil die war in so einer Bubble drin, wo sie Andy Warhol kennengelernt hat, den Pop-Art-Künstler. Und dieser Pop-Art-Künstler war von den Musikern und auch von Nico oder eben Christa so begeistert, dass er ihr erstes Album seinerzeit finanziert und produziert hat. Und das war wegweisend. Also für die 60er Jahre, darüber reden wir, war das war sensationell. Und 60er Jahre, die haben Maßstäbe gesetzt, ne? Und da reden wir auch von Bands wie Beatles, Stones, The Who, The Kings, Doors, Jimi Hendrix, Janis Joplin, Jefferson Airplane und Cream, die gab's da alle schon. Aber diese Band mit dem Sänger Lou Reed und John Cale, die haben da abgeräumt. Man hört zwar die Christa jetzt nicht bei diesem Song, aber das ist, wenn ich nicht irre, vom ersten Album. See, Share Goes Again. The Velvet Underground. Die 60er.

Ich habe die erst in meiner späteren Jugend schätzen und kennengelernt. Die Kings und Mr. Pleasant und The Velvet Underground war jetzt auch nicht der Schlechteste. Ne? Wir springen jetzt aber mal knapp rüber in die 70er. Und wenn Sie sich fragen, wo kommt denn die schöne Musik her, Sie dürfen das gerne weitersagen. Wir heißen Schwarzwaldradio. Und jetzt, 70er habe ich gesagt, 71. Es sind keine Hu-Tage. Gestern erinnern sich, Face the Face Pete Townsend. Was für ein Lied. Aber er kommt jetzt auch mit seinen Bandkollegen, mit The Who, und zwar ganz früher Erfolg. Auch die haben wegweisende Dinge, ähnlich wie ich es bei Velvet Underground gesagt habe. Für die 60er Jahre war das eine der Bands.

Was hat der Keith Moon noch getrommelt, oder? Bassgitarrist der Who heißt wie John Entwistle. Genau, Pete Townsend natürlich an der Gitarre und Roger Daltrey. Das waren der Who 1971 bei diesem Stück. Behind Blue Eyes. Ach ja, Grüße gehen noch raus nach Paderborn. Harry ist ein großer Who-Fan.

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17: Und Andrea in Wuppertal hört auch zu und sie hat mich vorhin noch gebeten nach dem Quiz. Oh, ich habe den Mike Oldfield Family Man so lange nicht gehört. Bitte, Helmer, spiel ihn doch mal aus. Okay, hier kommt's.

Cannibals, Mark Knopfler. 17.40 Uhr, 20 Minuten vor 6. Schönen Abend wünsche ich schon, kann man ja sagen, Nachmittag ist vorbei. Ne? Und ich werde jetzt musikalisch gesehen, ist ja immer so eine Sache, werde ich zwei Menschen glücklich machen. Sibylle hat mich inständig gebeten am Telefon, sie hat vorhin angerufen. Ich solle doch mal Lee Hazelwood laufen lassen, gemeinsam mit Nancy Sinatra. Summerwine, oder? Würde ich machen. Habe ich ewig nicht gespielt, muss ich sagen. Ist ein richtiger Gassenhauer, aber weil es dann so schön zusammenpasst, würde ich gleich noch einen hinten dran schieben, über den sich der Heinz in Garmisch freuen wird. Der hat sogar ein Foto mitgeschickt. Das ist Garmisch-Partenkirchen. Also wenn ich mal die Kamera so hinhalte, die wir nicht haben hier, das ist so ein Typ. Man sieht blau-weißen Himmel, weiß-blau, Bayern, weiß-blauen Himmel, Berge und Grün. Er möchte gern Night Ranger und Sister Christian. Beide hintereinander.

0: Night Ranger und Sister Christian. Auch das ist so ein Stück Musik, wo vielleicht nicht alle, aber doch viele sagen, ja, das tut meiner musikalischen Seele richtig gut.
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16: Da sind wir in der Tabelle angekommen, wo Tausende von Wettermeldern stündlich, minütlich reinschreiben. Ralf zum Beispiel in Brakel, das liegt in Nordrhein-Westfalen, 17 Grad, der Himmel bewölkt. Lage Lippe hat 3 Grad mehr, nämlich 20, hat der Horst geschrieben. Auch dort sind allerdings viele Wolken unterwegs, so wie bei Jessica in Lahnstein, 24 Grad. Grau bewölkt, Sonne scheint immer noch in Leipzig, hat der Jens geschrieben, 28 Grad in der Messestadt und Sonne auch in Stuttgart. Alexander hat 30 Grad, 18 Uhr.
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17: Ich bin Dominik Schwalger. Die Menschen in Deutschland sind zu oft krank und arbeiten zu wenig. So sieht's zumindest Kanzler Merz und seine Regierung. Ihr Ansatz: Beschäftigte sollen künftig schon ab dem ersten Tag eine Krankschreibung vom Arzt vorlegen müssen. Reine Symbolpolitik, kritisiert unter anderem die IG Metall.
18: Eine Attestpflicht ab dem ersten Krankheitstag ist reine Symbolpolitik und stellt die Beschäftigten unter Generalverdacht. Das senkt keine Krankenstände und macht auch niemanden gesünder. Was wir wirklich brauchen, ist nicht mehr Bürokratie, sondern wir brauchen bessere Arbeitsbedingungen.
17: So Sozialvorstand Reinstädtler. Die Regierung stelle Arbeitnehmer unter Generalverdacht, heißt es. Auf den Feldern laufen die Mähdrescher auf Hochtouren, die Sorgen der Landwirte aber auch. Mit der Getreideernte beginnt zwar die wichtigste Zeit des Jahres, doch Hitze, Trockenheit und gestiegene Kosten, die trüben die Stimmung. Der Bauernverband befürchtet Einbußen bei den Erträgen. Gleichzeitig sorgen das Ende des Tankrabatts und die Diskussion über Änderungen bei den Minijobs für weiteren Druck auf die Betriebe. Nicht die Miete allein macht Wohnen teuer. Gerade in älteren Wohnungen steigen laut ImmoScout24 vor allem die Nebenkosten. Bei einer monatlichen Nebenkostenvorauszahlung von 250 Euro sind das demnach gut 10 Euro mehr im Monat. Entscheidend sei dabei immer häufiger, wie energieeffizient eine Wohnung ist, heißt es. Für Tesla läuft's wieder besser als gedacht. Der E-Auto-Hersteller hat im zweiten Quartal deutlich mehr Fahrzeuge ausgeliefert als erwartet. Rund 480.000 Autos gingen an Kunden, etwa ein Viertel mehr als vor einem Jahr. Die Börse reagierte mit Kursgewinnen. Julian Nagelsmann steht als Bundestrainer offenbar auf der Kippe. Nach Infos der Bild hat die DFB-Spitze mit dem 38-Jährigen bereits über einen Rücktritt gesprochen. Die Frankfurter Rundschau berichtet, eine Trennung sei bereits beschlossen und könne bis zum Wochenende verkündet werden. Als möglicher Nachfolger wird Jürgen Klopp gehandelt.
16: Da steigt nicht nur die Temperatur in Frankfurt am Main, da ist der Sitz vom Deutschen Fußballbund. Nächste Woche habe ich mit einem Auge mitbekommen, in meinen graubraunen Augen. Das wird wieder mehr als 30 Grad, sagen die Wettervorhersager. Ja, sag mal, ja, geht schon wieder los.

0: nicht wahr sein, oder?
1: Es darf doch wohl nicht wahr sein.
0: Sag ich doch. Das hier ist auch heiß gewesen und für manche immer noch. Dynamite und

Für Slate ist doch immer Zeit, oder? Gibt Hörer, die sagen und denken das und schreiben es auch. Cos, I love you von Slate. Und wer sich immer fragt, Cos, also geschrieben C-O-Z, was bitte, das ist umgangssprachlich. So lautmalerische Sprachweise sagt man, glaube ich. Because I love you wäre es im Deutschen respektive im Englischen ausgesprochen, weil ich dich liebe. Because I love you und Slate machen da die Kurzform, umgangssprachlich Cos. I love you. 6:10. Der eine oder andere fragt sich um diese Zeit immer, oh, was wird's denn heute für eine Maxi zum Feierabend geben? Kleines Stichwort, kein Rätsel. Nein, kleines Kathmandu. Kathmandu könnte jetzt vieles sein, ne? Ist eine Gegend im Himalaya, aber Kathmandu ist auch Musik. Das wird die Maxi zum Feierabend heute.

weiß, hat nichts miteinander zu tun, aber schau mir in die Augen, Kleines. Eyes without a face. Meine sind grau-blau. Und ihre? Ich erinnere jetzt an einen großartigen Künstler. Im Juni hat er die Welt leider verlassen. Peebo Bryson.

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1: Und ich hatte ja vor einer halben Stunde leicht verraten, um was es geht. Ich sagte nur das Stichwort Kathmandu. Und ich kenne ja unsere Hörer. Sofort kam, was denn? Das Kathmandu, der Kathmandu, Bob Seger vielleicht? Es sind zwei Kathmandus. Da gibt es nur einen Unterschied. Der Titel Kathmandu, den schreibt man zusammen. Bob Seger. Und dann gibt es Kathmandu, auseinandergeschrieben. Und das ist eine kanadische Disco-Gruppe. Hat einen Riesenhit, Instrumentalstück The Break. Vielleicht kann sich der ein oder andere daran erinnern. Der Name Kathmandu, das wissen wir historisch, auf die Hauptstadt von Nepal zurück. Und beide haben irgendwie miteinander zu tun, obwohl es ganz andere Musiken sind. Die Maxi zum Feierabend heute ist sozusagen zweimal Kathmandu.

bis zum letzten Ton. Kathmandu, in dem Fall auseinandergeschrieben von der kanadischen Disco-Gruppe Kathmandu. Mastermind, der eine oder andere weiß es vielleicht nicht, ist ein sogenannter Dennis LePage. Und der hat auch das Disco-Projekt Lime seinerzeit gegründet. Und Lime hat ja auch den ein oder anderen großen Hit, der so oder ähnlich klingt. Das gerade bei I Wanna Dance war die 12-Inch-Version. Und Kathmandu, ich konnte mich da heute nicht entscheiden. Und Bob Seger ist auch sehr lange nicht gelaufen. Bob Seger kann man immer spielen. Großartiger Künstler, ich glaube auch knapp über 80 ist er inzwischen. Er hofft sich auch bester Gesundheit. Das wäre zumindest mein Wunsch. Und Cat Stevens ist ähnlich, weil das wollte jetzt unbedingt noch jemand hören vor 19 Uhr. Das wird leider nichts, weil ich kann jetzt auch Cat Stevens nicht mit Bob Seger vergleichen. Ne? Cat Stevens können wir morgen bitte mich dran erinnern, dann können wir das machen. Aber Bob Seger und Kathmandu, das war es mir wert. So, jetzt ist mir noch was wert und das hatte ich mir extra hingelegt. Heute vor 60 Jahren, kleine musikalische Randnotiz, aber auch das war ein großartiger Künstler zu seiner Zeit und bis heute hat er Riesenfans. Heute auf den Tag genau vor 60 Jahren erreichte er eine Nummer 1 in den Single-Hit-Paraden. Ich rede von Frank Sinatra. Und welche Nummer 1 ist das damals gewesen vor 60 Jahren? Rechnen Sie mal schnell im Kopf, wenn Sie möchten. Vor 60 Jahren eine Nummer 1 für Frankie Boy. Strangers in the Night.

0: Man will das gar nicht glauben oder gar nicht wahrhaben. Ne? 1966, das war das Jahr, wo die deutsche Fußballnationalmannschaft in Wembley das Tor kassiert hat gegen England, das gar nicht drin war, sagen viele. Geschichte wiederholt sich eben. Ne? So, ein bisschen runterkommen, bevor Gary's Gold hier auftaucht. Und Winnetou ist ja auch was fürs Herz, ne? Also bitte.
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5: Grüße gehen raus nach Marsa Alarm. 32 Grad, wolkenloser Himmel, hat Vera geschrieben. Sascha schreibt aus Fehmarn oder von Fehmarn, Schleswig-Holstein, 19 Grad und sehr stürmisch. Hui, in Stralsund auch der Himmel bedeckt bei Matthias. 19 Grad sind es dort, Berlin-Grünau. Dankeschön, Kirsten, hat 24 Grad, auch da bewölkt. Regnerisch auch in Stralsund, habe ich schon gesagt. Wo scheint noch die Sonne? Es hat sich ziemlich eingezogen. Ne? In Ettlingen in Baden-Württemberg, da war es vorhin noch sonnig beim Peter, 30 Grad. Am Thermometer, Gary's in the house, Gary's Gold. You're yes, welcome. Sir. Yes, sir.
6: Ready
5: welcome.
6: To rumble.
5: Geht schon gut los, ne? Kurze Nachrichten und dann Gary's Gold. Ich bin Elmar Litzko und morgen wieder da. Ab 2:30. Danke für heute. Ciao, tschüss.
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7: Ich bin Oliver Urbanke. Die Bundesregierung will Menschen mit kleinem und mittlerem Einkommen etwas entlasten. Eine berufstätige Familie mit zwei Kindern soll künftig beispielsweise im Vergleich zu heute bis zu 600 Euro weniger Steuern im Jahr zahlen. Das ist eine von mehreren Maßnahmen, die im neuen Reformpaket festgelegt wurden. Außerdem können Arbeitsverträge künftig 4 statt wie bisher 2 Jahre lang befristet werden. Und wer nicht arbeiten kann, weil er krank ist, muss schon ab dem ersten Tag ein Attest vorlegen. Der DFB will Bundestrainer Julian Nagelsmann offenbar loswerden. Das berichtet unter anderem die Bild-Zeitung. Fabian Schaffer mit den Einzelheiten.
8: DFB-Präsident Neundorf, Sportdirektor Völler, Ligaboss Watzke und DFB-Geschäftsführer Rettig sollen mit Nagelsmann in Frankfurt zusammengekommen sein, 3 Tage nach dem blamablen WM-Aus gegen Paraguay. Dort sollen sie ihm den Rücktritt nahegelegt haben. Der 38-Jährige soll sich Bedenkzeit erbeten haben. Als möglicher Nachfolger wird Jürgen Klopp gehandelt.
7: Die heißesten Monate des Jahres stehen erst noch an. Trotzdem hat es nach Schätzungen des Robert-Koch-Instituts in diesem Jahr bereits mehr als 800 hitzebedingte Todesfälle bei uns gegeben. Davon betroffen waren vor allem ältere Menschen. Mehr als die Hälfte waren 85 oder älter. Unter 65 Jahren wurden knapp 40 Fälle verzeichnet. Das Verbot von Sexpuppen, die aussehen wie Kinder, ist verfassungskonform. Das hat das Bundesverfassungsgericht entschieden. Seit 2021 gilt. Hersteller, Verkäufer und Besitzer solcher Puppen müssen mit Haft- und Geldstrafen rechnen. Zuvor waren solche Puppen legal. Das Gericht ging unter anderem davon aus, dass dadurch die Gefahr für reale sexuelle Übergriffe auf Kinder steigen könnte.
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11: Well, hello und herzlich willkommen. Ich wollte gerade sagen, a big warm welcome. Aber dann dachte ich mir, über Wärme sprechen wir nicht. Es reicht, wenn die Musik heiß ist. Here's Gary's Gold.

Nochmals wow. Leute, für mich ist es einer der am besten produzierten Songs aus meiner Schatzkiste aus purem Gold. State of Independence von The Queen of Disco, Donna Summer, produziert von Quincy Jones, geschrieben von Vangelis und John Anderson, das ehemalige Genie von Yes, und alle waren dabei, um Quincy und Donna zu unterstützen im Chor. Am Ende Michael Jackson, Dionne Warwick, Lionel Richie, Stevie Wonder, Kenny Loggins, Brenda Russell, James Ingram, Christopher Cross, Karen Carpenter, die Schauspielerin Diane Cannon und Quincy Jones selbst. Und im Voraus möchte ich euch darauf hinweisen, dass ihr auf keinen Fall die Show nächste Woche verpassen solltet. Dann möchte ich eine ganz andere Version dieses unglaublichen Songs spielen. Also tragt das Datum gleich bitte in den Kalender ein und vergisst es nicht. And by the way, don't forget to dance now. Hier ist ein 47 Jahre alter Dance-Klassiker für die Ewigkeit. Dancer von Gino Sarcho.

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2: Vocals von den Ladies von Two Tons of Fun, Martha Wash und Isora Armstead, die später The Weather Girls waren. Und natürlich Sylvester, oh my God, obwohl hier mit seiner, ja, tieferen Stimme. Come up and dance. Nicht unbedingt sofort erkennbar, oder? Dance! Disco Heat war übrigens damals 1978 auf der Maxi-Single A-Seite und auf der B-Seite war einer seiner größten Hits, You Make Me Feel Mighty Real. Ich habe natürlich immer beide Seiten der Platte gespielt, ist ja selbstverständlich. Schwarzwaldradio ist hier. 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Und ja, es ist der 2. Juli und Zeit für eine Dreierreihe. Die britische Rapperin Moni Love wurde heute vor 56 Jahren in Battersea, London geboren. Die Pionierin unter den Rapperinnen war die erste britische Hip-Hop-Künstlerin, die für 2 Grammys nominiert wurde. Und wir können sie gleich hören. Moni Love vs. a Diva mit Ring My Bell. An diesem Tag im Jahr 1988 erreichte Michael Jackson mit Dirty Diana Platz 1 in den USA und wurde damit der erste Künstler, der 5 Nummer 1 Singles aus demselben Album hatte. Die LP hieß Bad, aber sie war unglaublich gut. Der erste Leadsinger der Temptations wurde heute geboren. Paul Williams starb jedoch im Alter von nur 34 Jahren durch einen mutmaßlichen Selbstmord. Sein Lebenswerk lebt weiter. Von 1965, one of the first hits, The Temptations mit Don't Look Back.

0: damn it.
1: Can you hear me, damn it?
0: I can hear you, baby. I'm moving. Ich bewege mich die ganze Zeit, aber es ist heiß, heiß hier drin.
2: Sie ist ein bisschen anstrengend, oder?
0: Move, baby. Ja, ist es gut? Ist es gut?
2: Ring My Bell, Moni Love featuring Adiva, Touchdown Mix 1991, Platz 20 in the UK, Platz 25 in Deutschland, Nummer 15 in Holland, Top 10 in der Schweiz und Gary's Gold am Donnerstag, 35 Jahre später. Leute, don't go away, ich bin gleich wieder da mit Orchestral Maneuvers in the Dark und das in 15 Sekunden.
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comes to hold you from the Goon Squad. Kennt ihr das noch? 1985 aus dem Film Die Goonies. Was für ein Feel-Good-Movie war das denn? Steven Spielberg hat die Story selbst geschrieben und dann für Film produziert. Aber muss ich irgendwann wieder anschauen. Music Lovers, ich bin froh, dass ich noch eine komplette Stunde Magic Mucke mitgebracht habe. Aber zwei geile Mad-Songs habe ich noch in dieser Stunde. Mit Deodato, wir machen jetzt Happy Time. Happy Hour. Und jetzt... Chaka Khan, but this is mine.

0: Dancing Happy Hour. Ebenfalls in Italien. Liebe Grüße an Uwe und Nicole. Und ich bin gleich wieder da mit noch einer Stunde. Don't go away.
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0: Diodato beendete die erste Stunde mit Happy Hour. Kündigte aber auch die nächste Runde von Gary's Gold an. Also bleiben wir einfach happy. Are you ready, Frank Billy Ocean?

mal ready. Ich war noch nie so ready. Was für ein Künstler. Member of the Order of the British Empire. Grammy-Gewinner. And forever Gary's Gold. Billy Ocean. Ladies and Gentlemen, wir machen weiter mit echten Musiker, echte Beats, seltene Klänge und ein pulsierender Rhythmus, den zum Tanzen verführt. Noch eine Stunde, knapp, ist hier fußballfreie Zone. Und trotzdem wird scharf geschossen mit Devil's Gun und CJ and Co.

Ein großartiger Dance-Hit. Ende der 80er von Armand van Helden featuring Dwayne Arden. Genial. You Don't Know Me war auf Platz 1 der britischen Charts. Und darauf wird immer noch getanzt, 28 Jahre später. Aber wir können die Uhr natürlich weiter zurückdrehen. Machen wir auch gleich in der Dreierreihe. Woohoo! Vor 21 Jahren, am 1. Juli, starb einer meiner Lieblingssänger viel zu früh. Seitdem vermisse ich ihn sehr. Aber ich und wir hier bei Schwarzwaldradio werden seine Lieder weiterhin spielen. Heute Abend habe ich ein Lied mitgebracht, das ich bisher noch nicht gespielt habe, von Luther Vandross. Luther Vandross. Bad Boy Having a Party aus dem Jahr 1982 kommt gleich. Gestern ist Debbie Harry 81 geworden. Wie bitte? Aber wisst ihr was? Sie weiß, wie man damit umgeht. Ein brandneues Blondie-Album ist in Arbeit. Und das mit 81 und dürfte schon sehr bald erscheinen. Allein in Deutschland landeten Blondie zwischen 76 und 83 6 Top-20-Hits. Doch auch als Solokünstlerin war die legendäre Frontfrau erfolgreich. Und ich liebe den Song aus dem Jahr 86, French Kissing in the USA. Ulala, hören wir auch. Aber vorher möchte ich etwas von Victor Willis spielen. Der Leadsänger der Village People wurde gestern am 1. Juli geboren, ist aber leider diese Woche nur einen Tag vor seinem 75. Geburtstag verstorben. Ich habe den allerersten Nummer 1 Hit aus den US Dance Charts aus dem Jahr 1977 ausgewählt. Zum allerersten Mal hier bei Schwarzwaldradio. Extra for Village People and Victor Willis. San Francisco, you've got me.

0: Thank you for the music, Luther Vandross.
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0: Es gab nicht viele, die genauso gut waren wie du, Luther, glaub mir. Ich habe noch etwa weniger als eine halbe Stunde hier im Studio. Und in 15 Sekunden geht es gleich weiter. Das heißt, nicht bewegen.
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Oh ja, das hier im Hintergrund ist natürlich die Originalversion. Was für ein Riesenerfolg aus dem Jahr 1990. You Can't Touch This von MC Hammer. Klar hatte die Samples aus Rick James' Super Freak übernommen. Ja, yeah, da ist er. Aber er hat es hervorragend geschafft, finde ich, etwas ganz Eigenes daraus zu machen. Und ich habe den Song gerade zum ersten Mal hier bei Gary's Call gespielt. Ja, ist so. Das hier von Rick James habe ich schon ein paar Mal gespielt. Du weißt ja, wie ich bin. Und ich habe den Song gerade zum ersten Mal gespielt, weil es so geil ist. Und es kommt auch noch die nächsten beiden Songs. Auch noch zum allerersten Mal. Dr. Love von First Choice.

Podcast, Leute, und nichts anderes. Wie genial war das denn, lieber Scholido? So macht man eine Tanzplatte und es spielt keine Rolle, ob sie fast 50 Jahre alt ist oder nicht. Die Art und Weise, wie sie aufgebaut ist, ja, das ist der Schlüssel zum Groove, finde ich. Dr. Love, First Choice. Mein letzter Song für heute Abend stammt von den Isley Brothers. Und hört bitte genau auf Ernie Isley, der besser ist als die meisten Rockgitarristen der Welt, meiner Meinung nach. Von mir, Gary, till next week, same time, same place. Keep cool, stay safe, be good. Here is Hope You Feel Better Love, the Isley Brothers. Zum allerersten Mal hier bei Schwarzwald Radio. Good night.

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6: Ich bin Oliver Urbanke. 4 statt wie bisher 2 Jahre dürfen Arbeitsverträge künftig befristet vergeben werden und das ohne sachliche Begründung vom Arbeitgeber. Gelten soll das für alle, die bis 2030 neu eingestellt werden. Darauf haben sich Union und SPD in ihren neuen Reformplänen geeinigt. Neue Regelungen soll es unter anderem auch im Steuerrecht geben. Die, die ein geringes oder mittleres Einkommen beziehen, sollen entlastet werden. Mehr Steuern sollen im Gegenzug diejenigen bezahlen, die besonders viel verdienen. Internationale Ermittler sind erstmals gezielt gegen Online-Netzwerke von Männern vorgegangen, die ihre Partnerinnen betäuben und dann sexuell missbrauchen und Aufnahmen davon ins Netz stellen. Nach Angaben von Europol sind über 150 mutmaßliche Opfer und Täter identifiziert worden. Bettina Wisser berichtet.
7: 274 neue Spuren wurden gefunden und 4 neue Online-Gruppen. Und dort, so Europol, teilen die Männer die Videos vom Missbrauch der bewusstlosen Frauen. Und sie tauschen Erfahrungen aus, geben Tipps. Einzelheiten über Opfer und Täter nannte Europol jetzt nicht, weil die Ermittlungen noch laufen.
6: Wohnen ist teuer, doch das liegt nicht nur an den Mieten. Vor allem in älteren Wohnungen steigen laut ImmoScout24 die Nebenkosten. Bei einer monatlichen Nebenkostenvorauszahlung von 250 Euro machen sie demnach gut 10 Euro mehr im Monat aus. Entscheidend sei dabei oft, wie energieeffizient eine Wohnung ist. French Open-Sieger Alexander Zverev ist in die 3. Runde des Tennisturniers von Wimbledon eingezogen. Die Nummer 3 der Welt besiegte den französischen Außenseiter Valentin Royer in 3 Sätzen. Neben Zverev zog auch Jan-Lennard Struff in die 3. Runde ein. Er bezwang Brandon Nakashima aus den USA in 5 Durchgängen.
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1: Sturm- und Drangzeit, Anfang der 80er. Das war die Zeit, wo ich als Grufti rumgelaufen bin, Seiten ab, Haare hochtopiert. Da lief dann gerade Synthie-Pop im Radio.
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7: Ich bin Moritz Einzel. Es soll in Zukunft schwieriger werden, sich krank zu melden. Die Bundesregierung hat deswegen beschlossen, dass alle, die krank sind und nicht zur Arbeit gehen können, bereits ab Tag 1 einen gelben Schein vom Arzt brauchen. Die Krankschreibung per Telefon fällt weg. Ärztevertreter und Opposition sind empört. Jan-Henner Reitze berichtet.
8: Wer hustet, gehört ins Bett und nicht ins Wartezimmer einer Arztpraxis, um sich krankschreiben zu lassen. Ob Kassenärztliche Bundesvereinigung, Hausärzteverband oder Grüne und Linkspartei, die offizielle Krankschreibung ab dem 1. statt wie bisher ab dem 4. Krankheitstag wird als Schikane kritisiert. Geändert werden soll die Vorgabe dazu im Entgeltfortzahlungsgesetz. Arbeitgebern und Gewerkschaften die Möglichkeit bleiben, etwa in Tarifverträgen weiter die alte Regelung zu vereinbaren.
7: Für den früheren Immobilienmilliardär René Benko wird es jetzt ernst. Österreichs oberster Gerichtshof hat seine Verurteilung zu 2 Jahren Haft bestätigt. Der Signa-Gründer wurde wegen betrügerischen Bankrotts schuldig gesprochen. Sein Konzern besaß in Deutschland unter anderem zahlreiche Immobilien der Galeria Kaufhof-Kette. Russland soll über Monate hinweg gezielt Drohnen über NATO-Staaten eingesetzt haben. Zu diesem Schluss kommt eine Analyse der britischen Denkfabrik IISS. Demnach wurden zwischen 2024 und Anfang 2026 insgesamt 144 Vorfälle registriert, viele davon über Militärstandorten, Flughäfen und kritischer Infrastruktur. Deutschland war laut dem Bericht am häufigsten betroffen. Eine offizielle Bestätigung der Vorwürfe gibt es bislang nicht. Der Blick noch zum aktuellen Geschehen bei der Fußball-WM in den USA, Mexiko und Kanada. Heute Abend spielt Österreich im 16. Finale gegen Spanien. Gerade ist Halbzeit und die Spanier führen zur Pause mit 1:0. Um 1 Uhr ist dann Anstoß zur Partie Portugal gegen Kroatien. Und ab 5 Uhr in der Früh spielt dann noch die Schweiz gegen Algerien.
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1: 2. Juli 1995. East 17 sind mit Hold My Body Tight neu in den Charts. Tony Mortimer hat einen Traum. Er will unbedingt Musiker werden. Er schreibt nicht nur eigene Songs, sondern singt und rappt auch. Mit dieser Mischung bewirbt er sich Anfang der 90er bei einigen Londoner Plattenfirmen. Dort kommen seine Songs richtig gut an, aber die Labels wollen keinen Solokünstler und überreden Tony, eine Boygroup zu gründen. Erst kürzlich geht nämlich eine junge Gruppe namens Take That komplett durch die Decke. An diesen Erfolg wollen sie anknüpfen. Also schnappt sich Tony ein paar Kumpels aus seiner Heimatstadt Walthamstow im Londoner Osten und gründet mit ihnen East 17. East 17, das ist die Postleitzahl von Walthamstow. Aber eins ist ihnen ganz wichtig. East 17 wollen keine zweiten Take That sein. Die Jungs von Take That sind für ihren Geschmack eh viel zu brav. Sie verstehen sich von Anfang an eher als krasser Gegenentwurf zu Take That. Und das funktioniert auch richtig gut. East 17 punkten mit ihren Einflüssen aus Hip-Hop und R&B, mit ihren Tattoos und mit ihrem coolen Look. Nach dem ersten sehr erfolgreichen Album Walthamstow wollen die Jungs von East 17 1994 mit dem zweiten Album Steam nachlegen. Und darauf ist auch Hold My Body Tight.

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9: Ich bin Moritz Einzel. Bundeskanzler Merz hat die geplanten Änderungen bei Krankschreibungen verteidigt. Im ZDF sagte der CDU-Chef, die Abschaffung der telefonischen Krankschreibung werde helfen, die hohen Krankenstände zu senken.
10: Sie müssen nicht am ersten Tag in die Arztpraxis. Sie müssen vom ersten Tag eine Arbeitsunfähigkeitsbescheinigung haben. Und wir kehren damit zu der Regelung zurück, die wir bis Corona hatten in Deutschland. Da hat sich auch niemand darüber beschwert.
9: Verdi-Chef Wernicke und auch der Sozialverband VdK sehen eine Misstrauenskultur gegenüber den Beschäftigten. Die Änderungen sind Teil des geplanten großen Reformpakets der Bundesregierung. Wir müssen mehr in den Klimaschutz investieren. Dafür plädiert eine große Mehrheit laut dem neuen ARD-Deutschland-Trend. Demnach halten es fast 90% für notwendig, Verkehrswege, Schulen und Krankenhäuser besser auf künftige Hitzewellen vorzubereiten. 2/3 der Befragten äußerten die Sorge, dass der Klimawandel unsere Lebensgrundlage zerstört. Die heißesten Monate des Jahres stehen erst noch an. Trotzdem hat es nach Schätzung des Robert-Koch-Instituts in diesem Jahr bereits mehr als 800 hitzebedingte Todesfälle in Deutschland gegeben. Davon betroffen waren vor allem ältere Menschen. Deutschland ist bekanntlich raus bei der Fußball-WM, aber andere deutschsprachige Teams sind noch dabei. Nach dem 16-Finale der Österreicher heute Abend gegen Spanien spielt morgen früh ab 5 Uhr auch noch die Schweiz gegen Algerien. Nationalcoach Murat Yakin will von einer Favoritenrolle der Eidgenossen eher nichts wissen.
11: Na gut, wenn man die jetzigen Playoff-Spieler gesehen hat, kann man nicht viel von einem Favorit sprechen. Das sind sehr ausgeglichene Partien und das wird auch morgen der Fall sein.
9: In der Nacht um 1 Uhr trifft auch noch Portugal auf Kroatien.

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3: Ich bin Moritz Einzel. Nach dem deutschen Team sind bei der Fußball-WM jetzt auch unsere Nachbarn aus Österreich ausgeschieden. Das Team von Trainer Ralf Rangnick verlor das 16. Finale gegen Spanien klar mit 0:3. Der Österreicher Marcel Sabitzer von Borussia Dortmund bei Magenta TV.
4: Ich denke, wir hatten die ersten 20 Minuten bis zur Pause ganz guten Start, ganz gute Momente. Aber in so Kleinigkeiten, letzter Pass, letzte Aktion, siehst du, dass ein bisschen die Qualität fehlt, die Genauigkeit. Und daran, da ist der Unterschied. Und deshalb müssen wir uns geschlagen geben. Ich denke, es war heute ein verdienter Sieg für Spanien.
3: Im Achtelfinale trifft Spanien auf den Sieger der Partie Portugal gegen Kroatien. Da ist Anstoß um 1 Uhr. Und um 5 Uhr früh trifft noch die Schweiz auf Algerien. Zum großen Reformpaket der schwarz-roten Bundesregierung gehört auch, dass Krankschreibungen per Telefon künftig nicht mehr möglich sein sollen. Und ab dem ersten Krankheitstag braucht man ein Attest. Kanzler Merz hat die Pläne im ZDF gegen Kritik verteidigt. Das Ganze sei nicht neu und...
5: Wenn die Beschäftigten und die Arbeitgeber eine andere Regelung treffen, dann ist ihnen das freigestellt, das zu tun. Aber wir kehren jetzt gesetzlich zu dem zurück, was wir vor Corona hatten.
3: Die Bundesärztekammer findet das Ende der telefonischen Krankschreibung nicht nachvollziehbar. Beschäftigte in Deutschland haben 2025 seltener und im Durchschnitt kürzer gestreikt als im Jahr zuvor. Ein Institut der gewerkschaftlichen Hans-Böckler-Stiftung hat gut 260 Konflikte gezählt, 25 weniger als im Vorjahr. Das liege auch an der wieder gesunkenen Inflation. Das Verbot von Sexpuppen, die wie Kinder aussehen, ist verfassungskonform. Das hat das Bundesverfassungsgericht entschieden. Seit 2021 gilt, Hersteller, Verkäufer und Besitzer solcher Kinderpuppen müssen mit Haft- oder Geldstrafen rechnen. Zuvor waren solche Puppen legal.
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1: Ich bin Moritz Einzel. Die Menschen in Deutschland sind zu oft krank und arbeiten zu wenig. So sehen es zumindest Kanzler Merz und seine Regierung. Ihr Ansatz: Beschäftigte sollen künftig schon ab dem ersten Tag eine Krankschreibung vom Arzt vorlegen müssen. Die IG Metall kritisiert das.
2: Das senkt keine Krankenstände und macht auch niemanden gesünder. Was wir wirklich brauchen, ist nicht mehr Bürokratie, sondern wir brauchen bessere Arbeitsbedingungen und wirksamen Gesundheitsschutz.
1: So Sozialvorstand Reinstädtler. Kanzler Merz verteidigte die Neuregelung und betonte, Unternehmen könnten mit ihren Beschäftigten eigene Vereinbarungen treffen. US-Präsident Trump hat mal wieder gegen Deutschland und andere NATO-Verbündete ausgeteilt. Auf der Plattform Truth Social bezeichnete er deren Beiträge für das Verteidigungsbündnis als lächerlich. Damit baut Trump Druck auf vor dem NATO-Gipfel in Ankara am 7. und 8. Juli. Wohnen ist teuer, doch das liegt nicht nur an den Mieten. Vor allem in älteren Wohnungen steigen laut ImmoScout24 die Nebenkosten. Bei einer monatlichen Nebenkostenvorauszahlung von 250 Euro machen Sie demnach gut 10 Euro mehr im Monat aus. Entscheidend sei dabei oft, wie energieeffizient eine Wohnung ist. Österreich hat bei der Fußball-WM den Einzug ins Achtelfinale deutlich verpasst. Das Team von Coach Ralf Rangnick unterlag im 16. Finale Spanien mit 0:3. Rangnick bei Magenta TV.
3: Ich finde, dass wir, solange das Spiel 1-0 stand, das Spiel mit unseren Mitteln offen gehalten haben. Nach dem 2:0 war es dann natürlich schwierig, vor allem auch mit der offensiven Formation, die wir dann auf dem Platz hatten. Da hat man dann erst nochmal gesehen, welche Qualität und welche Klasse in der gegnerischen Mannschaft steckt, wenn man auch einfach mal nur schaut, wer da noch alles eingewechselt wird bzw. noch nicht mal eingewechselt wurde, war schwierig.
1: Die Spanier treffen im Achtelfinale auf den Sieger der Partie Portugal gegen Kroatien, die in diesen Minuten beginnt. Um 5 Uhr früh trifft noch die Schweiz auf Algerien.
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1: Hallo aus Deutschlands schönster Genießerecke und größtem Mittelgebirge, dem Schwarzwald. Ich bin Zara Roth. Ich lebe da, wo andere Urlaub machen, und nehme euch mit auf meine Touren. Visit Black Forest, das ist der Podcast für alle, die gern entdecken, feinschmecken, hiken und genießen. Alle, die schon im Schwarzwald waren, hier wohnen oder die überlegen, hier mal Urlaub zu machen. Ich zeige euch Schinken, Kuckucksuhren und Bollenhüte. Das ist nur die Kirsche auf der Schwarzwälder Kirschtorte. In dieser Folge geht es in den nördlichen Schwarzwald. Wir machen eine Stiefelreise, Wellnesswanderung. Heißt, 3 Tage wandern und Wellness. Von einem Bad zum nächsten. Denn die Gegend ist wie ganz Baden-Württemberg reich an Thermalquellen. Jede hat ihre ganz eigene Kraft. 3 davon lernt ihr in dieser Folge kennen. Der Startpunkt ist Bad Liebenzell. Los geht's! Hier gehen wir nicht in die Therme, sondern laufen jetzt erstmal. Die erste Etappe hat 20 Kilometer, eine abwechslungsreiche Strecke zwischen Bad Liebenzell im Nagoldtal mit der Paracelsus-Therme nach Bad Wildbad im Ennstal mit dem Palais Thermal. Erstmal geht's durchs ruhige Lengenbachtal, den plätschernden Lengenbach entlang auf breiten Wanderwegen und schmalen Pfaden hinauf zum Schönberg. Zwischen Oberlengenhardt und Schönberg liegt der Zollernblick. Ein ganz toller Platz zum Rasten und Blick in die Ferne schweifen lassen. Alle Süßzähne unter euch halten hier an im Hotel Café Talblick für ein Stück köstlicher und hausgemachter Schwarzwälder Kirschtorte. Am Ende der knapp 21 Kilometer führt ein Waldpfad oberhalb des Ortes bis in die königliche Bäderstadt Bad Wildbad. Hier treffe ich Jürgen Schwarz. Er führt seit 2022 die Geschäfte der Staatsbad Wildbad Bäder- und Kurbetriebsgesellschaft MBH.
2: Hier kann man sich ja verlaufen drin. Dann ist man plötzlich wieder in der Ecke. Es sind andere Fliesen mit Lotusblüten drauf. Es ist ein völlig anderes Becken. Ich muss sagen, ich habe jetzt schon einige Thermen und Bäder gesehen in Baden-Württemberg. Aber das ist schon ganz vorne mit dabei, oder?
3: Ja, es ist eines der schönsten Bäder in Deutschland und in ganz Europa. Kommen viele, viele Gäste hierher, auch aus dem Ausland, dieses Bad bewundern.
2: Ich kann mir vorstellen, Japaner, die stehen ja auch so total auf Baden.
3: Ja, insbesondere haben wir natürlich aus dem näheren europäischen Umfeld die Gäste aus Frankreich, aus der Schweiz, aus den Niederlanden, Belgien.
2: Ist hier schon mal was gedreht worden? Ich kann mir vorstellen, das ist auch eine tolle Kulisse für so Fernsehen oder Filme.
3: Ja, wir haben hin und wieder Anfragen für Fernsehaufnahmen, wir haben Anfragen für Fotoaufnahmen natürlich. Und soweit es der Regelbetrieb zulässt, ermöglichen wir das auch.
2: Badegäste gehen vor.
3: Badegäste gehen immer vor.
2: Sehr gut. Wir stehen jetzt im Aushängeschild des ganzen Hauses. Das ist die maurische Halle und das Auge weiß nicht, wo es hingucken soll, weil es gibt Jugendstil, es gibt arabische Schriftzeichen. Und wie war das? War der König, hat der König das damals in Auftrag gegeben oder wie kam diese Idee für diese Halle zustande? Wissen Sie das noch?
3: Ja, ursprünglich war es keine Halle, sondern war wirklich ein Innenhof.
2: Und jetzt haben wir hier drin Palmen stehen und so eine riesenhohe Decke mit indirektem Licht, also ein Jugendstil-Glasdach wurde dann da drüber gesetzt und die Gläser sind auch wunderschöne Jugendstil-Fenster eingesetzt. Sind die alle noch original?
3: Die Fenster sind soweit original erhalten. Die Decke, wie gesagt, kam dann später hinzu, aber man hat es eben dem Stil der Fenster angeglichen. Das Bad wurde 1840 bis 47 gebaut. Mhm. Dann gab es den Umbau des offenen Innenhofs im maurischen Stil 1896-97. Dann wurden auch im gleichen Zug noch Fürstenbäder angebaut und der Haupteingang umgestaltet. 1901 wurde dann der Jugendstil und die Orientgestaltung der Fenster, der Wand- und Bodenbeläge vorgenommen.
2: Also das ist hier nicht wie im Europapark, dass alles alt aussieht. Es ist wirklich.
3: Es ist wirklich in der Tat. Also es sind keine Nachbauten oder irgendwelche Kulissen, die wir hier haben, sondern es ist wirklich original und originalgetreu dann auch wieder restauriert.
2: Wunderschön. Also hier könnte ich mich hinlegen und gleich anfangen zu träumen. Aber wir gehen weiter.
3: Mit eines der schönsten Bäder, wie ich finde, hier im Haus.
2: Oh.
3: Das große Herrenbad.
2: Oh, ist das schön. Herrenbad, dabei steht eine Dame in der Mitte, eine Nackte.
3: Genau. Ja, genau. Wahrscheinlich zur Zerstreuung der Herren, die hier gebadet haben.
2: Widerspricht sich nicht, ja.
3: Genau. Also früher war es ja wirklich so, dass die Damen und Herren strikt getrennt waren. Heute

0: Das ist nicht mehr so.
1: Ist man denn hier mit Badebekleidung oder mit ohne?
0: Sie dürfen sowohl mit als auch ohne Badekleidung bei uns baden.
1: Und dann habe ich hier so kleine, grüne Jugendstil-Holztüren, die führen zu so kleinen, na, Mini-Badezimmern. Und da sind so in den Boden eingelassene Wannen.
0: Genau.
1: Also mit richtig, aber mit Treppengeländer, Stufen.
0: Ja, und hier hat man eben zweimal Einzelbäder einnehmen können. Diese Bäder sind heute nicht mehr in Betrieb. Mhm. Sie zeigen nur, wie damals die Badekultur war. Und wir haben das Ganze noch ergänzt durch ein kleines Bademuseum, wo man so die Geschichte von Bad Wildbad mit den Quellen und den prominenten Badegästen, die sich hier auch aufhielten. Wie gesagt, das war das württembergische Kleinod hier und hat natürlich viele andere zahlreiche Adlige und Prominente angelockt.
1: Okay, und wenn man so prominent ist, dann will man halt seine Tür und mal zumachen und in Ruhe mal ein Schaumbad nehmen.
0: Genau, so kann man sich das in etwa vorstellen.
1: Hat man da auch Service bekommen? Also kam dann auch jemand vielleicht mit einem Tablett rein und ein Tässchen Tee gebracht oder so?
0: Ich könnte mir vorstellen, dass man sich hier schon auch kulinarisch sehr gut gehen ließ. Früher waren ja die Bäder oft auch gesellschaftliche Treffpunkte und soziale Treffpunkte. Man hat sich ausgetauscht, man hat das warme Wasser genossen und hat sich dabei ausgetauscht.
1: Hier wurden vielleicht auch Geschäfte gemacht.
0: Wer weiß, natürlich.
1: Okay. Diese Kacheln, die sind ja auch grandios. Da fährt man heutzutage nach Portugal und nimmt die für teuer Geld mit. Ne? Ja. Ist ja eigentlich nicht mit Geld aufzuwiegen, was so ein Bad überhaupt kostet, nee, oder?
0: Das kann man sicherlich mit Geld nicht aufwiegen. Es wurde 1995 umfassend vom Land saniert und restauriert und in der heutigen Form zugänglich gemacht. Sie haben die Fliesen angesprochen. Die Fliesen, die gefehlt haben, wurden in Handarbeit von der Majolika in Karlsruhe nachgebaut.
1: Was haben wir hier für ein Gewölbe? Das ist ja wie in einer Kirche baden hier drinne. Außer, dass es warm ist.
0: Ein Stück weit schon, ja.
1: 15 Meter. Der Wahnsinn. Da hat früher der Fürst gewohnt und jetzt kann man sich hier ausruhen.
0: Ja, kann man sich hier ausruhen.
1: Auf Designliegestühlen.
0: Hier liegen.
1: Also dieses Alte mit dem Neuen verträgt sich wirklich gut. Man muss ja da echt immer aufpassen, dass es nicht komisch aussieht, aber ist ganz gut gelungen hier.
0: Ja, das ist richtig. Und je höher wir kommen in den Stockwerken, desto moderner wird unsere Anlage.
1: Ist das eine Panoramasauna jetzt?
0: Das ist unsere Aufgusssauna, unsere größte mit einer Kapazität von etwa 80 Personen. Wir finden regelmäßig auch Aufgüsse statt.
1: Oh, was ist hier noch?
0: Eine Eislounge zum Abkühlen.
1: Eine Eislounge. Aha.
0: Eisboden in der Mitte.
1: Eine arktische Atmosphäre und riecht auch so.
0: Ja, frisch.
1: Minzig.
0: Mhm. Das größte Becken, das wir hier haben, das ist das Thermalbewegungsbecken.
1: Mein Gott, es ist ja so romantisch. Da bleibt einem richtig die Spucke weg. Kriegen Sie die Leute vielleicht manchmal auch gar nicht mehr raus abends? Müssen Sie? Das ist bestimmt schwierig.
0: Ja, irgendwann sind sie müde und wollen dann schon nach Hause gehen.
1: Ah, okay. Man spielt sie kaputt. Sehr gute Taktik. Wann darf ich einziehen, wäre jetzt meine Frage.
0: Ja, sobald wir die Wohnungen fertiggestellt haben. Nein, Spaß beiseite.
1: Bad Wildbad ist toll. Ich bin gespannt, was mich noch erwartet. Aber die Hotel-Therme Thalnach hat jetzt wenig Chancen, das zu toppen, sage ich mal. Ja. Da sagt er jetzt nichts mehr, der Geschäftsführer.
0: Ja, die ist auch sehr schön geworden, muss ich sagen, nach dem Umbau. Aber sie kann natürlich mit dem historischen Erbe, das wir hier haben, nicht mithalten. Aber das können die wenigsten Thermen hier im Umkreis.
1: Ja, ihr habt einfach was geschenkt bekommen von den Generationen davor.
0: Genau, genau. Mhm. Und das ist das, was uns ausmacht hier.
1: Schön war's. Weiter geht's. Von Bad Wildbad nach Bad Thalnach sind wir schon im Wald. Komoot habe ich eingegeben. Die Koordinaten wird mir angezeigt als mittelschwere Wanderung von Oberreichenbach. Hier wird unterwegs in Waldteichen schon gebadet. Das Höhenprofil ist ja auch bei Komoot angegeben, also geht erst so richtig bergauf, 530 Meter. Der höchste Punkt, da ist man dann auf 730 Metern und beim tiefsten Punkt auf 400.
2: Es geht über malerische Naturpfade durch Heidelbeersträucher bis hoch an den Riesenstein. Von oben dann ein super Blick ins kleine Ennstal. Dann abwärts nach Emberg. Hier wartet auch ein echt schöner Ausblick ins malerische Thalnachtal. Und dann erreichen wir den Premium-Wanderweg und Genießerpfad Thalnacher.
1: Also die Mathildenanlagen, die sind schon was ganz Besonderes. benannt nach Königin Charlotte Mathilde von England. 1766 bis 1826 hat die Dame gelebt. Warum hatte hier eine Treppenanlage mit über 600 Stufen mitten im Wald? Weil sie war die Ehefrau von König Friedrich II. Von Württemberg, den sie auch um 10 Jahre überlebt hat. Vielleicht, weil sie immer so fleißig am Treppensteigen war. Soll ja gesund sein. In diesem Sinne, Aufi mit Geschnaufi.
2: Es geht weiter bis in den Ort Bad Teinach hinab. Im Ortszentrum erreichen wir dann unseren

0: schon damals die Herzöge und Könige von Württemberg entdeckt haben, mit dem Wasser und den Quellen. Erbaut als Sommerresidenz der württembergischen Könige in dem Zeitraum 1835-40 laut der Chronik.
1: Da durfte also niemand hin, außer die adeligen, feinen Leute?
0: Genau, im Sommer.
1: Und seit wann gibt es dieses Hotel und seit wann sind Sie dabei?
0: Das Hotel gibt es schon als Hotel so seit den Ende 50er Jahren mit der neuen Therme, also wieder aufgebaut, 2016.
1: Also haben Sie nochmal richtig investiert?
0: Ja, und hier bei uns ist es ja modern, so geradlinig und Sie werden es ja nachher sehen.
1: Was für Leute kommen hierher? Sind das Leute mit Rucksack und Wanderstiefeln? Weil ich stand ja vor der Herausforderung. Das ist ja eine Wellness-Stiefelreise, die sich der nördliche Schwarzwald da ausgedacht hat. Ist ja eine schöne Idee. Mhm. Aber ich habe das ganze Zeug auf dem Rücken und ich kann jetzt zum Beispiel nicht meine Badeschlappen mitnehmen. Badeanzug habe ich jetzt noch eingepackt. Dachte ich, okay, der ist nicht so schwer. Aber man läuft ja 3 Tage von einer Therme zur anderen und dann muss ich abends jetzt mit meinen Wanderbotten ins feine Restaurant. Das passt doch nicht.
0: Also dafür ist es bei der Stiefelreise jetzt so organisiert mit dem Gepäckservice, dass das Gepäck dann, was sie nicht mitnehmen auf die Wanderung, von Hotel zu Hotel gebracht wird.
1: Hätte ich das mal gewusst. Ja, Frau Löcher, jetzt müssen Sie mich heute Abend mit den Wanderstiefeln ins Restaurant lassen. Ich werde sie aber putzen.
0: Kein Problem. Okay. Sehr gerne.
2: Aber erstmal bekomme ich eine kleine Führung durch die heiligen Hallen.
0: Ein hölzernes Opernhaus wird erstellt. Teilach wird mehr als Vergnügungsort wie als Bad geschätzt. Des Königs Mutter führt den Brauch ein, dass jeder Herr einen Badeschatz haben müssen.
3: Was ist ein Badeschatz? Ah, ein Kurschatten. Ein Schmusi für den Urlaub.
0: Ja, na toll. Genau. Also damals schon.
3: 1799. Jetzt wird hier Paarreise an- und abgereist.
0: Na gut. Genau. Muss man mitbringen,
3: den Schatz.
0: Ja. Im Treppenhaus erkennen Sie ja auch den klassizistischen Bau, die Sommerresidenz.
3: Ja, ja.
0: Und die kam ja auch hierher zur Hirschjagd.
1: Hui! Residenzsaal. Ja, 3 riesengroße Kristallleuchter und dicke Säulen. Ein großer weißer Bösendorfer Flügel steht hier rum. Also man ist hier auf alles vorbereitet.
0: Ja, man kann hier schöne Feste feiern.
3: Die waren hier zu Gast und deshalb hängt deren Bild an der Wand?
0: Ich denke, ja.
3: Also wenn ich jetzt regelmäßiger Stammgast werde, kriege ich dann auch ein Bild an der Wand hier?
0: Ja.
3: Mit goldenem Rahmen bitte, ja? Mein Hund auch.
0: In 100 Jahren, ja.
3: In 100 Jahren, da muss ich wirklich oft kommen.
2: Danach geht's jetzt aber in die Therme. Schön entspannen. Unten schwimmen, drinnen und draußen und saunieren. Ich entscheide mich aber schnell für den Ladies Spa im obersten Stockwerk. Ein abgetrennter Bereich mit eigener kleinen Terrasse und Sauna für die Frauen. Von meinem Zimmer mit Bademantel in die Therme ist übrigens dank dieser alten Wandelgänge möglich, ohne das Hotel jemals zu verlassen. Aber ein ganz schönes Gewusel, hier kann man sich gut verlaufen. In der Sauna bleibt das Aufnahmegerät jetzt natürlich im Zimmer. Bis gleich. Nach der anstrengenden Wanderung und dem entspannenden Saunieren kommt das 5-Gänge-Menü gerade recht. Mit vegetarisch-veganer Option sogar. Hund und Podcasterin fallen danach zufrieden ins Bett. Am Morgen gibt's noch ein großes Buffet in der Hotel-Therme und auf geht's zur letzten Etappe. Zurück nach Bad Liebenzell. Direkt nach dem Start in Bad Teinach wird's ganz schön sportlich. Es geht bergauf im Zickzack bis hoch zur Ruine Zabelstein. Wer hier schon eine Stärkung braucht, der kann im Wanderheim einkehren. Wir haben das Frühstück im Hotel mit eingepackt und sind noch ganz zufrieden. Im Wald treffen wir dann irgendwann auf dem Premium-Wanderweg Wasser-, Wald- und Wiesenpfad. Und dem folgen wir dann bis in die historische Fachwerkstatt Kalf. Hallo, ich bin's. Kalf. Na, klingelt's da? Kaum sind wir heimisch in einem Lebenskreise und traulich eingewohnt, so tot erschlafen. Nur wer bereit ist zu Aufbruch und Reise, mag lähmender Gewöhnung sich entraffen. Erinnern Sie sich, ja genau, das ist von Hesse. Hesses Stufen, Hesse Stadt Kalf, guter Mann. Also, das war's schon, gell? Tschüssle.
1: Gerade wieder bei Kalf, zu einem süßen kleinen Wasserfall, also die herabfallende Bächlein, was zur Nahgold führt, überquert. Da fiel mir auf, man hat wirklich, ob der vielen Steigungen, die man zu bewältigen hat, gar keine Zeit, sich darüber aufzuregen, dass man jetzt so einen steilen Anstieg hat, weil die Wege so wahnsinnig abwechslungsreich sind. Mal über große, bemooste Steine,

0: kleine Waldpfade, dann wieder ein breiter Schotterweg und ganz, ganz viel durch schönen ursprünglichen Wald. Sehr schöne, abwechslungsreiche Tour mit wahnsinnig vielen Perspektiven, wo man wirklich nach jeder zweiten Ecke den Eindruck hat, man möchte jetzt gerne wieder ein Foto machen, wo ich mich dann zusammenreiße. Mich einfach auf die Schönheit des Moments konzentriere, kann ich auch nur empfehlen.
1: Richtig sehenswert und auf jeden Fall einen kleinen Umweg wert auf der Stiefelreise-Wellness-Wanderung ist das Kloster Hirsau im 9. Jahrhundert, wohl gestiftet, also schon so richtig alt. Dann bis ins Jahr 1000, also 100 Jahre, bestand das Kloster. Danach verfiel es so ein bisschen. Und der Papst Leo hat dann irgendwann mal gedacht, lass mal das Ding wieder aufbauen. Und dann wurde es schließlich ein Benediktinerkloster. Wurde dann irgendwann zu klein und dann ließ der Abt auf der anderen Seite der Nagold, das ist der Fluss, der hier durch Kall fließt, Neues bauen. Dann gab es irgendwann mal die Reformation, wir erinnern uns. Und was passierte mit den Klöstern? Ja, die gingen an den Herzog. Ja, mit 15 anderen Klöstern ging dann Hirsau an den Herzog von Württemberg. Da wurden dann evangelische Klosterschulen eingerichtet. Der Herzog hat seine Sommerresidenz nach Hirsau verlegt, weil es ja irgendwie auch ganz hübsch da war, ließ es zum Jagdschloss umbauen. Und dann gab es noch ein paar Erbfolgekriege, nur die Mauern blieben stehen. Kalf wurde auch ziemlich zerstört. Dann wollten die Kalver wieder ihre Stadt aufbauen und haben natürlich die restlichen Steine vom Kloster genommen, weil war halt gerade da.
2: Am dritten Tag legen wir also nochmal 16 Kilometer zurück. Am Ende bergab und über einen asphaltierten Weg führt die letzte Etappe bis in den Kurpark und dann in das Zentrum unseres Zielortes Bad Liebenzell. Hier könnt ihr dann nochmal einkehren, in der Paracelsus-Therme mit großer Bade- und Saunalandschaft. Eines der Herzstücke hier ist die Panoramasauna mit traumhaftem Ausblick auf die Burg Liebenzell. Wer es richtig heiß mag, geht in die Blockhaussauna im Freien und auch den Muskelkater kann man sich hier wegmassieren lassen. Hüngerchen? Ja, Teil der Therme ist auch die Pastaria. Hier kocht Enzo D'Eugenio. A la carte gibt's hier, aber wer sich so richtig verwöhnen lassen will, der bucht ein Wellness-Dinner ab 25 Euro pro Nase mit Produkten aus der Region. Si claro. Oder ihr geht ins Restaurant der Familie Koch in Bad Liebenzell, ins Oscars 1415.
3: Hallo, kleiner Spar- und Umwelttipp. Bei der Anreise mit dem Zug bekommt ihr Rabatt auf die Stiefelreise-Wellnesswanderung und mit der Schwarzwaldkarte 365 gibt's freien Eintritt in Bad Wildbad, in die Vitaltherme und in die Paracelsus-Therme. Mit der Konus-Gästekarte könnt ihr Bus und Bahn fahren durch 9 Verkehrsverbünde der Ferienregion Schwarzwald. Praktisch. Also, wie wär's? Lasst das Auto doch einfach mal zu Hause. Okay, das war's schon, gell? Tschüss.
2: Mein Fazit. Am besten kann man den nördlichen Schwarzwald echt zu Fuß erkunden. Immerhin findet ihr dort allein über 1400 markierte Wanderwege, alle ehrenamtlich von den Wegwarten des Schwarzwaldvereins markiert und gepflegt. Die Dichte des Wegnetzes ist einzigartig. Ein Teil des Wegs ging übrigens auf dem Ostweg. Mich hat die Tour so begeistert, dass ich jetzt plane, bald den Ostweg komplett zu wandern. Der geht in 12 Etappen über insgesamt 245 Kilometer vom Pforzheim bis zum Bodensee. Richtig nice. So, vielen Dank fürs Zuhören. Wenn euch der Podcast gefällt, dann lasst doch ein Like, ein Herz da und folgt uns. Fragen oder Anregungen immer gerne über Instagram an Visit Black Forest. Bis gleich im Schwarzwald, eure Zara.
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1: Ich bin Moritz Einzel. Kanzler Merz hat die geplanten Änderungen bei Krankschreibungen verteidigt. Per Telefon sollen die künftig nicht mehr möglich sein und man benötigt einen Test ab dem ersten Krankheitstag. In der ARD sagte Merz, man kehre zurück zur Regelung von vor Corona.
2: Und gleichzeitig ist es den Betrieben überlassen, auch andere Regelungen zu vereinbaren. Aber das ist die gesetzliche Regelung, die wir vereinbart haben. Und das Ziel ist klar, wir müssen die hohen Krankenstände in Deutschland runterbringen.
1: Ärztevertreter sprachen von Irrsinn und überfüllten Praxen. Eine große Mehrheit der Menschen in Deutschland hält zusätzliche Investitionen zum Schutz vor Hitze für notwendig. Im ARD Deutschland-Trend sprechen sich 89% dafür aus, mehr Geld etwa für Verkehrswege, Schulen und Krankenhäuser bereitzustellen. Zwei Drittel der Befragten sorgen sich zudem wegen der Folgen des Klimawandels. Im Tarifstreit des Handels ruft die Gewerkschaft Verdi heute erneut zu bundesweiten Warnstreiks auf. Betroffen sein können unter anderem Supermärkte, Möbelhäuser und andere Einzelhändler. Größere Auswirkungen für Kundinnen und Kunden gab es bisher aber nicht. Verdi fordert für die Beschäftigten 7% mehr Lohn, mindestens aber 225 Euro im Monat. Bei der Fußball-WM hat Österreich den Achtelfinaleinzug klar verpasst. Das Team unterlag im 16. Finale Spanien mit 0:3. Nationalcoach Ralf Rangnick bei Magenta TV mit seiner Analyse.
3: Bis zum 1:0 waren wir ja absolut im Spiel, hätten die ein oder andere Situation bei eigenem Ballbesitz noch ein bisschen mutiger, noch ein bisschen besser ausspielen können. Die Chance von Gregoritsch, klar, wenn du so eine mal bekommst gegen Spanien und du machst sie, dann steht das Spiel plötzlich 1:0. Aber insgesamt muss man anerkennen, dass wir heute auf einen herausragend guten Gegner getroffen sind.
1: Die Spanier treffen im Achtelfinale auf den Sieger der Begegnung Portugal gegen Kroatien. Da steht es gerade zur Halbzeit 0:0. Ab 5 Uhr früh spielt noch die Schweiz gegen Algerien.
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